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0: Uhr.
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2: Ich bin Ursula Winkler. Die deutsche Fußballnationalmannschaft hat die Elfenbeinküste im zweiten WM-Gruppenspiel mit 2:1 besiegt. Beide Treffer für Deutschland erzielte der eingewechselte Dennis Undaf nach einem 0:1 Rückstand. Damit steht die DFB-Auswahl schon sicher in der K.O.-Phase. Zuvor hatten die Niederländer mit 5:1 gegen Schweden gewonnen und stehen in der Gruppe F auf Platz 1. Die Bundesregierung hat alle Seiten zur Umsetzung der vereinbarten Waffenruhe im Irankrieg aufgerufen. Man nutze die Kontakte insbesondere zu den israelischen Partnern, damit das Rahmenabkommen mit Leben erfüllt werde. Das sagt der Sprecher des Auswärtigen Amts in Berlin.
3: Voraussetzung ist aber, dass die Hisbollah ihre Angriffe auf den Norden Israels wirklich glaubhaft einstellt. Und ich glaube, da sind wir noch nicht so ganz, so der Sprecher weiter. Deutschland ist nicht Teil des bilateralen Rahmenabkommens zwischen den USA und dem Iran, das eine Waffenruhe an allen Fronten vorsieht, also auch im Libanon. Israel und die vom Iran unterstützte Hisbollah-Miliz hatten sich zuletzt gegenseitig Verstöße gegen die Waffenruhe vorgeworfen. David Riemer, Berlin.
2: Die Linke hat eine neue Doppelspitze. Neben der bisherigen Co-Vorsitzenden Ines Schwertner wählte ein Parteitag in Potsdam den Bundestagsabgeordneten Luigi Pantisano. Der 46-Jährige erzielte mit nur gut 53% ohne Gegenkandidaten allerdings ein schwaches Ergebnis.
4: Pantisanos Wunschziel waren mehr als 70% gewesen. Sein Vorgänger Jan van Aken hatte 2024 fast 90% bekommen. Aus gesundheitlichen Gründen hatte dieser aber auf eine neue Kandidatur verzichtet. Möglicher Hintergrund für das knappe Ergebnis könnte sein, dass Pantisano bisher oft schärfer formuliert, als es von van Aken bekannt ist. In einem Bild-Interview hatte er zuletzt die CDU in einem Atemzug mit faschistischer Politik genannt. Schwertner wurde mit knapp 86% im Amt bestätigt. Babette Büchner, Redaktion.
2: Ein großer Waldbrand hält die Feuerwehr auf der griechischen Insel Euböa in Atem. Das Feuer brach am Mittag aus. Die Feuerwehr rief die Menschen per Tweet dazu auf, die betroffenen Dörfer vorsorglich zu verlassen. Laut Medienberichten sind 120 Feuerwehrleute, 35 Löschzüge, 7 Hubschrauber und 8 Flugzeuge im Einsatz. Die Insel-Online-Plattform Evima berichtete, die Flammen näherten sich bereits Häusern. In der Region herrscht starker Wind, der die Flammen antreibt und verbreitet. Es ist der erste große Waldbrand in diesem Jahr in Griechenland.
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5: Nach einer sehr, sehr milden Nacht und Abkühlung auf 22 bis 24 Grad starten wir in einen weiteren hochsommerlichen Tag mit Temperaturen um 36 Grad. Und auch in der kommenden Woche bleibt es heiß mit regionalen Gewitterschauern.
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6: Derzeit liegen uns keine Meldungen vor. Allen unterwegs eine gute Fahrt.
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0: Ich bin Ursula Winkler. Die deutsche Fußballnationalmannschaft hat die Elfenbeinküste im zweiten WM-Gruppenspiel mit 2:1 besiegt. Beide Treffer für Deutschland erzielte der eingewechselte Dennis Undaf nach einem 0:1 Rückstand. Damit steht die DFB-Auswahl schon sicher in der K.O.-Phase. Zuvor hatten die Niederländer mit 5:1 gegen Schweden gewonnen und stehen in der Gruppe F auf Platz 1. Nach Angaben des Vermittlerstaats Pakistan sollen heute in der Schweiz Gespräche zwischen dem Iran und den USA geführt werden. Daran sollen Vertreter der USA, des Irans sowie die Vermittler Pakistan und Katar teilnehmen. Ziel ist die Beilegung des Irankriegs.
1: Im Vorfeld hatte der Iran angekündigt, Verhandler in die Schweiz zu entsenden, um die Details des Rahmenabkommens zu diskutieren. Teheran erklärte, der Iran halte sich an die Vereinbarungen, während die USA bereits den ersten Absatz des Abkommens verletzt hätten. Die zugesagte Waffenruhe im Libanon sei nicht umgesetzt worden, hieß es. Deshalb hatte der Iran am Nachmittag mitgeteilt, die Straße von Hormuz wieder für die Durchfahrt aller Schiffe zu sperren. David Riemer, Nachrichtenredaktion.
0: Zum Monatsende läuft der Tankrabatt aus. Laut einer YouGov-Umfrage halten 7 von 10 Deutschen weitere Erleichterungen, was die hohen Preise angeht, schon für nötig. Dabei würden sich die meisten dafür aussprechen, die Spritsteuersenkung einfach zu verlängern.
2: Zwar ist ein Großteil der Befragten dafür, den Tankrabatt über den 30. Juni hinaus zu verlängern, aber die Maßnahme ist umstritten. Studien zufolge reichen die Mineralölfirmen die Spritsteuersenkung nämlich nicht zu 100% an die Verbraucher weiter. Gleichzeitig finden nur die wenigsten, dass der Tankrabatt wirklich etwas gebracht hat. Besser kommen andere Entlastungen an. Einen Spritpreisdeckel halten 3/4 der Befragten für sinnvoll, 8 von 10 wären dafür, die Stromsteuer zu senken und sogar 9 von 10 halten geringere Mehrwertsteuern auf Lebensmittel für die größte Entlastung. Tanja Wagner, Nachrichtenredaktion.
0: In Hessen werden 3 Menschen nach dem Baden im Rhein vermisst. Ein 50-Jähriger, der am Nachmittag bei der Gemeinde Biblis zum Schwimmen ging, kehrte bis zum Abend nicht zurück. Während der Suche wurde die Besatzung eines Polizeiboots von Passanten vom Ufer aus darauf aufmerksam gemacht, dass auch 2 Nichtschwimmer im Rhein untergegangen seien. Die Suchmaßnahmen blieben ohne Erfolg.
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4: Nach einer sehr, sehr milden Nacht und Abkühlung auf 22 bis 24 Grad starten wir in einen weiteren hochsommerlichen Tag mit Temperaturen um 36 Grad. Und auch in der kommenden Woche bleibt es heiß mit regionalen Gewitterschauern.
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6: Die B28 Richtung Hittestetten zwischen B10, Neu-Ulm-Mitte und Senden gesperrt nach einem Unfall. Die B28 Richtung Hittestetten zwischen Neu-Ulm und Senden, Vorsicht, Personen auf der Fahrbahn, Unfall blockiert. Die B30 Richtung Ulm, Neu-Ulm-Überleitung zur B28 Richtung Neu-Ulm, gesperrt wegen Bergungsarbeiten bis heute ca. 5 Uhr. 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

0: 5 Uhr.
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2: Ich bin Ursula Winkler. Die deutsche Fußballnationalmannschaft hat die Elfenbeinküste im zweiten WM-Gruppenspiel mit 2:1 besiegt. Damit steht die DFB-Auswahl schon sicher in der K.O.-Phase.
3: Was für ein Finale hier in Toronto. Das Stadion explodiert in der Nachspielzeit nach dem Siegtreffer von Dennis Undav. Davor ist es der erwartete Kraftakt gegen die Elfenbeinküste. Deren pfeilschnelle Stürmer stellen die deutsche Abwehr ein ums andere Mal vor Probleme. So entsteht auch das 0:1 nach einer halben Stunde. Deutschland tut sich lange schwer, doch dann kommt nach einer Stunde Dennis Undav. Der vollstreckt wenige Minuten später eiskalt zum 1:1. Danach eine spannende Schlussphase und die Entscheidung in der Nachspielzeit. Thomas Bremser, Toronto.
2: Zuvor hatten die Niederländer mit 5:1 gegen Schweden gewonnen. Ecuador und Curaçao trennten sich 0:0 unentschieden. Nach der vom Iran angekündigten Schließung der Straße von Hormuz will das US-Militär weiter die Freiheit der Schifffahrt durchsetzen. Kurz zuvor hatte der Iran angekündigt, die Meerenge wieder sperren zu wollen. Grund sei die Nichteinhaltung der Waffenruhe im Südlibanon, die im Rahmenabkommen zwischen den USA und dem Iran vereinbart worden war.
4: Der Konflikt mit dem Iran dreht sich immer mehr um die Straße von Hormuz, denn damit hat Teheran ein machtvolles Druckmittel in der Hand. Uranbestände, Atomprogramme, Raketenarsenale, alles rückt in den Hintergrund. Verhandlungen darüber geraten in Stocken, bevor sie beginnen. Und Israel spielt nicht nach dem Plan der Trump-Regierung. Die Angriffe im Libanon gehen weiter. Das US-Militär kann nun die freie Schifffahrt versuchen durchzusetzen, aber mit Waffenruhe hat das dann wiederum wenig zu tun. Tina Eck, USA.
2: Die Hälfte der Menschen in Deutschland legt privat Geld für das Alter zurück. 49% bestätigten in einer INSA-Umfrage für die Bild am Sonntag, dass sie etwa mit einem Sparbuch oder Aktien privat für den Lebensabend vorsorgten. 42% machten das demnach nicht, der Rest machte keine Angaben. Dabei sind viele Menschen davon überzeugt, dass die gesetzliche Rente für sie zu knapp bemessen sein wird. In Hessen werden 3 Menschen nach dem Baden im Rhein vermisst. Ein 50-Jähriger, der am Nachmittag bei der Gemeinde Biblis zum Schwimmen ging, kehrte bis zum Abend nicht zurück. Während der Suche wurde die Besatzung eines Polizeiboots von Passanten vom Ufer aus darauf aufmerksam gemacht, dass auch 2 Nichtschwimmer im Rhein untergegangen seien. Die Suchmaßnahmen blieben ohne Erfolg.
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5: Nach einer sehr, sehr milden Nacht und Abkühlung auf 22 bis 24 Grad starten wir in einen weiteren hochsommerlichen Tag mit Temperaturen um 36 Grad. Und auch in der kommenden Woche bleibt es heiß mit regionalen Gewitterschauern.
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6: Die B28 Richtung Hittestetten zwischen B10, Neu-Ulm-Mitte und Senden gesperrt nach Unfall bis heute etwa 6 Uhr. Die B28 Richtung Hittestetten zwischen Neu-Ulm und Senden blockiert. Vorsicht wegen Personen auf der Fahrbahn nach Unfall bis heute etwa 5 Uhr. Die B30 Richtung Ulm, Neu-Ulm-Überleitung zur B28 Richtung Hittestetten, gesperrt wegen Bergungsarbeiten, bis heute etwa 5 Uhr. 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
3: Es ist 6 Uhr.
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5: Ich bin Uli Reitinger. Bei der Fußball-Weltmeisterschaft hat die deutsche Nationalmannschaft den zweiten Sieg im zweiten Spiel eingefahren. Das Team von Bundestrainer Nagelsmann drehte die Partie gegen die Elfenbeinküste. Nach einem 0:1 Rückstand hieß es am Ende 2:1 für Deutschland. Beide Treffer erzielte der eingewechselte Dennis Undaff. Damit hat sich das Team bereits fürs 16. Finale qualifiziert. Ein zufriedener Abwehrchef Jonathan Tah nachher bei Magenta TV.
6: Siegermentalität, Teamgeist, ich glaube genau das, was man braucht, um in einem Turnier erfolgreich zu sein. Wir haben nicht aufgegeben, wir wussten, dass wir den Gegner irgendwann müde machen werden. Man darf auch den Gegner nicht kleinreden, das waren Spieler wirklich, die auf internationalem Topniveau spielen. Trotzdem lassen wir uns davon nicht unterkriegen und machen weiter, auch wenn wir mal hinten liegen.
5: In der deutschen Gruppe trennten sich Ecuador und Curaçao 0:0, damit ist Deutschland vorzeitig Gruppensieger. Die Rentenkommission der Bundesregierung hat ihre Vorschläge vorgelegt. Die Kernpunkte: höhere Beiträge, mehr Einzahlende und ein steigendes Renteneintrittsalter. Die Kommission will 30 Vorschläge an Kanzler Merz und Arbeitsministerin Baas übergeben. Den Berechnungen der Kommission zufolge soll das Renteneintrittsalter bis 2051 auf 68 Jahre steigen. Die anhaltenden Kämpfe im Libanon sorgen für neue Verstimmungen zwischen den USA und dem Iran. Teheran sperrte nach eigenen Angaben die Straße von Hormuz erneut für die Durchfahrt aller Schiffe und begründete den Schritt mit der Nichteinhaltung der Waffenruhe im Südlibanon.
7: Vizepräsident Vance hofft bei einem Kurzbesuch in der Schweiz mit dem Iran Fortschritte bei der Atomfrage und bei der Waffenruhe im Libanon zu erreichen. Das Rahmenabkommen steht auf wackeligen Füßen. Der Iran benutzt die Straße von Hormuz als Druckmittel und droht mit Sperrung. Das US-Militär sagt, der Schiffsverkehr laufe weiter und man werde dafür sorgen, dass das so bleibt. Präsident Trump versicherte in einem Post, dass der Iran weder jetzt noch künftig Gebühren für den Schiffsverkehr durch die Meerenge erheben dürfe. Aus den USA, Tina Eck.
5: In Hessen, bei der Gemeinde Biblis im Landkreis Bergstraße, werden 3 Menschen nach dem Baden im Rhein vermisst. Ein 50-Jähriger, der am Nachmittag zum Schwimmen ging, kehrte am Abend nicht zurück. Während der Suchmaßnahmen wurde die Besatzung eines Polizeibootes von Passanten darauf aufmerksam gemacht, dass 2 23- und 27-jährige Nichtschwimmer im Rhein untergegangen seien. Sofortige Suchmaßnahmen blieben bislang erfolglos.
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8: Nach einer sehr, sehr milden Nacht und Abkühlung auf 22 bis 24 Grad starten wir in einen weiteren hochsommerlichen Tag mit Temperaturen um 36 Grad. Und auch in der kommenden Woche bleibt es heiß mit regionalen Gewitterschauern.
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9: Die A96 Richtung München zwischen Buchloe Ost und Landsberg am Lech West. Vorsicht, totes Tier auf der Fahrbahn. Die B10 Richtung Stuttgart zwischen Hinterdenkental und Urspring. Unfallaufnahme auf allen Fahrstreifen gesperrt. Die B28 Richtung Neu-Ulm zwischen Senden und Neu-Ulm dichter Verkehr. 6 Minuten Zeitverlust. Die B28 Richtung Hittestetten zwischen B10, Neu-Ulm Mitte und Senden gesperrt. Unfall bis heute ca. 6 Uhr. Die B28 Richtung Hittestetten zwischen Neu-Ulm und Senden blockiert. Bergungsarbeiten bis heute ca. 6 Uhr. Die B30 Richtung Ulm in Neu-Ulm Überleitung zur B28 Richtung Hittestetten gesperrt. Bergungsarbeiten bis heute ca. 5 Uhr. 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
1: 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Also Lösungen zusammensammeln und im besten Fall eben auch Nachrichten. Konstruktive, ganz handverlesen und ist mit einer Seite online gegangen, die richtig durch die Decke gegangen ist. Squirrel News. 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

0: Es ist 7 Uhr.
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2: Ich bin Uli Reitinger. Die deutsche Fußballnationalmannschaft hat die Elfenbeinküste im zweiten WM-Gruppenspiel mit 2:1 besiegt. Beide Treffer für Deutschland erzielte der eingewechselte Dennis Undaf nach einem 0:1 Rückstand. Damit steht die DFB-Auswahl bereits sicher in der K.O.-Runde. Bundestrainer Julian Nagelsmann:
3: Ich freue mich extrem für die gesamte Mannschaft, weil jeder merkt, dass er ein wichtiger Teil davon ist. Das Spieler, die reinkamen, haben das Spiel entschieden. Die Jungs haben Risiko genommen, weil sie das Spiel gewinnen wollten. Das ist top. Es war super.
2: Später machte Fußballzwerg Curaçao Deutschland sogar zum vorzeitigen Gruppensieger mit einem 0:0 Unentschieden gegen Ecuador. Im dritten Spiel des Tages gewann die Niederlande gegen Schweden mit 5:1. Mit höheren Beiträgen, mehr Einzahlenden und steigendem Renteneintrittsalter sollen künftig höhere Renten möglich werden. Das sehen nach Informationen aus der Rentenkommission die 30 Vorschläge vor, die das Gremium nach monatelangen Beratungen am Dienstag an Kanzler Merz und Arbeitsministerin Bass übergeben will. Den Berechnungen der Kommission nach könnten Beschäftigte 2041 erst mit 67,5 Jahren und im Jahr 2051 sogar erst mit 68 Jahren in Rente gehen. Der Onlinehandel weltweit leidet unter einer wachsenden Zahl betrügerischer Kunden. Das geht aus einer Analyse des US-Cybersicherheitsdienstleisters LexiNexi Risk Solutions hervor. Demnach tragen sowohl die Konjunkturflaute als auch die organisierte Kriminalität dazu bei.
4: Internationale Banden werben gezielt Menschen an, die beim Online-Shopping betrügen oder Kriminellen ihre Identität zur Verfügung stellen. Betroffen ist auch der deutsche Onlinehandel. Branchenvertreter berichten, dass etwa Studenten oder Rentner mit Geldangeboten angeworben werden, ihre Daten weiterzugeben. Eine häufige Masche, bestellte Ware wird nicht bezahlt oder später als nie geliefert reklamiert. David Riemer, Nachrichtenredaktion.
2: Die durchschnittliche Zahl der Hitzetage in Deutschland mit Spitzenwerten über 30 Grad hat zugenommen. Das geht aus Daten des Deutschen Wetterdienstes hervor. Jahre mit deutlich mehr als 10 Hitzetagen waren bis vor rund 10 Jahren seltene Ausreißer. Sie kommen nun immer häufiger vor. So gab es zum Beispiel 2018 mehr als 20 Hitzetage und 2019 und 2022 je 17 Hitzetage. Mit der Erderwärmung werde das Überschreiten bisheriger Rekorde wahrscheinlicher, heißt es vom Potsdam-Institut für Klimafolgenforschung.
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5: Nach einer sehr, sehr milden Nacht und Abkühlung auf 22 bis 24 Grad starten wir in einen weiteren hochsommerlichen Tag mit Temperaturen um 36 Grad. Und auch in der kommenden Woche bleibt es heiß mit regionalen Gewitterschauern.
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6: Die A96 Richtung München zwischen Buchloe Ost und Landsberg am Lech West. Vorsicht, totes Tier auf der Fahrbahn. Die B10 Richtung Stuttgart zwischen Hinterdenkental und Urspring. Unfallaufnahme auf allen Fahrstreifen, gesperrt. Die B28 Richtung Neu-Ulm zwischen Senden und Neu-Ulm dichter Verkehr, 6 Minuten Zeitverlust. Die B28 Richtung Hittestetten zwischen B10, Neu-Ulm Mitte und Senden gesperrt, Unfall, bis heute ca. 6 Uhr. Die B28 Richtung Hittestetten zwischen Neu-Ulm und Senden blockiert, Bergungsarbeiten, bis heute ca. 6 Uhr. Die B30 Richtung Ulm in Neu-Ulm Überleitung zur B28 Richtung Hittestetten gesperrt, Bergungsarbeiten, bis heute ca. 5 Uhr. 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
1: Es ist wieder Fußball-Weltmeisterschaft, das heißt Ausnahmezustand. Es wird gejubelt, gelitten und nicht selten auch gebetet. Oft wird er dann angerufen, dieser ominöse Fußballgott. Aber gibt es den wirklich und was hat Fußball eigentlich mit Religion zu tun? Felix Leibrock ist Pfarrer und Autor und er hat sich auf die Suche nach dem Fußballgott gemacht. Donau-3FM-Reporter Matthias Nabers hat den Pfarrer getroffen.
2: Egal ob im Kölner Dom oder in der Südkurve. Wenn tausende Menschen aus voller Kehle singen, dann hat das etwas Magisches. Für Pfarrer Felix Leibrock ist Fußball nicht nur wie eine Religion. Fußball ist eine Religion. Mit Propheten am Mikrofon, Sündern, die rote Karten kassieren und kultischer Kleidung in Form von Trikots und Schals. Und die Kirche? Die könnte sich davon sogar noch eine dicke Scheibe abschneiden.
3: Ich glaube, am meisten lernen können wir Pfarrer und wir von der Kirche, die Emotionen zu wecken, sich die Menschen zu begeistern. Das kann der Fußball ja in einer unglaublichen Weise. Der Glaube an den Verein, die Hingabe, die positive Sicht in die Zukunft, das sind alles Dinge, die es im Fußball gibt und die in der Kirche ein bisschen defizitär sind. Das könnte mehr werden.
2: Einfach mal dran glauben, auch wenn es schlecht läuft. Aber was ist, wenn es richtig eng wird? Elfmeterschießen im WM-Finale. Beide Seiten beten um den Sieg. Wer gewinnt? Für Leibrock ist klar, Gott ist kein Wünscheerfüller, der auf Knopfdruck Tore schießt.
3: Was da in meinem Herzen brennt und glüht, das ist für mich Gott selbst. In der Bibel heißt es, freut euch mit den Fröhlichen, weint mit den Weinenden. Genauso ist er, der Fußballgott. Mal freut er sich mit uns, mal weint er mit uns. Aber er ist da. Und we never walk alone.
2: Ein Gott, der mit uns auf der Tribüne steht. Bleibt nur noch eine einzige, alles entscheidende Frage, die auch der Titel seines neuen Buches ist. Welches Trikot trägt dieser Fußballgott denn nun?
1: Tja, und das wird hier nicht verraten, kann aber im Buch von Felix Leibrock nachgelesen werden mit dem Titel Welches Trikot trägt der Fußballgott? Startet gut mit uns in diesen Morgen.

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1: Manche sind abhängig von der Laune ihres Chefs oder ihrer Chefin. Oder abhängig von der Schokolade, die schlechte Laune erstmal vertreibt. Ganz ohne Abhängigkeiten geht es wohl nicht im Leben, oder doch? Benjamin Elsner von den evangelischen Kirchen.
2: Ist das überhaupt möglich? Ein großes Ding zurzeit ist ja das Streben nach Unabhängigkeit. Das fängt bei den Finanzen an. Finanzielle Unabhängigkeit ist ja ein großer Schritt auf dem Weg zum Erwachsenwerden. Auch Staaten streben Unabhängigkeit an. Da geht es um Rohstoffe, Energie, Computerchips oder darum, militärisch unabhängig zu sein. Und das Ganze hört dann bei dem Gefallen des Nachbarn auf, den ich ausschlage, um nicht in die Abhängigkeit zu geraten, diesem etwas schuldig zu sein. Jetzt das Ernüchternde, ich glaube, völlige Unabhängigkeit gibt es nicht. Denn am Ende leben wir doch alle auf dem gleichen Planeten, von dem wir abhängig sind. Und will ich zum Beispiel saubere Luft atmen, bin ich davon abhängig, dass andere diese nicht verpesten. Jetzt das Gute. Wer sich seine Abhängigkeit eingestehen kann, der hat auch die Freiheit zu fragen, von was oder wem will ich mich denn abhängig machen? Ich glaube, dass mein Leben von Gott abhängt zum Beispiel. Er hat es mir geschenkt und in seiner Hand liegt meine Zeit. Diese Abhängigkeit entlastet mich, schützt mich, denn Ungutes passiert im Leben, ja, aber weil ich weiß, dass Gott mich nicht loslässt, hilft mir das durch diese Tiefen hindurch. Abhängig zu sein ist eben nicht nur negativ.
1: Sagt Benjamin Elsner von den evangelischen Kirchen. Einen schönen Sonntagmorgen wünsche ich euch.

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10: Mit Anja Kieser einen schönen guten Morgen. Nicht jeder ist gleich, Gott sei Dank. Deshalb kann es aber manchmal auch Komplikationen geben, zum Beispiel beim Arzt oder im Bürgerbüro. Dann, wenn

Menschen auch ganz besondere Beeinträchtigungen haben. Um sensibler zu werden und bedürfnisorientierter und damit auch effektiver arbeiten zu können, gibt es jetzt in Bayern ein besonderes Projekt. Bei uns erfahrt ihr hierzu gleich mehr.

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1: Zwei Fliegen mit einer Klappe erwischt das neue Projekt Inklusive Bildung Bayern. Menschen mit Behinderung werden Bildungsfachkräfte mit ihrem ganz speziellen Know-how. Donau 3 FM Reporterin Lea Maria Kielmeier berichtet über dieses besondere Projekt.
2: Herzlich willkommen und schön, dass ihr da seid. Wir sind Inklusive Bildung Bayern. Das wird heute auch ein bisschen anders laufen, als ihr es vielleicht sonst in so einem großen Hörsaal gewohnt seid.
3: Qualifizierungstrainerin Lisa Plank startet eine besondere Vorlesung für Studierende der Zahnmedizin an der Uni Erlangen. Heute geht es nicht um Zahnfüllungen, sondern um die PatientInnen, vor allem wenn sie eine Behinderung mit auf den Behandlungsstuhl bringen. Vier Bildungsfachkräfte erzählen von ihren persönlichen Erfahrungen. Maxi Zitzmann zum Beispiel fühlte sich nach einer Weisheitszahn-OP nicht gut aufgehoben.
4: Gerade als autistische Person hätte ich mir gewünscht, dass mir auch wirklich mal jemand gesagt hätte, hey, wenn die Schmerzen noch schlimmer werden, dann sollte ich mal ins Krankenhaus.
3: Die Bildungsfachkräfte sind in verschiedenen Fächern unterwegs. Denn Hochschulen sind ein guter Startpunkt für Inklusion, sagt Peter Kutzi.
5: Die gerade studieren, sind genau die, die auch anfangen werden, in irgendeinem Beruf zu arbeiten. Und die können das in dem Beruf, wo sie arbeiten, weitervermitteln.
3: Das hilft uns, sagen Mathis und Julian. Sie studieren Zahnmedizin im 7. Semester.
6: Weil man ja auch nicht so oft mit Menschen mit Behinderung zu tun hat, quasi mal das direkt zu erfahren.
7: Weil man redet über Dritte und nie die Leute reden selbst mit einem. Deswegen fand ich das eine schöne Perspektive.
3: Perspektive klingt noch unverbindlich. Mathis und Julian, was wollt ihr denn konkret ändern?
7: Dass man eben alle ernst nimmt. Und die Leute, die vielleicht auch ein bisschen mehr Zeit benötigen, dass man die denen auch zuteil werden lässt.
6: Mit den Personen auch direkt sprechen und nicht immer mit Leuten, die dann vielleicht dabei sind, sondern mit den Betroffenen halt selber, weil am Ende geht es ja um die.
3: Super, genau das wollen wir, sagt Lisa Plank. Die Bildungsfachkräfte haben schon 34 Vorlesungen besucht und 700 Studierende erreicht.
1: Ein Beitrag von Donau 3 FM Reporterin Lea Maria Kielmeier.

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1: Heute ist ein ganz besonderer Tag und was für einer. Darum geht es in der kommenden Stunde. So viel verrate ich schon mal. Wenn ihr mich jetzt hört und versteht, dann seid ihr davon nicht betroffen, was der heutige Sonntag feiert, beziehungsweise auf was der heutige Sonntag hinweisen möchte. Ich bin Anja Kieser, ich freue mich auf euch. Um kurz nach acht dranbleiben.

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0: 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Es ist 8 Uhr.
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3: Ich bin Uli Reitinger. Die deutsche Fußballnationalmannschaft hat die Elfenbeinküste im zweiten WM-Gruppenspiel mit 2:1 besiegt. Beide Treffer erzielte der eingewechselte Dennis Undaf nach einem 0:1 Rückstand. Damit steht die DFB-Auswahl bereits sicher in der K.O.-Phase.
4: Das deutsche Team feiert hier in Toronto einen Sieg des Willens und der Emotionen. Und das könnte noch einige Kräfte freisetzen. Spielerisch hat sich das Team schwer getan gegen einen offensiv brandgefährlichen Gegner. Doch nach einer Stunde wechselt Bundestrainer Nagelsmann Dennis Undaf ein, der zum Matchwinner wird. Beim 2:1 Jubel treten ihm seine Mitspieler auf den Zeh, doch der Schmerz ist schnell vergessen. Schlimmer sieht es aus bei Nico Schlotterbeck, der sich vermutlich schwerer verletzt hat. Aus Toronto Thomas Bremse.
3: Durch das 0:0 von Ecuador gegen Curaçao steht Deutschland bereits als Gruppensieger fest. Die Rentenkommission der Bundesregierung hat ihre Reformvorschläge vorgelegt. Der Kernpunkt: ein steigendes Renteneintrittsalter. Das soll schrittweise steigen. Im Jahr 2051 sollen Menschen erst mit 68 Jahren in Rente gehen. Ein früherer Renteneintritt ohne Abschläge nach 45 Beitragsjahren soll nicht mehr möglich sein. Außerdem soll ein Teil der Rentenbeiträge in Zukunft am Aktienmarkt angelegt werden. Heute sollen in der Schweiz Gespräche zwischen dem Iran und den USA geführt werden. Daran sollen Vertreter beider Länder und der Vermittler Pakistan und Katar teilnehmen. Ziel ist die Beilegung des Iran-Kriegs.
5: Im Vorfeld hatte der Iran angekündigt, Verhandler in die Schweiz zu entsenden, um die Details des Rahmenabkommens zu diskutieren. Teheran erklärte, der Iran halte sich an die Vereinbarungen, während die USA bereits den ersten Absatz des Abkommens verletzt hätten. Die zugesagte Waffenruhe im Libanon sei nicht umgesetzt worden, hieß es. Deshalb hatte der Iran am Nachmittag mitgeteilt, die Straße von Hormuz wieder für die Durchfahrt aller Schiffe zu sperren. David Riemer, Nachrichtenredaktion.
3: Den Bauern machen hohe Kosten und gesunkene Preise für viele wichtige Produkte zu schaffen. Wenn die Branche keine Preiserholungen bekomme, dann werde die Landwirtschaft in eine echte Liquiditätskrise hineinlaufen, sagt Bauernpräsident Ruckwied. Die Preissituation sei aktuell für alle Getreidearten miserabel, bis auf Raps. Manche Landwirte hätten schon die Düngung reduziert, um Kosten zu sparen. Stickstoffdünger ist etwa 30% teurer als vor einem Jahr.
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6: Nach einer sehr, sehr milden Nacht und Abkühlung auf 22 bis 24 Grad starten wir in einen weiteren hochsommerlichen Tag mit Temperaturen um 36 Grad. Und auch in der kommenden Woche bleibt es heiß mit regionalen Gewitterschauern.
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7: Die A96 Richtung München zwischen Buchloe Ost und Landsberg am Lech West. Vorsicht, totes Tier auf der Fahrbahn. Die B10 Richtung Stuttgart zwischen Hinterdenkental und Urspring. Unfallaufnahme auf allen Fahrstreifen. Gesperrt. Die B28 Richtung Neu-Ulm zwischen Senden und Neu-Ulm dichter Verkehr, 6 Minuten Zeitverlust. Die B28 Richtung Hittestetten zwischen B10, Neu-Ulm Mitte und Senden gesperrt, Unfall, bis heute ca. 6 Uhr. Die B28 Richtung Hittestetten zwischen Neu-Ulm und Senden blockiert, Bergungsarbeiten, bis heute ca. 6 Uhr. Die B30 Richtung Ulm in Neu-Ulm über Leitung zur B28 Richtung Hittestetten gesperrt. Bergungsarbeiten bis heute ca. 5 Uhr. 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
1: Heute ist der Tag des Schlafes und der soll darauf aufmerksam machen, wie wichtig gesunder Schlaf für unser Wohlbefinden, unsere Gesundheit und Leistungsfähigkeit ist, ja? Und es soll Menschen geben, die schlafen besonders gut in der Kirche und das bestätigt dann, was manche behaupten. Der Kirchenschlaf gilt allgemein als gesündester Schlaf. Warum das so ist, hat Donau3FM-Reporter Christian Thurey recherchiert.
2: Wie heißt es doch so schön in Psalm 127, Vers 2?
3: Den Seinen gibt's der Herr im Schlaf.
2: Wenn sogar die Bibel den Schlaf so preist, wenn man schlafend die Verbindung nach ganz oben aufbaut, dann kann auch ein Pfarrer wie Thomas Steiger nichts dagegen haben, wenn mal jemand in seinem Gottesdienst kurz wegschlummert.
4: Als ich Vikar war, das ist jetzt 30 Jahre her, war in der Samstagabendmesse immer ein Ehepaar mit ihrem 5-jährigen Bub und der ist regelmäßig bei meiner Predigt so eingeschlafen, dass er auch etwas schnarchte, was dann die ganze Kirche hörte, ich auch, und uns immer zur Erheiterung brachte, was ich sehr schön fand.
2: Für das Kind, das im Gottesdienst einschläft, gibt es sogar ein biblisches Vorbild. In der Apostelgeschichte wird berichtet, dass Paulus ewig lange predigt.
3: Ein junger Mann namens Eutychus saß im offenen Fenster und sank in tiefen Schlaf, als Paulus immer länger sprach. Überwältigt vom Schlaf fiel er aus dem dritten Stock hinunter. Als man ihn aufhob, war er tot.
2: Aber keine Angst, der in den Schlafprediger Paulus leistet sofort erste Hilfe und erweckt den Jüngling wieder zum Leben. Dieser Kirchenschlaf ging also nochmal glimpflich aus. Und auch Pfarrer Steiger hat kein Problem damit, wenn seine Schäfchen in den Kirchenbänken kurz mal wegschlummern.
4: Also wenn es für sie langweilig ist, dann schlafen sie ein und das macht ja nichts. Nächsten Sonntag gibt es die nächste Predigt.
1: So locker haben die Pfarrer den Kirchenschlaf aber nicht immer gesehen, wie sie mit Büchern und Traktaten früher gegen den Kirchenschlaf vorgegangen sind. Das hört ihr gleich bei uns.

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1: Tja, ob das heute noch so ist. In früheren Jahrhunderten muss es gang und gäbe gewesen sein, in der Kirche zu schlafen, weil die Gottesdienste so lang und die Predigten wohl so einschläfernd waren. Sogar Gebete und Kirchenlieder gegen den Kirchenschlaf wurden damals formuliert.
2: Hilft, dass mein Geist dem gar schläfrigen Fleisch beständig widerstehe.
3: Die Kirche ist ein Bethaus und kein Schlafsaal, wetterten die Pfarrer damals. Bücher und Traktate wider den Kirchenschlaf wurden verfasst. Und da galt auch nicht länger:
2: Wer schläft, sündigt nicht.
3: Sondern der Kirchenschlaf wurde als Laster gegeißelt, das sich gegen Gott richtet, so der Geislinger Diakon Johann Jakob Bauler im Jahr 1681. Er schrieb:
2: Wollen wir Gott in der Kirche dienen, so sollen wir die Predigt und sein Wort nicht verachten.
3: Sein evangelischer Kollege Enoch Zobel wollte unbedingt verhindern, dass die Menschen in der Kirche einnicken. Seine Tipps gegen den Kirchenschlaf: ein Pulver aus Ostindien, das einen 8 Tage wach halten soll, Gewürznelken kauen oder einfach die Predigt im Stehen hören. Und dann könnten ja auch die Nebensitzer in der Kirchenbank ein Auge auf schläfrige Gottesdienstbesucher haben. Wie wichtig die sind, hat auch Pfarrer Thomas Steiger schon erlebt.
4: Also ich erinnere mich an einen Pfarrkollegen, der regelmäßig nach der Predigt, wenn er sich hinsetzte, zum Glaubensbekenntnis etwas einschlief. Aber es gab dann die Vereinbarung, dass der nächstsitzende Ministrant ihn ein bisschen angestupft hat.
3: Jemanden aufwecken, der in der Kirche schläft, das war sogar ein eigener Job in früherer Zeit in der Kirche. Kirchenduseler nannte man in Württemberg diese aufgeweckten Menschen. Sie gingen mit einer langen Stange durch die Kirche und weckten diejenigen auf, die vor sich hindösten. Auf gut Schwäbisch duselten.
1: Informationen zum Kirchenschlaf zusammengetragen von Donau 3FM-Reporter Christian Thurey. Passend zum bundesweiten Tag des Schlafes heute am 21. Juni.
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5: Mit Anja Kiese einen schönen Sonntagmorgen. Er zeigt sich in scheinbar harmlosen Handlungen oder Bemerkungen, ist aber äußerst verletzend. Alltagsrassismus. Menschen werden aufgrund ihrer Herkunft, Hautfarbe oder Religion diskriminiert. Er ist oft unsichtbar für diejenigen, die ihn nicht erleben. Für die Betroffenen selbst ist Alltagsrassismus allerdings eine Belastung. Wir sprechen gleich mit jemandem, der Alltagsrassismus leider immer wieder selbst erlebt, der aber Schulungen anbietet, damit Alltagsrassismus immer wieder aufgedeckt wird und keine Chance hat.

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1: Du kriegst bestimmt nie Sonnenbrand bei deiner dunklen Haut. Solche Sätze hört Dr. Blaise Ferrepokus häufiger, was erstmal gar nicht so schlimm klingt, weist aber auch versteckte rassistische Denkweisen hin. Dr. Blaise Ferrepokus hat sich damit intensiv auseinandergesetzt, als Experte für ethische Fragen, Pastor, aber auch forschend an der Uni. Donau 3FM Reporterin Delia Emmerich hat ihn getroffen.
2: Alltagsrassismus ist etwas Subtiles, sagt Dr. Blaise Ferrepokus. Er kommt ursprünglich aus dem Kongo und lebt seit rund 20 Jahren in Deutschland. Rassismus war nicht nur das Thema seiner Promotion. Er erlebt ihn auch im Alltag.
3: Witze, Andeutungen, aber auch bestimmte Gesten, also das heißt die Art und Weise, wie man die anderen anschaut, mit anderen spricht. Nicht, weil die Leute böse sind, sondern die haben so verinnerlicht bestimmten rassistischen Denkweisen, Haltungen.
2: Viele der verinnerlichten Denkweisen gehen auf die sogenannte Rassentheorie zurück. Sie teilt Menschen in Gruppen ein und schreibt ihnen bestimmte Eigenschaften zu. Einzelne Menschen werden so auf ihre Herkunft reduziert und ganze Gruppen pauschal bewertet. Die Rassentheorie gilt heute als wissenschaftlich widerlegt. Doch in Aussagen wie diesen erkennt Dr. Ferrepokus ihre Spuren.
3: Die sind so laut, die sind so ungenauer. Man kann die Schwarzen nicht das Finanzen anvertrauen, weil die ganz anders ticken und die sind nicht so treu.
2: Um solchen Vorstellungen etwas entgegenzusetzen, gibt Dr. Ferrepokus Seminare. Dabei fordert er die Teilnehmer heraus.
3: Nicht immer die Rassisten sind nur die anderen, sondern mehr selbst zu prüfen. Wo habe ich bestimmten rassistischen Denkweise, Haltungen so weiter verinnerlicht, die ich in Fragen stellen kann?
2: Die eigenen Denkmuster zu hinterfragen ist entscheidend, sagt Dr. Ferrepokus. Denn wer sich seiner Vorurteile bewusst wird, kann sie auch verändern und erkennen, dass nicht das Anderssein selbst ein Problem ist, sondern
3: die Bewertung des Andersseins ist das Problem. Und das Anderssein bedeutet nicht unbedingt schlecht, es ist nur anders.
1: Dr. Blaise Ferrepokus über versteckten Rassismus im Alltag und was dagegen helfen kann. Mit ihm darüber gesprochen hat Donau 3FM Reporterin Delia Emmerich. Dr. Blaise Ferrepokus hat an der Universität Oldenburg interkulturelle Pädagogik studiert und promovierte zum Thema Rassismuskritik im Bildungssystem. Und ich wünsche euch einen richtig schönen Sonntagmorgen.

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1: So, jetzt wird's romantisch bei uns. Es geht um die ganz große Liebe. In guten wie in schlechten Zeiten. Eure Liebe feiern könnt ihr ganz spontan nächsten Freitag am 26.06.26. Das perfekte Hochzeitsdatum. Und wer spontan heiraten will, kann das an diesem Tag an rund 300 Orten in ganz Deutschland tun. Einfach heiraten heißt eine Aktion der evangelischen Kirche. Sie lädt dazu ein, sich als Paar segnen zu lassen oder auch ganz offiziell kirchlich zu heiraten. Und zwar ohne großes Tamtam.
2: Wir wollen es eben deshalb niedrigschwellig halten, weil es viele Paare gibt, die davor zurückschrecken, weil eine Hochzeit, insbesondere die kirchliche, halt mit Riesenaufwand auch verbunden ist. Man lädt viele Menschen ein, man muss für die Deko sorgen, man muss einen DJ engagieren, weiß was ich was.
1: Sagt Pfarrer Friedrich Juli. Auch er ist mit seiner Kirchengemeinde mit dabei. Am Freitag, am 26.06.26. bei der Aktion einfach heiraten.
2: Wir sprechen Menschen an, die vielleicht den richtigen Zeitpunkt verpasst haben, weil schon Kinder da waren und sie da den Aufwand gescheut haben. Wir sprechen Paare an, die schon lange gemeinsam unterwegs sind, aber eben nochmal Gottes Segen für ihre Ehe oder Beziehung empfangen wollen.
1: So wie bei Susanne und Roman. 20 Jahre standesamtlich verheiratet und irgendwie den richtigen Zeitpunkt zur kirchlichen Trauung verpasst.
3: Es ist ja irgendwie so, man kriegt dann einfach den Hintern nicht hoch. Man möchte schon nochmal kirchlich heiraten, aber irgendwie, ja, man ist im Beruf eingespannt. Und das war eine Gelegenheit, dass man Spontanes machen kann und ohne großen Aufwand.
1: Jetzt sagen die beiden am 26.06.26 also nochmal Ja zueinander. Einfach heiraten. Nächsten Freitag an ganz vielen Orten, auch in Baden-Württemberg und Bayern. Und wer spontan Lust bekommen hat, der findet Infos unter einfachheiraten.info im Netz. Und damit sage ich Tschüss für heute. Ich wünsche euch einen recht schönen Sonntag. Habt eine gute Woche und wir hören uns nächsten Sonntag wieder. Tschüss bis dahin und bleibt bewahrt. Heute war Anja Kieser für euch da.

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2: Es ist 9 Uhr.
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4: Ich bin Uli Reitinger. Die Rentenkommission der Bundesregierung hat ihre Vorschläge vorgelegt. Die Kernpunkte: höhere Beiträge, mehr Einzahlende und ein steigendes Renteneintrittsalter.
5: Das Renteneintrittsalter soll schrittweise steigen. Im Jahr 2051 sollen Menschen dann erstmals erst mit 68 Jahren in Rente gehen. Ein früherer Renteneintritt ohne Abschläge nach 45 Beitragsjahren soll nicht mehr möglich sein. Die Rentenkommission schlägt aber Sonderregelungen vor für Menschen mit belastenden Arbeitsbiografien, wie es heißt. Ein Teil der Rentenbeiträge soll in Zukunft am Aktienmarkt angelegt werden. Diese kapitalgedeckte Zusatzrente soll von einem Staatsfonds verwaltet werden und verpflichtend sein. Aus Berlin, Thomas Thonfeld.
4: Die anhaltenden Kämpfe im Libanon sorgen für neue Verstimmungen zwischen den USA und dem Iran. Teheran sperrte nach eigenen Angaben die Straße von Hormuz erneut für die Durchfahrt aller Schiffe und begründete den Schritt mit der Nichteinhaltung der Waffenruhe im Südlibanon, die im Rahmenabkommen zwischen den USA und dem Iran vereinbart worden war.
6: Vizepräsident Vance hofft bei einem Kurzbesuch in der Schweiz mit dem Iran Fortschritte bei der Atomfrage und bei der Waffenruhe im Libanon zu erreichen. Das Rahmenabkommen steht auf wackeligen Füßen. Der Iran benutzt die Straße von Hormuz als Druckmittel und droht mit Sperrung. Präsident Trump versicherte in einem Post, dass der Iran weder jetzt noch künftig Gebühren für den Schiffsverkehr durch die Meerenge erheben dürfe. Aus den USA, Tina Eck.
4: Der Onlinehandel leidet unter einer wachsenden Zahl betrügerischer Kunden. Dazu tragen die Konjunkturflaute und die organisierte Kriminalität bei. Das hat eine Analyse des US-Cybersicherheitsdienstleisters LexiNexi Risk Solutions ergeben. Die Krise treibt demnach manche Kunden dazu, nach Betrugsmöglichkeiten zu suchen. Außerdem werben Banden immer mehr Menschen an, ihnen ihre Identität zur Verfügung zu stellen. Zum Sport. Dennis Undaff hat die deutsche Fußballnationalmannschaft im zweiten WM-Gruppenspiel zu einem hart erarbeiteten Sieg gegen die Elfenbeinküste geschossen. Undaff erzielte nach seiner Einwechslung in der zweiten Hälfte die beiden Treffer zum 2:1. Mit dem Sieg steht das deutsche Team bereits als Gruppensieger fest. Denn Ecuador kam gegen Curaçao nicht über ein 0:0 hinaus. Im 1000. Spiel der WM-Geschichte gewann Japan gegen Tunesien mit 4:0. Damit können die Tunesier das 16. Finale nicht mehr erreichen.
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7: Auch heute wird es wieder heiß in Schwaben. Tageshöchstwerte von bis zu 36 Grad sind drin, aber dazu auch lokale Hitzegewitter möglich mit Starkregen, Hagel oder Sturmböen. Morgen am Montag zum Start in die neue Woche geht's ähnlich heiß weiter.
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7: Wunderschönen guten Morgen heute an diesem Sonntag. Na, Fenster aufgerissen, damit wenigstens ein kleines bisschen frische Luft reinkommt. Im besten Fall ja, und im besten Fall geht's euch blendend, denn dann könnten wir uns gemeinsam auf den 17. Juli freuen. Da geht's nämlich wieder los. Das Biberacher Schützenfest, ja, mit seinen Festzügen, Schützentheater und dem Giegelberg, der auch wieder einiges zu bieten hat. Erster Vorsitzender Rainer Fuchs, der freut sich schon wie Bolle auf das vielseitige Angebot.
9: Also das Angebot ist extrem reichhaltig. Gerade das traditionelle Hähnchen wird es in mehreren Variationen geben und da wird auch eine schärfere Chili-Version dabei sein.
7: Und was noch alles so geplant ist, auch wegen der jetzigen WM natürlich ganz wichtig, das gibt's gleich bei mir um 9:45.

0: Die 80er bei Donau 3 FM mit Cyndi Lauper und Girls Just Wanna Have Fun.
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0: Am heutigen Sonntag schönen guten Morgen. Festzüge, Biberschießen und Spielmannszüge. Das alles und noch viel mehr könnt ihr auf dem Biberacher Schützenfest erleben, das vom 17. bis zum 26. Juli stattfinden wird. Der erste Vorsitzende, Rainer Fuchs, der freut sich jetzt natürlich schon auf den Start der Schützenwoche.
2: Die Abnahme ist ja die offizielle Eröffnung vom Biberacher Schützenfest. Und die Trommlerchors und die Fanfarenzuggruppen treten quasi vor der Schützendirektion auf und spielen dort ein Ständchen. Und wenn das so läuft, wie man sich das vorstellt, dann kriegen die Gruppen die Spielberechtigung für die Schützenwoche. Also deswegen wird hier sehr, sehr fleißig geübt.
0: Und sobald die Trommler die Spielberechtigung haben, geht's für sie auf den Umzug, der dieses Jahr ein kleines bisschen anders abläuft.
2: Wir werden die Umzugsstrecke nur leicht verändern müssen. Das heißt, wir werden früher in der Straße Richtung Bahnhofstraße abbiegen und gehen dann aber sehr zügig wieder auf den alten Umzugsweg und gehen dann ganz normal durch die Stadt. Und am Ende wird es in der Bürgertumstraße links weggehen Richtung Saumarkt und dort wird dann die Auflösung sein. Der Festzugsweg ist bereits mit großen Wagen und mit Pferden befahren und abgeschritten worden. Das wird funktionieren, da sind wir gut vorbereitet.
0: Was auch gut funktionieren wird, ist die Viewing Party auf dem Giegelberg, aber nur, wenn die deutsche Nationalmannschaft es bis ins Viertelfinale schafft.
2: Wir haben ja in diesem Jahr auf dem Giegelberg den Vasenhimmel und mit dem Betreiber vom Vasenhimmel sind wir immer gut austauscht. Das heißt, wenn es dann Richtung Viertelfinale geht, so ab 4. Juli, wird der Vasenhimmel aufgebaut sein und dann wird es dort eben auch ein Angebot zum Public Viewing geben. Aber wir wollen das ganz bewusst auf dem Giegelberg machen, weil unser großes Ziel ist natürlich auch, den Berg zu stärken, also die Menschen eher rauszunehmen aus der Innenstadt und Richtung Giegelberg zu lenken.
0: Also vom 17. bis zum 26. Juli findet in Biberach wieder das traditionelle Schützenfest statt. 10 Tage lang Feststimmung, Musik, Umzüge, jede Menge Programm und im besten Fall auch ein kleines bisschen WM-Stimmung.

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Imagine Dragons mit Thunder hier bei Donau 3 FM am Sonntag. Schönen guten Morgen. Wetter heute natürlich wieder bollerwarm mit bis zu 35 Grad. Aber die Chance auf Wärmegewitter steigt natürlich. Deswegen gerne mal gehen, Himmel schauen oder auf eure Apps. Dann seid ihr auf jeden Fall auf der sicheren Seite. Gleich bei mir Musik von Austis nach Nelly Furtado. You're beautiful.

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2: Hello. Einen schönen guten Morgen heute am Sonntag. Das erinnert einen fast schon an die Schulzeit früher. Wer krank war, der durfte von der Schule logischerweise zu Hause bleiben. Aber wehe, man wurde später doch noch irgendwo draußen gesehen. So ein klein bisschen muss es sich aktuell für Rockstar Rod Stewart anfühlen. Warum aktuell einige seiner Fans sauer sind und vor allem was sein Team dazu sagt, das gibt's gleich in Easys Promiversum um 9:45 Uhr.

0: Gautier zusammen mit Kim Brown, Somebody That I Used To Know hier bei Donau 3 FM am Sonntag. Schönen guten Morgen. Gleich noch die aktuelle von Robbie Williams und unser Throwback-Hit für diese halbe Stunde. Wir gehen in die 90er, ins Jahr 96 zu den Backstreet Boys und Quit Playing Games. Gleich jetzt zu dem, was ich gerade eben schon gesagt hatte. Wer krank ist, der gehört eigentlich ins Bett. Und vor allem nicht auf die Tribüne eines Fußballspiels. Und deswegen sind einige Rod Stewart-Fans gerade so richtig sauer. 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
3: Freunde der gepflegten Unterhaltung. Bei einigen Fans von Rod Stewart herrscht gerade ziemlich dicke Luft. Rod sollte am Freitagabend eigentlich in Kalifornien auf der Bühne stehen, und zwar in Chula Vista bei San Diego. Das Konzert ist aber extrem kurzfristig abgesagt worden. Das war nicht mal eine Stunde vor dem eigentlichen Konzertbeginn. Der Grund laut seinem Team: eine akute Atemwegsinfektion mit Kehlkopfentzündung. Bitter natürlich für die Fans, vor allem für all diejenigen, die schon vor Ort waren. Laut Bild sollen das rund 20.000 Menschen gewesen sein. Aber klar, brauchen wir uns nichts vormachen. Gesundheit geht vor. Das sehen natürlich auch die Fans so. Was allerdings im Nachgang dann für ziemlich viele Diskussionen gesorgt hat, war, dass Rod Stewart nur kurze Zeit später ein Video aus einem Privatchat gepostet hat, wie er sich auf dem Weg zum Fußballschauen befindet. Ja, gemeinsam mit seinen Söhnen ist er nach Massachusetts geflogen, um Schottland beim WM-Spiel gegen Haiti anzufeuern.
4: Come on, Scotland! Come on, boys! No, Scotland, no party!
3: Das hat natürlich für jede Menge Kritik unter dem Video gesorgt. Einige Fans fragen sich nämlich, okay, Moment mal, wie geht denn das? Fürs Konzert ist man zu krank, aber fit genug für einen Flug zum Fußballspiel. Rod Stewarts Team hat später gegenüber einer Zeitung aus San Diego Stellung bezogen und erklärt, dass die Absage keine Ausrede gewesen sei. Die Erkrankung sei echt gewesen. Stewart habe vor dem Auftritt sogar noch mehrere Behandlungen und Medikamente bekommen, damit die Show vielleicht doch noch irgendwie stattfinden kann. Ihm sei es dann auch irgendwann besser gegangen, allerdings zu spät. Am Ende habe es eben nicht für das Konzert gereicht.
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Backstreet Boys. Mit Quit Playing Games über Donau 3 FM am Sonntag. Schönen guten Morgen. Im besten Fall habt ihr Partner oder Partnerin, die euch vielleicht sogar schon das Frühstück ans Bett gebracht hat. Wenn ja, ihr Glücklichen, gebt sie nicht her. Das rentiert sich nicht. Besser wird's nicht. Wetter heute sehr angenehm, bis zu 35 Grad, dazu viel Sonne, aber auch Wärmegewitter möglich. Deswegen schaut gen Himmel, schaut in eure Apps, dann seid ihr auf jeden Fall auf der sicheren Seite. Und jetzt für euren Sonntag, Gaga!

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0: Es ist 10 Uhr.
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12: Ich bin Uli Reitinger. Die Rentenkommission der Bundesregierung hat ihre Vorschläge vorgelegt. Die Kernpunkte: höhere Beiträge, mehr Einzahlende und ein steigendes Renteneintrittsalter. Die Kommission will 30 Vorschläge an Kanzler Merz und Arbeitsministerin Bass übergeben. Den Berechnungen der Kommission zufolge soll das Renteneintrittsalter bis 2051 auf 68 Jahre steigen. Wegfallen soll der frühere Renteneintritt ohne Abschläge nach 45 Betriebsjahren. Für viele Landwirte in ganz Deutschland beginnt bald die Erntezeit, nur entlohnt werden sie dafür kaum. Hohe Kosten und gesunkene Preise machen den Bauern schwer zu schaffen. Wenn sich das nicht ändert, droht vielen Höfen das finanzielle Aus, sagt Verbandspräsident Ruckwied.
13: Zuletzt weltweit gute Ernten drücken die Preise, sagt der Bauernpräsident. Dazu haben die Verbraucher einfach nicht mehr so viel Geld in der Tasche und halten sich beim Einkauf zurück. Hinzu kommen geopolitische Krisen. So einige Landwirte sparen etwa beim Dünger, weil dieser durch die Blockade in der Straße von Hormuz zuletzt deutlich teurer wurde. Das schlägt sich nieder, etwa bei der Qualität von Getreide, das dann auch weniger einbringt. Aber auch bei Milch oder Schweinefleisch zahlen die Landwirte aktuell drauf. Und die erhoffte Belebung der Geschäfte durch die Fußball-WM blieb bisher aus. Tanja Wagner, Nachrichtenredaktion.
12: Die durchschnittliche Zahl der Hitzetage in Deutschland mit Spitzenwerten über 30 Grad hat zugenommen. Das geht aus Daten des Deutschen Wetterdienstes hervor. Jahre mit deutlich mehr als 10 Hitzetagen waren vor rund 10 Jahren noch seltenere Ausreißer.
14: Seit 8 Jahren geht der Trend klar nach oben, heißt es auch vom Umweltbundesamt. Denn seitdem kommen die starken Hitzeperioden fast jeden Sommer, teils mit 17 oder sogar 20 Hitzetagen pro Jahr. Die Luftmassen aus Südwesteuropa, die auch aktuell für die Hitze sorgen, sind heute deutlich heißer als noch in den 60er bis 80er Jahren, sagen Experten. Und eine Studie des Max-Planck-Instituts zeigt, die 5 intensivsten Hitzewellen der vergangenen 45 Jahre gab es alle seit 2010. Thomas Thon, Feld Nachrichtenredaktion.
12: Und noch zum Sport. Bei der Fußball-WM steht die deutsche Mannschaft bereits als Gruppensieger im 16. Finale. Das Team von Bundestrainer Julian Nagelsmann gewann sein zweites Gruppenspiel gegen die Elfenbeinküste mit 2:1. Im zweiten Spiel dieser Gruppe trennten sich Ecuador und Curaçao 0:0. Und schließlich ist Tunesien bereits in der Vorrunde gescheitert nach einem 0:4 gegen Japan.
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6: Auch heute am Sonntag ist wieder schwitzi angesagt in Schwaben, bis zu 36 Grad Tageshöchstwerte. Aber Vorsicht, auch heute lokale Hitzegewitter möglich mit Starkregen, Hagel oder Böen. Und morgen am Montag ähnlich.
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6: Ob das Menschen in Dachgeschosswohnungen aktuell auch sagen? Ich weiß es nicht. Auf jeden Fall einen wunderschönen guten Morgen heute am Sonntag. Und ja, der Sommer ist offiziell in Schwaben angekommen. Und mit ihm natürlich, vor allem wenn es so heiß ist, auch die Sehnsucht nach richtig leckerem Eis. Und vor allem auch tollen Gastgebern.
16: Mit sehr Liebe und Leidenschaft arbeiten wir. Und Sie können gerne immer vorbeikommen. Sie werden uns sehr nett bedienen.
6: Was diese Eisdiele sonst noch so ausmacht, wie sie heißt und wo sie überhaupt ist, das alles gibt's gleich bei mir in den Schwaben Top 10 um 10:45.
17: Hallo, hier ist Michael

0: Die 90er bei Donau 3 FM. Britney Spears, gleich noch Enrique und Miles Smith. Hey,
1: here I am. 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
0: 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Guten Morgen, heute am Sonntag. Es ist heiß draußen und mit der steigenden Hitze steigt natürlich auch das Bedürfnis nach einem richtig leckeren, erfrischenden Eis. Und das am besten in toller Wohlfühlatmosphäre. Genau deshalb suchen wir diese Woche in den Donau 3 FM Schwaben Top 10 die beliebteste Eisdiele der Region. Der Eissalon Dalasta aus Ulm, der hat's in unsere Top 10 geschafft.
2: Hallo, hier ist Claudio von der Eisdiele Dalasta in Ulm, die älteste Eisdiele in Ulm. Ich werde mich euch über euer Boden freuen. Seit Jahren sind wir für euch da und wir werden für viele Jahre noch für euch da sein.
0: Aber auch Ochsenhausen ist mit dabei.
3: Ja, hallo, wir sind die Eisdiele Rino in Ochsenhausen. Wir sind ausgewählt worden unter den besten 10 Eisdielen der Region, dank euch. Und wir freuen uns sehr und das danken wir natürlich unserer Leidenschaft zum Eismachen, das wir schon seit 48 Jahren machen. Und unsere Stärke natürlich ist die Qualität, da wir für ganz viele Eissorten, die wir produzieren, unsere eigene Früchte benutzen aus unserer Plantage in Italien. Und wir hoffen, dass wir von euch viele Stimmen bekommen und wir drücken alle die Daumen.
0: Und auch Biberach ist nominiert.
4: Hallo ihr Liebe, hier ist Herr Vendrame von Eiscafé Luca in Biberach. Wie Sie uns schon kennen, wir haben sehr gutes Qualität, sehr gutes Produkt. Wir arbeiten über 23 Jahre in der Branche. Wir sind in der Innenstadt von Biberach und mit sehr Liebe und Leidenschaft arbeiten wir natürlich. Und Sie können gerne immer vorbeikommen. Sie werden uns sehr nett bedienen und vielen Dank und eine schöne Woche.
0: Und jetzt seid ihr gefragt. Wer ist eurer Meinung nach die beliebteste Eisdiele in Schwaben? Welcher Top-10-Kandidat hat euch überzeugt? Jetzt das ganze Wochenende abstimmen bei uns auf der Website. Klickt euch rein auf donau3fm.de. Da gibt's nochmal alle Infos für euch und natürlich das Abstimmungsformular zum Nachlesen.

Miles Smith zum Start in diesen Sonntag. Also vielleicht ist es ein Start, vielleicht seid ihr auch schon seit 5 Stunden wach. Falls ihr gerade eben erst aufgewacht seid und ich quasi die erste Stimme bin, die ihr heute hört, es tut mir leid, geht leider nicht anders. Wettertechnisch sind wir heute auf jeden Fall auf der sicheren Seite, denn auch heute gibt's wieder viel Sonne bis zu 35 Grad. Ein paar Wolken sind dabei, deswegen auch Hitzegewitter möglich. Insofern guckt da ein bisschen danach, dass ihr da nicht überrascht werdet, weil sonst könnte es unter anderem unangenehm werden.

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2: 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Guten Morgen, jetzt kurz vor halb.
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4: Und im besten Fall, wie ich, liebt ihr auch Hunde. Aber was braucht eigentlich ein Hund, um tatsächlich glücklich zu sein?
5: Wenn der Mensch viel Zeit für ihn hat, und das ist eigentlich das Schönste für einen Hund.
4: Was vor allem Hunde ohne Zuhause brauchen und wie der Weg in ein glückliches Leben ausschauen kann, das gibt's gleich bei mir um 10:45.

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0: Lena. Mit Looking for Love am Sonntag. Schönen guten Morgen. Dermot Kennedy gibt's gleich. Leckerlis, Auslauf und ganz viel Liebe. Aber was genau braucht ein Hund tatsächlich, um glücklich zu sein? Ute Prestele ist die Leiterin des Tierheims Weißenhorn und kümmert sich um Vierbeiner, die weniger Glück erfahren haben. Sie weiß genau, wonach die Tiere sich sehnen.
1: Besitzer, die ihn nicht lange alleine lassen, die viel mit ihm unternehmen, wo er einfach ein Familienmitglied ist, wo er immer dabei sein darf, im Urlaub nicht irgendwo hin muss, sondern den Urlaub mit seinem Besitzer verbringen darf. Ein größerer Hund, der freut sich natürlich über Haus mit Garten, und kleinere Hunde kann man auch ganz gern mal in die Wohnung. Am liebsten ist ein Hund, wenn der Mensch viel Zeit für ihn hat, und das ist eigentlich das Schönste für einen Hund.
0: Welchen Beitrag können denn Freiwillige leisten?
1: Das machen unsere treuen Gassigeher, wobei wir momentan genug haben. Zum Teil mit unseren alteingesessenen Gassigehern dürfen die dann auch mal im Auto wohin fahren und einfach mal neue Eindrücke bekommen. Dann natürlich in Form von Spenden, was heißt Butter oder auch mal orthopädische Betten oder alles, was so der Hund braucht, ein bisschen Spielzeug. Und dann natürlich das schönste Lächeln ist dann, wenn sie ein neues Zuhause gefunden haben.
0: Wie stellt ihr denn sicher, dass jeder Hund in ein neues, glückliches Leben starten kann?
1: Das wird bei uns dann schon genau geprüft. Das heißt, an Vollzeitberufstätige vermitteln wir keine Hunde. Also natürlich muss ein Hund mal 5 oder 6 Stunden allein sein können, außer natürlich Welpen. Da muss derjenige den ganzen Tag zu Hause sein. Ja, und dann wird das geprüft, dann kommen die, gehen mal mit dem Hund Gassi, dann schauen wir uns das zu Hause an, dann wird auch beraten, welcher Hund passt zu wem, und dementsprechend wird dann auch der Hund dafür ausgesucht. Und wenn sie dann endlich ausziehen dürfen, dann haben die Hunde meines Erachtens das schönste Lächeln auf dem Gesicht.
0: Apropos Lächeln, bei eurem Sommerfest im Juli wird unter anderem genau das festgehalten und geboten.
1: Eine Profi-Fotografin kommt, die praktisch die Besitzer mit ihren Hunden professionell fotografiert. Da wird dann ein kleiner Obolus verlangt und die Fotografin spendet das Ganze dann 1:1 dem Tierheim. Dann haben wir noch Kinderschminken, ist dann noch angesagt, bei Tierschutzvereinen. Dann wird natürlich Kuchen, Kaffee, Eis, dann wird gegrillt und gibt auch Vegetarisches. Dann haben wir noch Live-Musik. Ja, und wir freuen uns einfach, wenn die Leute bei uns einen schönen Tag verbringen können.
0: Also, Ende Juli könnt ihr das Lächeln eures Hundes beim Sommerfest im Tierheim Weißenhorn festhalten. Bei uns könnt ihr allerdings schon Anfang Juli mit dem Lächeln eures Hundes was gewinnen. Alle Infos zu unserer Aktion Schwabens schönstes Hundelächeln findet ihr natürlich bei uns auf der Website auf donau3fm.de.

deiner wunderbar sommerlichen Nummer aus dem Jahr 2014 und Liar, Liar. Donau 3 FM am Sonntag. Musik von Juanes mit La Camisa Negra gibt's gleich noch. Das passt zum Wetter draußen, da geht man auch am besten im T-Shirt raus. Temperaturen machen auf jeden Fall mit, heute bis zu 35 Grad, aber auch Hitzegewitter sind möglich.

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10: Es ist 11 Uhr.
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11: Ich bin Uli Reitinger. Die Rentenkommission der Bundesregierung hat ihre Vorschläge vorgelegt. Sie will am Dienstag 30 Ideen an Kanzler Merz und Arbeitsministerin Baas übergeben. Unter anderem soll das Renteneintrittsalter steigen.
12: Das Renteneintrittsalter soll schrittweise steigen. Im Jahr 2051 sollen Menschen dann erstmals erst mit 68 Jahren in Rente gehen. Ein früherer Renteneintritt ohne Abschläge nach 45 Beitragsjahren soll nicht mehr möglich sein. Ein Teil der Rentenbeiträge soll in Zukunft am Aktienmarkt angelegt werden. Diese kapitalgedeckte Zusatzrente soll von einem Staatsfonds verwaltet werden und verpflichtend sein. Aus Berlin, Thomas Thonfeld.
11: Den Bauern machen hohe Kosten und gesunkene Preise für viele wichtige Produkte zu schaffen. Die Preissituation sei aktuell für alle Getreidearten miserabel, bis auf Raps, sagt Bauernpräsident Ruckwied. Manche Landwirte hätten schon die Düngung reduziert, um Kosten zu sparen. Stickstoffdünger ist etwa 30% teurer als vor einem Jahr. Bei massiven ukrainischen Drohnenangriffen sind auf der von Russland annektierten Schwarzmeerhalbinsel Krim nach Behördenangaben mindestens 4 Menschen getötet und 28 verletzt worden. In Berichten in sozialen Netzwerken ist von mehreren Explosionen und Bränden in verschiedenen Regionen der Halbinsel die Rede. Im Kraftstoffterminal der Hafenstadt Kertsch brach ein Feuer aus. Eine große Rauchwolke liegt über der Region. Die Krimbrücke zwischen Kertsch und dem russischen Festland wurde für den Autoverkehr gesperrt. Zum Sport. Die deutsche Fußballnationalmannschaft hat die Elfenbeinküste im zweiten WM-Gruppenspiel mit 2:1 besiegt. Beide Treffer erzielte der eingewechselte Dennis Undaff nach einem 0:1 Rückstand. Damit steht die DFB-Auswahl bereits sicher in der K.O.-Phase.
4: Spielerisch hat sich das Team schwer getan gegen einen offensiv brandgefährlichen Gegner. Doch nach einer Stunde wechselt Bundestrainer Nagelsmann Dennis Undaff ein, der zum Matchwinner wird. Beim 2:1-Jubel treten ihm seine Mitspieler auf den Zeh, doch der Schmerz ist schnell vergessen. Schlimmer sieht es aus bei Nico Schlotterbeck, der sich vermutlich schwerer verletzt hat. Aus Toronto Thomas Bremser.
11: Durch das 0:0 von Ecuador gegen Fußballzwerg Curaçao steht Deutschland bereits als Gruppensieger fest. Tunesien ist schon ausgeschieden. Nach einem 0:4 gegen Japan kann das Team das 16. Finale nicht mehr erreichen.
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6: Wenn ihr Temperaturen jenseits der 30 Grad liebt, ist auch heute der Sonntag wieder der Tag für euch. Es geht hoch auf bis zu 36 Grad, aber auch lokale Hitzegewitter sind möglich mit Starkregen, Hagel oder Sturmböen. Morgen zum Start in die neue Woche ähnlich.
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6: Guten Morgen. Heute am Sonntag und ihr habt es natürlich mitbekommen, wir suchen zusammen mit der Glaciergalerie in Neu-Ulm Schwabens schönstes Hundelächeln. Und auf donau3fm.de, da könnt ihr euch noch mit eurem Hund anmelden. Sarah aus Heroldstadt hat es natürlich schon gemacht.
14: Der heißt Derek. Das ist ein Mischling aus dem Tierheim aus Sardinien.
6: Derek ist einer der 10 Finalisten im Kampf um den Titel Schwabens schönstes Hundelächeln. Und welcher Hund seit heute Morgen noch mit ihm im Rennen ist und vor allem wie auch ihr mit eurem Vierbeiner noch mitmachen könnt, das gibt's gleich bei mir um 11:45.

0: Unser Throwback-Hit für diese halbe Stunde, Laura Branigan aus dem Jahr 84 mit Self-Control.
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0: Wie sagt man so schön? Nix ist ansteckender als ein Lächeln. Wobei, vielleicht gibt's da doch noch was. Ein Hundelächeln. Und genau deshalb suchen wir derzeit zusammen mit der Glasie-Galerie in Neu-Ulm Schwabens schönstes Hundelächeln. Auf donau3fm.de, da könnt ihr noch euch mit eurem Hund anmelden. Schickt uns einfach ein Foto mit eurem geliebten Vierbeiner und sagt uns, warum ihr sein oder ihr Lächeln so unglaublich liebt. Hat auch schon die Silke aus Erzingen gemacht und die ist von Andy und Easy in der Gute-Laune-Morning-Show angerufen worden.
2: Silke, wie heißt dein vierbeiniger Schatz?
3: Mein süßer Hund heißt Nico mit M. Das kommt von Amico, italienisch für Freund. Aber wir nennen ihn alle Nico.
4: Super cool.
5: Ist das denn Italiener oder wie kam es?
3: Nein, ein Australian Shepherd, also kein Italiener.
5: Ach süß.
3: Aber er kommt von der Alp, also Schwabe.
5: Süß.
2: Ein Schwabe mit australisch-italienischem Migrationshintergrund.
3: Ja, das muss man erstmal von sich behaupten können.
2: Aber hallo.
5: Wie alt ist der Mico denn?
3: Der Mico wurde vor kurzem 3, am 4.6. hat er Geburtstag gehabt.
2: Was macht den Mico aus? Ja? Warum hast du den so lieb?
3: Ja, der Mico, der hat einen Spitznamen und der Spitzname lautet Abrissbirne.
2: Wrecking Ball.
3: Genau. Nee, also der ist ein bisschen tollpatschig und deshalb hat er auch den Spitznamen, weil der alles abräumt, aber gleichzeitig ist er dabei so süß, dass man ihm halt nicht böse sein kann. Und wenn er dann noch lächelt, dann schmelzen alle Herzen.
5: Und genau deswegen haben wir uns gedacht, der Mico muss auf jeden Fall mit dabei sein bei den 10 Favoriten für Schwabens schönstes Hundelächeln.
3: Wow, wir freuen uns, wie cool. Danke, das ist ja mega cool.
0: Und wenn ihr jetzt auch sagt, hey, mein Hund hat noch ein viel schöneres Lächeln als Mico, dann meldet euch jetzt an auf donau3fm.de. Mit ein klein bisschen Glück rufen wir euch schon bald zurück.
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Madonna mit Hang Up hier bei Donau 3 FM. Wettertechnisch super Sache, heute wieder bis 35 Grad, viel Sonne, aber es sind auch Hitzegewitter möglich, deswegen passt da ein bisschen auf. Und jetzt gleich Ray Dalton nach Pharrell.

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4: Schönen Sonntagvormittag, Donau 3 FM hier um kurz vor halb.
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0: Das Bronzeabzeichen ist ein sinnvoller Nachweis dafür, dass ein Kind nicht nur ein paar Meter schwimmen kann, sondern grundlegende Sicherheit im Wasser hat.
1: Was die DLRG heute anbietet, um die Schwimmausbildung besonders von Kindern zu fördern, das gibt's gleich bei mir um 11:45 Uhr.

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0: Sia bei Donau 3 FM mit Unstoppable heute am Sonntag. Schönen guten Morgen, gleich noch mit Musik von Clock Clock. Donau 3 FM. Ins Freibad nur noch mit Bronzeabzeichen oder mit Eltern. Das gilt diesen Sommer deutschlandweit in einigen Bädern für Minderjährige. Der Grund, wer unsicher schwimmt, der braucht besondere Aufsicht. Und genau darauf will die DLRG aufmerksam machen. Und zwar heute ist deshalb Schwimmabzeichentag im Westbad in Ulm. Oliver Bernsau von der DLRG Ulm, was hältst du denn von dieser Bronzeabzeichenregelung?
1: Die Bäder stehen vor einer schwierigen Aufgabe. Die müssen für Sicherheit sorgen, haben aber oft sehr viele Badegäste und begrenztes Personal. Wenn man sagt, nur mit Bronze darfst du rein, dann muss man gleichzeitig sicherstellen, dass jedes Kind auch eine faire Chance hat, Bronze zu erreichen.
0: Der Schwimmabzeichentag heute ist dafür eine gute Möglichkeit. Was müssen wir denn darüber wissen?
1: Am Schwimmabzeichentag im Westbad Ulm ist die Abnahme der Schwimmabzeichen kostenlos. Eine Anmeldung ist nicht notwendig, man kann einfach vorbeikommen. Badöffnung ist um 14 Uhr, Badeschluss um 17 Uhr. Unsere Prüferinnen und Prüfer der DLRG Ulm sind vor Ort und freuen sich über viele Teilnehmerinnen und Teilnehmer. Und vielen Dank auch an die Stadt Ulm, die uns das Westbad für diese Aktion kostenfrei zur Verfügung stellt und den Eintritt kostenlos macht.
0: Sehr, sehr schön. Oliver, was würdest du denn noch Erwachsenen raten, die nicht schwimmen können?
1: Viele Erwachsene schämen sich, wenn sie nicht schwimmen können. Das ist aber überhaupt nicht nötig. Der wichtigste Schritt ist, sich zu trauen. Wer als Erwachsener schwimmen lernt, verdient unseren großen Respekt. Suchen Sie sich einen Kurs für Erwachsene oder sprechen Sie uns einfach an. Erst einmal geht es darum, Sicherheit und Vertrauen im Wasser zu gewinnen. Alles Weitere kommt dann Schritt für Schritt.
0: Sagt Oliver Bernsau von der DLRG Ulm. Vielen Dank dir. Also der Schwimmabzeichentag heute ab 14 Uhr im Westbad in Ulm. Und wer noch nicht mindestens ein Bronzeabzeichen hat, der kann das heute.

Lost Frequencies, The Feeling bei Donau 3 FM am Sonntag. Gleich ist es 12, gleich gibt Sabrina trifft mit Sabrina Gander, hat wieder einen tollen Gast für euch. Jonathan Widder wird da sein. Warum der so toll ist, das erzählt sie euch gleich kurz nach 12. Ich wünsche euch auf jeden Fall ein wunderschönes Wochenende, ein wunderschönes Restwochenende. Habt viel Spaß bei allem, was ihr heute tut und einen schönen Rest vom Sonntag.

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0: 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Es ist 12 Uhr.
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13: Ich bin Uli Reitinger. Der Präsident des Deutschen Instituts für Wirtschaftsforschung, Marcel Fratscher, hält die Vorschläge der Rentenkommission für unzureichend. Es fehlen ihnen Mut und Konsequenz, sagte der Ökonom der Rheinischen Post. Sie würden nichts Grundlegendes an den drei größten Problemen ändern, und zwar der hohen Altersarmut, der zu starken Belastung der jungen Generation und der Schieflage bei der Gerechtigkeit. Für richtig hält Fratscher die vorgeschlagene Erhöhung des Renteneintrittsalters auf 68, die Einführung einer Kapitalgedeckten Rente und die Reduzierung von Frühverrentungen. Für viele Landwirte in Deutschland beginnt bald die Erntezeit, nur entlohnt werden sie dafür kaum. Hohe Kosten und gesunkene Preise machen den Bauern schwer zu schaffen. Wenn sich das nicht ändert, droht vielen Höfen das finanzielle Aus, sagt Verbandspräsident Joachim Ruckwied.
14: Zuletzt weltweit gute Ernten drücken die Preise, sagt der Bauernpräsident. Dazu haben die Verbraucher einfach nicht mehr so viel Geld in der Tasche und halten sich beim Einkauf zurück. Hinzu kommen geopolitische Krisen. So einige Landwirte sparen etwa beim Dünger, weil dieser durch die Blockade in der Straße von Hormuz zuletzt deutlich teurer wurde. Tanja Wagner, Nachrichtenredaktion.
13: Heute beginnen in der Schweiz erneute Gespräche zwischen den Kriegsparteien USA und Iran. Diese werden überschattet von den Kämpfen der israelischen Armee mit der libanesischen Hisbollah-Miliz. Ziel der Verhandlungen ist es, das vergangene Woche unterzeichnete Rahmenabkommen für ein Ende des Iran-Kriegs zu konkretisieren. Eine endgültige Vereinbarung auch zum Umgang mit Teherans umstrittenem Atomprogramm soll innerhalb von 60 Tagen ausgehandelt werden. Zum Sport. Bei der Fußball-WM hat die deutsche Nationalmannschaft den zweiten Sieg im zweiten Spiel eingefahren. Das Team von Bundestrainer Julian Nagelsmann drehte die Partie gegen die Elfenbeinküste. Nach einem 0:1 Rückstand hieß es am Ende 2:1 für Deutschland. Damit hat sich das Team bereits als Gruppensieger fürs 16. Finale qualifiziert. Ein zufriedener Abwehrchef Jonathan Tah nachher bei Magenta TV.
15: Siegermentalität, Teamgeist, ich glaube genau das, was man braucht, um in einem Turnier erfolgreich zu sein. Wir haben nicht aufgegeben, wir wussten, dass wir den Gegner irgendwann müde machen werden. Das waren Spieler wirklich, die auf internationalem Top-Niveau spielen. Trotzdem lassen wir uns davon nicht unterkriegen und machen weiter, auch wenn wir mal hinten liegen.
13: In der deutschen Gruppe trennten sich Ecuador und Curaçao 0:0. Und Tunesien unterlag Japan mit 0:4 und kann das 16. Finale schon nicht mehr erreichen.
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6: Auch heute wird es wieder heiß in Schwaben. Tageshöchstwerte von bis zu 36 Grad sind drin, aber dazu auch lokale Hitzegewitter möglich mit Starkregen, Hagel oder Sturmböen. Morgen am Montag zum Start in die neue Woche geht's ähnlich heiß weiter.
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4: Wenn man sich mit Jonathan Widder unterhält, dann hat man vor allem gleich das Gefühl, man möchte ihn ganz vieles fragen. Als freier Journalist guckt er seit Jahren natürlich ganz viel in die Welt der Nachrichten rein und hatte irgendwann einen ganz besonders schönen Gedanken, einfach auch mal gute Nachrichten ein bisschen weiter zu streuen, wie er auf Squirrel News kam, wo das Eichhörnchen die beliebtesten und lösungsorientiertesten Nachrichten aus der Good News Branche sozusagen rauszieht. Darüber sprechen wir gleich und vor allem natürlich, warum ihm das Studium schon mitgeteilt hat, warum er immer neugierig bleiben sollte.
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16: Hi,

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1: Ja, heute ist bei mir ein Mann zu Gast, der sich gedacht hat, ich habe da eine Idee und die brennt mir so unter den Nägeln. Ich möchte sie auch gerne umgesetzt sehen. Was das war, darüber sprechen wir gleich mit Jonathan Widder. Erstmal schön, dass du Zeit hast und da bist.
2: Ja, hi, ich freue mich auch. Danke für die Einladung.
1: Jonathan, vielleicht mal ganz kurz zu deiner Person erst, weil ich finde das immer wichtig, dass man so den Kontext immer hat, auch von einem Menschen. Wo bist du aufgewachsen und wie?
2: Ich bin in der Nähe von Heidelberg aufgewachsen, in der kleinen Stadt, die Wiesloch heißt. Übrigens die Nachbarstadt von Waldorf, wo jetzt SAP liegt, ja, dadurch schon relativ bekannt wieder. In einem Neubaugebiet, gut behütet eigentlich. Dann es war ein kleines bisschen langweilig, deswegen bin ich dann nach Berlin gegangen zum Studium und auch ins Ausland noch mal, sogar in der Ukraine dann noch mal einen Master gemacht. Aber aufgewachsen bin ich da die ersten 20 Jahre.
1: Also ich schätze mal, langweilig ist sowieso nichts für dich, oder? Du hast ja nicht umsonst einen ganz besonderen Beruf dann gewählt.
2: Ja, vielleicht ist mir doch auch ziemlich viel langweilig und deswegen suche ich immer das Spannende und das Neue, ja, damit ich mich in der normalen Routine nicht so schnell langweile. Aber es ist tatsächlich so, dass der Job, den ich jetzt mache mit Squirrel News, dass der meiner Neugier schon sehr zusagt, ja, weil ich einfach nicht nur ständig mitkriege, was passiert auf der Welt, sondern auch eben noch die Sachen, die für mich noch spannender sind. Ich sehe, wo es vorangeht und wo es neue gute Ideen gibt und die sich große Probleme lösen lassen. Denn sonst, und das war bei mir früher auch so, auch als Teenager, als ich noch zu Hause war und mein Vater mir über den Spiegel hingelegt hat, montags, mittags, wenn er damit fertig war, also das Magazin, war man dann auch informiert, wenn man Zeitung gelesen hat oder Spiegel Online oder sowas, ja, als Ende der 90er. Aber mal ist halt sonst auch sehr schnell runtergezogen und wird hoffnungslos und so weiter, weil man denkt, oh, da geht ja eh nichts, alles geht ein Bach runter, ja, man wird auch zynisch. Und das ist jetzt der Vorteil, und man wird auch positiv informiert, schöpft Hoffnung, Lichtblicke, Zuversicht und dadurch fühlt sich's auch noch gut an, diese Befriedigung der Neugier.
1: Also beruflich muss man dich vielleicht mal ein bisschen einordnen. Du hast ja nach dem Studium dann durchaus auch als Journalist gearbeitet und gar nicht mal bei so unbekannten Medien und Verlegen, würde ich jetzt mal sagen, oder? Wo warst du denn überall tätig?
2: Genau,
1: was hast du denn alles gemacht?
2: Genau, ich hatte schon vor der, bevor ich in der Ukraine bin, ein Praktikum bei der Frankfurter Allgemeinen Sonntagszeitung gemacht, im Feuilleton und dann anschließend freie Mitarbeit. Das hat mich dann wieder zum Journalismus zurückgeführt, nachdem ich mein erstes Praktikum so ein bisschen durch Zufall bei der BZ gemacht habe in Berliner Boulevardzeitung, wo ich eigentlich nachgesagt habe, hey Journalist, was will ich in Ruhe damit, mit so einer Art zu arbeiten, kann ich gar nichts anfangen. Da hat mich die FAS wieder auf den Weg der Qualität zurückgebracht sozusagen und habe dann auch angefangen als freier Journalist und ein bisschen für die FAS geschrieben, auch für Spiegel Online, Zeit Online ein kleines bisschen. Habe aber gemerkt, dass das so als frei arbeitender Journalist Anfang der, war nicht mehr ganz am Anfang des neuen Jahrtausends, aber so 10, 12 Jahre später, mitten auch in der Medienkrise, die es damals schon gab, kein so richtig großer Spaß ist. Und bin dann durch Zufälle aber in ein Startup-Netzwerk gekommen und da gab es auch eine damals ganz neue Schwesterplattform, Good Impact hieß die, da haben wir auch mit dran gearbeitet und dort bin ich eingetaucht oder bin ich in Kontakt gekommen mit dieser Themenwelt des Sozialunternehmertums und der sozialen Innovation und da war ich dann irgendwie von diesen Themen angefixt und habe gedacht, ja, das ist es, ja, da plötzlich kommt alles zusammen und passt alles zusammen, politisches Engagement, Wirtschaften, soziales Interesse und so weiter. Soziale Verantwortung, so macht es Sinn, ne?
1: Ja, und es macht nicht nur Sinn, sondern hat dich auf eine ganz besondere Idee gebracht. Jonathan Widder erzählt uns gleich, wie er ein riesengroßes News-Netzwerk und eine Plattform gegründet hat, die sich nur noch mit ziemlich guten Nachrichten auseinandersetzt.
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1: Dann lass uns mal zu Skrill News kommen. Wann und warum hast du das gegründet? Und vielleicht erklärst du auch gleich mal, was wir hier auf der Seite finden bei euch.
2: Genau. Ich habe es 2020 gegründet, 2019 vorbereitet. In der Zeit, als es in diesem anderen Startup-Netzwerk einige Umbrüche gab und nicht mehr so richtig weiterging, so wie es ich das wollte und mir vorgestellt habe und ja, für mich so nicht mehr ging. Und dann ich war da so drin in diesem Thema des konstruktiven Journalismus und leidenschaftlich dabei, dass ich gemerkt habe, ich kann das nicht loslassen, ich will das auch nicht loslassen. Es gibt auch so eine große Community, die sich nach diesen Nachrichten sehnt und es auch verdient hat, irgendwie da qualitativ hochwertige Nachrichten und gut ausgewählte Nachrichten da auch präsentiert zu bekommen. Dass ich gedacht habe, da habe ich auch irgendwie eine gewisse Verantwortung, das weiterzumachen. Und die Idee, das Grundprinzip von Squirrel News ist, dass wir eben konstruktive Nachrichten, von denen es ja schon viele gibt in verschiedenen Medien, aber innerhalb des Mediums dann wieder nicht so viele. Ja, auf einer Seite geht es dann oft unter, aber insgesamt kommt auch einiges zusammen. Die sammeln wir quasi, wie ein Eichhörnchen das Nüsse sammelt, so sammeln wir konstruktive Nachrichten. Daher auch der Name Squirrel News. Squirrel auf Englisch Eichhörnchen. Dann machen wir die leichter zugänglich und zeigen den Leuten erstmal, was alles schon da ist.
1: Ihr kuratiert bedeutet, ihr sammelt sozusagen ein und guckt, okay, wer hat auf welcher Seite, gibt's welche Recherchen oder Artikel und die verlinkt ihr dann.
2: Genau, wir verlinken es und das meiste davon sind auch sehr bekannte große Medien, öffentlich-rechtliche zum Beispiel wie tagesschau.de oder Arte oder SWR, aber natürlich auch Spiegel Online, NTV, Zeit Online und so weiter. Und wir verlinken dahin, weil wir denken, also oft, manchmal sind es auch irgendwie kurze Meldungen, kurze Agenturmeldungen, die alle haben, aber oft sind es dann Beiträge, die aufwendig recherchiert und produziert sind, wo man jetzt als kleine Redaktion das höchstens, mehr oder weniger abschreiben könnte, aber nicht in der Geschwindigkeit, in der Qualität hinbekommt. Von daher lohnt sich das dann eigentlich nicht da. So zu tun, als hätte man es selber gemacht. Man kann einfach verlinken, das Internet erlaubt es, ja. Die Leute können das dann dort lesen. Die Leistung, die wir halt bringen, ist, dass die Leute es überhaupt finden, ja. Weil wir recherchieren da mehrere Stunden. Also wenn man die Stunden zusammennimmt von allen im Team, dann pro Ausgabe wahrscheinlich 5 bis 10 Stunden und mit der englischen Ausgabe zusammen. Und das kriegt ja keiner hin an einen normalen Arbeitstag so lange zu suchen. Ja, normalerweise lesen die Leute vielleicht 20 Minuten irgendwie Nachrichten. Manches wird dann über die sozialen Medien eingespielt, aber sehr vieles geht dann dabei unter. Auch vieles Konstruktive, was man zumindest gern wissen würde, dass es das gibt. Ja, die lesen dann von uns, die Leute, auch nicht alle Sachen ausführlich und schauen jede Doku von vorne bis hinten an, aber sie können irgendwie kurz überfliegen, okay, hier der Thunfisch ist wieder zurück und afrikanische Kleinbauern oder Landwirte können ihre Obst und Gemüse besser schützen, indem sie Solarkühlhäuser haben und so weiter. Da gibt es dann diese ganzen Sachen, die Leute lesen das, denken, oh, wow, oh, interessant, okay, gut. Können dann entscheiden, wo sie sich tiefer einlesen und sind einfach nochmal zusätzlich ganz anders informiert, als wenn sie nur auf einer Nachrichtenseite es durchschauen und da irgendwie 70% Schrecken haben, Angst und Schrecken und 20% Sport und Unterhaltung und 10% oder 5% vielleicht nochmal irgendwie was Spannendes, Konstruktives.
1: Jonathan Witter ist heute bei mir, gleich reden wir weiter über diese ganz spannenden, guten Nachrichten.

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8: Jonathan Widder hat einfach einen Gedanken in die Tat umgesetzt. Als freier Journalist für sämtliche Zeitungen hat er immer wieder in die Welt der Nachrichten reingeblickt und gemerkt,

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1: Ihr habt doch einen Reiter, der ist, glaube ich, ganz wichtig. Da steht drauf Kritik und Vorurteile, weil ich glaube, das ist etwas, mit dem du dich wahrscheinlich auch oder ihr als Team rumschlagen müsst, dass viele vielleicht behaupten, also so ein Vorurteil, konstruktiver Journalismus blendet Probleme aus und ist eher unkritisch. Was sagst du dazu?
2: Genau, dieser Reiter heißt häufige Vorurteile und Missverständnisse. Es ist noch nicht mal jetzt die fundierte und berechtigte Kritik auf dieser Seite, sondern es sind einfach die Vorurteile, die immer wieder kommen von Leuten, bei denen man sofort merkt, die haben sich überhaupt nicht damit auseinandergesetzt. Ja, die hauen das einfach so raus, weil es irgendwie zu ihren Überzeugungen und zu dem, was sie gelernt haben, zu passen scheint. Aber in Wirklichkeit, es ist einfach lasche Vorurteile. Und deswegen haben wir gesagt, bevor wir jetzt jedes Mal da drüber sprechen, machen wir eine Website, auf unserer Website eine Unterseite, wo wir die wichtigsten Sachen mal entkräften. Und danach können wir weiterreden, wenn da noch jemand Fragen hat. Genau. Und das erste Vorurteil ist einfach konstruktiver Journalismus oder lösungsorientierter Journalismus, blendet Probleme aus. Man merkt eigentlich sehr schnell, wenn man unsere Ausgaben zum Beispiel liest, dass es nicht so ist, weil bei den allermeisten Beiträgen gibt es einen Kontext und eine gute Kontextanalyse und eine gute Problembeschreibung. Denn ohne Problem gibt es ja keine Lösung, ja. Also und ohne, also wenn es kein Problem gäbe, bräuchte man auch keine Lösung. Dann wären alle Nachrichten nur irgendwie, heute hat es schon wieder 25 Grad, ja, ich habe schon wieder so toll geschlafen, mir geht's gut. Das kann nur jemand behaupten, der sich überhaupt nicht mit den Sachen auseinandergesetzt hat und nichts davon gelesen hat. 2-3 Ausgaben von uns lesen und dann sieht man schon wieder, dass es um sehr große Probleme geht. Wir beschäftigen uns mit allen großen Problemen der Welt. Und es gibt auch Leute, die meinen, durch den konstruktiven Journalismus, wenn man sich damit beschäftigt, wird man sogar, wächst das Bewusstsein über die Probleme, weil man sie nicht so ausblendet oder verdrängt, sondern sich genauer mit ihnen auseinandersetzen kann, weil man eben auch eine Lösungsperspektive vermittelt bekommt. Genau, von daher stimmt es einfach nicht und gibt noch ein paar andere von der Sorte, zum Beispiel, dass konstruktiver Journalismus die Welt durch eine rosa-rote Brille sieht. Das schlägt in die gleiche Kerbe. Und genau, von der Sorte gibt es auch ein paar.
1: Wir sprechen gleich darüber weiter, wie enorm groß und positiv das Feedback war und wer überhaupt alles mitmachen kann. Jonathan Witter erzählt uns gleich mehr über Squirrel News.
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1: Wie ist denn jetzt das Feedback gewesen auf Scribble News? Also von beiden Seiten, vielleicht auch von den Medien, wo ihr sagt, wir verlinken eure lösungsorientierten Beiträge, und aber auch von den Lesern und also Leserinnen.
2: Also das Feedback war sehr gut, ja. Gerade in den ersten Rezensionen in den Apps, Stores und Play Stores, als wir da ein bisschen bekannter wurden, ist ganz oft das Wort endlich gefallen, was ja eigentlich schon alles sagt. Ja, endlich gibt's so eine App, endlich habe ich mal andere Nachrichten. Ich habe schon so lange drauf gewartet. Das heißt, dass es wirklich da irgendwie einen großen Bedarf gibt und es eine Nische füllt. Es gibt natürlich noch ein paar ähnliche Angebote, aber insgesamt sind die doch auch alle zusammen immer noch in der Nische im Vergleich zu dem Mainstream, beziehungsweise zu dem vorherrschenden Fokus auch der Nachrichten. Von daher war das sehr positiv, und auch die Medien selber uns haben alles sehr positiv aufgenommen. Wir sind zum Beispiel am Anfang nach einem halben Jahr mitten in der Pandemie dann gleich von NDR Zapp gefeatured worden. Die sind zu mir nach Hause gekommen sogar mit einem Fernsehteam. Danach waren wir bei WDR 5 und im Deutschlandfunk und bei anderen großen Medien. Von daher war das durchaus auch wohlwollend, und das war auch eine Zeit, wo die Redaktionsleute selbst komplett fertig waren, weil einfach die ersten 7 Nachrichten auf den großen Portalen oft einfach nur die Todeszahlen in verschiedenen Ländern vorgeschnellt haben. Und ich meine, das konnten wir natürlich auch nicht komplett irgendwie aus den Angeln heben, aber ich glaube, da war das Bedürfnis nochmal besonders groß. Und auch jetzt ist es eigentlich, es ist sehr wohlwollend. Und natürlich gibt es manche, die sagen, okay, oder sehr viele lesen trotzdem dickere Nachrichten. Also es versteht sich auch gar nicht als gegenseitig ausschließlich, sondern als Ergänzung auf jeden Fall. Und es gibt immer mal wieder Leute, die sagen, okay, ich mache immer einen Hauptberuf PR, ich brauche was Kritisches irgendwie, also was noch Kritischeres, noch Härteres, wenn ich zu Hause bin. Und es ist auch völlig legitim. Auch hier geht es nicht darum, dass das eine das andere nicht existieren soll. Aber grundsätzlich waren die Leute sehr dankbar, sind auch jetzt noch sehr dankbar. Immer wieder kriegen wir Nachrichten, ne, dass es das gibt. Sagen, macht weiter so, unsere Nutzerzahl wächst, und von daher ist alles in dem Fall alles gut, würde ich sagen.
1: Lieber Jonathan, dann drücke ich mal die Daumen, dass wir auch jetzt wieder ein bisschen Werbung gemacht haben für euch. Viel Spaß, die ganzen Sachen zu lesen bei euch, quer zu lesen, reinzuschauen. Und tut mich auch ganz gut, finde ich. Also dann wünsche ich dir und deinem Team erstmal das Allerbeste und freue mich, wenn man immer wieder über Scribble News stolpert in den nächsten Jahren.
2: Super, danke. Ich freue mich auch. Danke für das Interview. Es ist schön, dass es dir gefällt. Genau, die Seite. Und viel Spaß damit und alles Gute an euch.
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6: Einen schönen Sonntag, kurz vor eins.
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0: Es ist 13 Uhr.
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16: Ich bin Uli Reitinger. Innenminister Alexander Dobrindt will Abschiebungen nach Afghanistan erheblich ausweiten. Künftig sind 3 Charterflüge pro Monat möglich, sagte eine Sprecherin des Ministeriums der DPA. Zusätzlich könne es Einzelrückführungen über Linienflüge geben. Grundlage der Ausweitung sind Gespräche zwischen Vertretern des Innenministeriums und den in Afghanistan herrschenden islamistischen Taliban. Unsere Gesellschaft habe ein legitimes Interesse daran, dass Straftäter das Land verlassen, sagte Dobrindt der Bild am Sonntag. Der Präsident des Deutschen Instituts für Wirtschaftsforschung, Marcel Fratscher, hält die Vorschläge der Rentenkommission für unzureichend. Die Reformvorschläge gehen in die richtige Richtung, bleiben jedoch insgesamt zu vorsichtig, sagte der Ökonom der Rheinischen Post.
17: Mut und Konsequenz, das vermisst der DEW-Präsident bei den Reformvorschlägen. Denn an den 3 größten Problemen, so Fratscher, würden sie nichts ändern. Der hohen Altersarmut, der zu starken Belastung der jungen Generation und der Schieflage bei der Gerechtigkeit. Ein höheres Renteneintrittsalter, die Einführung einer kapitalgedeckten Rente und weniger Frühverrentungen hält er allerdings für richtig. Das soll so auch in den Vorschlägen der Rentenkommission stehen, die übermorgen hier in Berlin offiziell präsentiert werden sollen. Aus Berlin, Thomas Thonfeld.
16: Bei erneuten israelischen Luftangriffen im Libanon sind nach dortigen offiziellen Angaben mindestens 7 Menschen getötet worden. Ein israelischer Armeesprecher sagte dazu, in der Nacht habe es keine israelischen Angriffe gegeben. So oder so, die Kämpfe belasten die Verhandlungen zwischen dem Iran und den USA, die heute in der Schweiz fortgesetzt werden sollen.
18: Die Hisbollah ist Irans wichtigster Verbündeter und zentraler Teil seines regionalen Bündnisses gegen Israel. Teheran fordert deshalb in den Verhandlungen mit den USA einen Rückzug der israelischen Armee aus dem Südlibanon. Israel will dagegen seinen Norden sichern, der immer wieder von der Hisbollah angegriffen wird. Die libanesische Regierung hat eine Entwaffnung der Miliz mehrfach zugesichert, konnte sie bisher aber nicht aus dem Grenzgebiet verdrängen. Solange dies nicht geschieht, will Israel seine Truppen im Südlibanon belassen. Aus Tel Aviv, Sarah Lemmel.
16: Beim 2. Auftritt der deutschen Nationalmannschaft bei der Fußball-WM haben deutlich weniger Zuschauer eingeschaltet als beim Auftaktspiel. Das 2:1 des Teams von Bundestrainer Julian Nagelsmann gegen die Elfenbeinküste sahen am Abend im ZDF im Schnitt 18,26 Millionen Menschen. Das erste Spiel am vergangenen Sonntag gegen Curaçao hatten fast 5 Millionen Menschen mehr gesehen.
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6: Sogenannte Affenhitze. Da draußen, man weiß quasi gar nicht, was man anziehen soll. Und eigentlich sollte man sich verkriechen unter einen Sonnenschirm. Irgendwo an Freibad, in Schatten oder in den vier Wänden. Es ist wirklich mächtig heiß. 34 Grad haben wir, 36 stehen am Ufer. Hitzegewitter sind im Bergland möglich. Ansonsten bleibt es trocken mit einigen Wolkenfeldern. Heute Nacht kühlt sich's ab auf 22 bis 24 Grad. Ab nächster Woche weiterhin sehr heiß mit bis zu 36 Grad und am Abend gibt es immer wieder eine ziemlich große Chance auf einzelne Gewitterschauer.
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6: Soweit so gut. Eine Meldung kommt von der A7 Füssenreute-Ulm. Zwischen Altenstadt an der Ille und Dreierkittistetten stockt es auf 15 Kilometer. Und ab Kreuz Ulm-Elching wird es auch ein bisschen dick. Da werden aus 3-2 Spuren. Und das Ganze staut sich wieder, weil immer noch haben einige Autofahrer nicht begriffen, wie das mit dem Reißverschlussprinzip vonstatten geht. Da staut und stockt es auf alle Fälle in Richtung Stuttgart. Ich bin gerade durchgebraust und habe gedacht, oh je, ob ich pünktlich komme. Aber ich habe es gerade so geschafft für euch ins Studio. Ansonsten rollt's auf den Straßen, gute und sichere Fahrt.
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6: Ulm-Berliner Ringhöhe, Haltestelle Eselsbergsteige und in Neu-Ulm-Blitzer auf der Otto-Brenner-Straße gegenüber Holz-Götzen. 08.490.400, eure Hotline für Stau- und Blitzmeldungen. Alles gerne zum Nachlesen auf donau3fm.de.
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6: Was kann man auch bei diesem heißen Wetter essen? Ganz viel Eis und Maultaschen. Und die gibt es, soweit das Auge reicht, beim diesjährigen Maultaschenfestival in Metzingen.
10: Im Mittelpunkt steht die klassische schwäbische Maultasche, aber ebenso wie kreative Neuinterpretationen wie Maultaschenburger, aber auch verschiedene süße Maultaschen.
6: Wie es zu dieser etwas anderen Art von Festival kam und auf welche Maultaschenvariationen sich die Besucher heute noch freuen können, das erfahrt ihr gleich bei mir.

0: schöne 80er an diesem heißen Sonntagnachmittag mit 34 Grad in Ulm und 34 Grad in Illertissen, 36. Warte noch auf uns. Kim Wilde, you keep me hanging on. Und wenn ihr so gar keinen Bock auf Hitze habt, dann trollt euch nach Metzingen. Da gibt's Maultaschen, soweit das Auge reicht, beim Maultaschenfestival. Und da könnt ihr seit Freitag schon Schlecker schlemmen bis heute Abend. Hans-Peter Schwarz, mit dem haben wir gesprochen, erster Projektleiter des Festivals der etwas anderen Art. Hans-Peter, wie kam es denn genau zu dieser wunderbaren Idee?
1: Wir veranstalten seit über 20 Jahren Genussfestivals, organisieren die. Zum Beispiel machen wir Deutschlands größtes Schokoladenfestival in Tübingen. Und bei uns entstand einfach der Wunsch, den schwäbischen Maultaschen ein ganz eigenes Festival zu widmen. Und die Maultaschen sind einfach ein echtes Kultgericht aus unserer Region. Die verdienen eine eigene Bühne, auf der von der Tradition, Vielfalt und der ganze Genuss um die Maultasche da einfach im Mittelpunkt steht.
0: Und der Name ist Programm, oder?
1: Wir haben am Freitag die Eröffnung und dann werden wir an dem Abend, wird es eine After-Work-Veranstaltung bis 23 Uhr mit Musik, mit Live-Act geben. Am Samstag wird es ebenfalls musikalische Acts geben. Es wird Vorführungen vom Maultaschenblitz geben, wie süße Maultäschle hergestellt werden. Am Sonntag wird ein großes Blasmusik, Wirbel wird da stattfinden mit zahlreichen Musikvereinen. Es wird Maultaschen-Stadtführungen geben, für Kinder wird es Maultaschenkurse geben, also ein ganz umfangreiches Rahmenprogramm.
0: Alles rund um die Maultasche und dazu natürlich lecker, egal ob herzhaft oder süß. Das Maultaschenfestival in Metzing, heute noch lecker Maultaschen essen bis zum geht nicht mehr.
2: Hallo, hier ist Michael.

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4: Kurz vor halb zwei. Starship und Nothing's Gonna Stop Us Now gibt's gleich nach halb. Und Ava Max ist dabei mit Sweet But Psycho.
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4: Es ist heiß draußen bei maximal 36 Grad. Heute an den Bergen und in den höheren Lagen kann es Gewitterschauer geben. Im Flachland haben wir zwar viele, viele Wolken, aber es wird trocken bleiben bei maximal 36 Grad. Es kühlt ab in der zweiten Nachthälfte auf 22 Grad. Da sollte man quasi aufstehen und die Fenster aufreißen und mal so ein bisschen Luft rein- und rauslassen. Und dann in frühen Morgenstunden dann ganz schnell wieder schließen. Denn auch in den kommenden Tagen bleibt es heiß bei bis zu 36 Grad.
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4: Mit zwei Gefahrenmeldungen von der A8 München-Stuttgart. Einmal haben wir Reifenteile zwischen Burger und Günzburg. Und wir haben ein defektes Fahrzeug zwischen Leipheim und Kreuz Ulm-Elchingen. Ebenfalls Reifenteile auf der Fahrbahn. Dann A7 Fürstenreute-Ulm. 13 Kilometer Stop and Go zwischen Altenstadt an der Iller und Dreieck Hittistetten. Gute und sichere Fahrt.
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4: In Öpfingen, B311 Ortsdurchfahrt, gegenüber vom Feuerwehrhaus in der 70er-Zone wird geblitzt und in Burgrieden-Hochstetten ein Blitzer, wenn ihr aus Laupheim kommt. Nach dem Ortsschild am Parkplatz in der 50er-Zone wird geblitzt. 08.490-400, eure Hotline für Stau- und Blitzmeldungen und alles gerne zum Nachlesen bei uns im Netz.
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4: Sommerzeit ist Stadtfestzeit. Auch in Laupheim steht wieder das Kinder- und Heimatfest bevor.
7: Das ist natürlich einzigartig, wenn man so darauf fiebert, vor Freude pur. Wenn man auch viel Arbeit jetzt die letzten Wochen reingesteckt hat und dann sieht, wenn es dann Ende Juni dann tatsächlich an

0: Der Sonntagnachmittag mit Musik von Ed Sheeran und Castle on the Hill. Ende Juni steht Laupheim wieder Kopf beim Kinder- und Heimatfest. Aber so ein Stadtfest organisiert sich natürlich nicht von allein. Da braucht es viele kluge Köpfe, jede Menge Helfer und Leute, die richtig viel Zeit und Herzblut reinstecken. Ralf Auberle, der erste Vorsitzende des Kinder- und Heimatfestes Laupheim e.V. Was gibt's denn dieses Jahr Neues?
1: Wir haben dieses Jahr eine überdachte Ehrentribüne. Wir haben eine Überdachung für Menschen mit Behinderungen, dass es da auch während den Umzügen Schatten gespendet wird. Wir haben die Heimatstunde für unsere Senioren aufgewertet. Und so versuchen wir, Dinge zu verbessern, dass sich da jedermann und jede Frau wiederfindet.
0: Dieses Jahr ist für das Fest ein ganz besonderes. Warum? Das weiß Laupheims Oberbürgermeister Ingo Bergmann.
2: Dieses Jahr besonders ist das Jubiläum des historischen Landsknechtszug Ellerbach-Freiberg. Der wird 40 Jahre alt und daher freuen wir uns ganz besonders auf den Sternmarsch, die Sonderausstellung in der Schranne und natürlich das Lagerleben.
0: Dann freuen wir uns auf tolle Festtage vom 25. bis zum 29. Juni in Laupheim beim Kinder- und Heimatfest.

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6: Kurz vor zwei.
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16: Hanson und Mbappa gibt es gleich und Calvin Harris ist dabei, zusammen mit Rag & Bone Man und Giant. Das und mehr gleich nach zwei.
0: Es ist 14 Uhr.
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18: Ich bin Katrin Müller. Die Rentenkommission der Bundesregierung hat ihre Vorschläge vorgelegt. Die Kernpunkte: höhere Beiträge, mehr Einzahlende und ein steigendes Renteneintrittsalter. Die Kommission will am Dienstag 30 Vorschläge an Kanzler Merz und Arbeitsministerin Baas übergeben.
19: Das Renteneintrittsalter soll schrittweise steigen. Im Jahr 2051 sollen Menschen erst mit 68 Jahren in Rente gehen. Ein früherer Renteneintritt ohne Abschläge nach 45 Beitragsjahren soll nicht mehr möglich sein. Die Rentenkommission schlägt aber Sonderregelungen vor für Menschen mit belastenden Arbeitsbiografien, wie es heißt. Ein Teil der Rentenbeiträge soll in Zukunft am Aktienmarkt angelegt werden. Diese kapitalgedeckte Zusatzrente soll von einem Staatsfonds verwaltet werden und verpflichtet sein. Aus Berlin, Uli Reitinger.
18: Innenminister Dobrindt will Abschiebungen nach Afghanistan erheblich ausweiten. Künftig sind 3 Charterflüge pro Monat möglich, sagte eine Sprecherin des Ministeriums der DPA. Zusätzlich seien Einzelrückführungen über Linienflüge jederzeit möglich. Grundlage der Ausweitung sind Gespräche zwischen Vertretern des Innenministeriums und den in Afghanistan herrschenden islamistischen Taliban. Der Onlinehandel weltweit leidet unter einer wachsenden Zahl betrügerischer Kunden. Das geht aus einer Analyse des US-Cybersicherheitsdienstleisters LexisNexis Risk Solutions hervor. Demnach tragen sowohl die Konjunkturflaute als auch die organisierte Kriminalität dazu bei.
4: Internationale Banden werben gezielt Menschen an, die beim Online-Shopping betrügen oder Kriminellen ihre Identität zur Verfügung stellen. Betroffen ist auch der deutsche Online-Handel. Branchenvertreter berichten, dass etwa Studenten oder Rentner mit Geldangeboten angeworben werden, ihre Daten weiterzugeben. Eine häufige Masche, bestellte Ware wird nicht bezahlt oder später als nie geliefert reklamiert. David Riemer, Nachrichtenredaktion.
18: Beim zweiten Auftritt der deutschen Nationalmannschaft bei der Fußball-WM haben deutlich weniger Zuschauer eingeschaltet als beim Auftaktspiel. Die ZDF-Übertragung aus Toronto von der Dennis-Undaff-Show beim 2:1 gegen die Elfenbeinküste sahen am Abend im Schnitt rund 18,3 Millionen Menschen. Das entsprach nach Angaben der AGF-Videoforschung einem Marktanteil von gut 72%. Den Auftaktsieg gegen Curaçao hatten am vergangenen Sonntag im Schnitt rund 23,4 Millionen Menschen verfolgt.
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16: 34 Grad in Ulm, 34 Grad in Illertissen und noch ist kein Ende. Auf 36 kann es noch hochgehen. Gewitterschauer sind nur an den Bergrändern zu erleben. Obwohl sich hier und da schon so ein bisschen was auftürmt, bleibt es größtenteils trocken heute. Es wird abgekühlt und zwar in der zweiten Nachthälfte auf 22 Grad. Heißt, die Schotten aufmachen und irgendeine Luftbewegung mitbekommen, wenn es irgendwie geht. Und das Schlimme ist, die unterm Dach wohnen. Die kochen ja wirklich im eigenen Saft, kann man sagen. Das Schöne ist, es geht auch weiter so. Viel Hitze in der kommenden Woche und immer wieder die Chance auf regionale Gewitterschauer.
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16: Obacht A96 Lindau München am Kreuz Memmingen an der Überleitung zur A7 eine ungesicherte Unfallstelle. A8 München Stuttgart zwischen Leipheim und Kreuz Ulm Elching ist der Standstreifen blockiert. Ein defektes Fahrzeug steht dort und es liegen Reifenteile quer über die Fahrbahn verteilt. Dann A8 München Stuttgart zwischen Ulm West und Mühlhausen derzeit 11 Kilometer Stau. Ihr braucht eine gute Stunde, bis ihr da durch seid. Gute und sichere Fahrt.
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16: In Ulm, Hasslerstraße, zwischen Römerplatz und Araltanke. In der 30er-Zone wird geblitzt und in Gerhausen ein Blitzer auf der Beininger Straße Richtung Ringingen. 08.490.400, eure Hotline für Stau- und Blitzmeldungen. Alles gerne zum Nachlesen auf donau3fm.de.
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16: Ach, die Hitze ist da und auch die kommenden Tage werden richtig heiß.
20: Allerdings, Hitze macht nicht nur den Körper platt, sondern auch den Kopf. Wir denken langsamer, sind schneller genervt und wissen manchmal nicht mal mehr, warum wir jetzt gerade eigentlich in die Küche gelaufen sind.
16: Das unterschreibe ich sofort. Was da in unserem Gehirn los ist und was wir dagegen machen können, gleich in unserem Donau 3 FM Schlaumeier.
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0: mit Musik von Hanson und Mbapp.
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0: Wir sind mittendrin in einer Hitzewelle im Schwabenland, während es viele abfeiern, stöhnen andere unter der Belastung. Denn bei dieser Hitze ist es manchmal auch gar nicht so einfach, einen klaren Gedanken zu fassen. Da kann es schon mal sein, dass man selbst im Radio das falsche Knöpfchen drückt. Die Temperaturen machen nämlich nicht nur der Natur zu schaffen, sondern wirkt sich auch auf unser Gehirn aus.
3: Warum wird unser Gehirn bei Hitze langsamer? Ganz einfach, weil der Körper dann erstmal Wichtigeres zu tun hat. Unser Gehirn ist zwar die Schaltzentrale, aber wenn es draußen richtig heiß ist, dann schaltet der Körper in den Kühlmodus. Er pumpt mehr Blut Richtung Haut, damit Wärme abgegeben werden kann. Gleichzeitig fangen wir an zu schwitzen. Das ist super, weil Schweiß den Körper abkühlt. Der Haken, wir verlieren Wasser und Salze. Und genau das merkt das Gehirn. Fehlt Flüssigkeit, dann läuft vieles nicht mehr ganz so geschmeidig. Der Kreislauf muss mehr arbeiten und die Nervenzellen bekommen nicht mehr ganz so entspannt das, was sie brauchen. Dazu kommt, das Gehirn mag es ziemlich konstant. Es arbeitet am besten, wenn die Körpertemperatur stabil bleibt. Steigt die Temperatur, werden Konzentration, Reaktionszeit und Erinnern anstrengender. Darum fühlen wir uns bei Hitze häufig matschig im Kopf. Man sucht nach Wörtern, ist schneller genervt, vergisst Kleinkram oder starrt 5 Minuten in den Kühlschrank und weiß eigentlich gar nicht mehr, was man wollte. Was hilft? Natürlich trinken, Schatten, Pausen und leichte Kleidung. Aber nicht so tun, als müsste man bei 34 Grad genauso funktionieren wie bei 21. Der Körper, der ist da nicht faul, er ist einfach nur beschäftigt mit Überleben im Sommermodus.
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1: In der nächsten Ausgabe der Greatest Hits gibt's für euch Hits aus früherer Zeit, die damals schon wahnsinnig erfolgreich waren. Genau diese Hits wurden dann nochmal neu gesampled, also neu zusammengewurschtelt. Ja, und heutzutage sind sie dann nochmal eben wahnsinnig erfolgreich geworden. Ihr wisst gleich, um was es geht. Und zwar geht's um diese Hits hier. Ja, Hold Me Closer, eigentlich Elton John, Tiny Dancer oder den hier. Kennt man auch, Boy You Turn Me On, ganz neu mit dabei, eigentlich von Diana Ross, Upside Down. Und das hier ist auch so ein Hit. One More Time von Daft Punk. Auch dieser Song ist ursprünglich gar nicht von Daft Punk, sondern wurde zusammen gesampled. Und genau diese Hits gibt's für euch in der nächsten Ausgabe.
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2: Es ist kurz vor 2:30.
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2: Falco und Rock Me Amadeus, die 80er gleich nach halb. Und Basti ist dabei mit einer aktuellen Single Save My Soul. Und ich pack noch Sia drauf mit Never Give Up.
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2: Klimaanlage, sonst geht nix. Wir haben 34 Grad draußen, ich sitze gut gekühlt bei 18 bis 21 Grad, da lässt sich's aushalten. Ich hoffe, ihr habt ebenfalls ein schattiges Plätzchen und könnt es aushalten in diesem heißen Sonntagnachmittag. Wärmegewitter sind möglich am Abend, hier und da braut sich auch schon was zusammen, besonders... An den Bergen und in den Bergen ist natürlich einiges möglich in Sachen Gewitter. In Ulm türmt sich auch am Horizont so ein bisschen was auf. Vielleicht gibt es auch hier so ein bisschen Abkühlung. In der Nacht 22 bis 25 Grad. Und wenn ich so schaue in den kommenden Tagen, es bleibt sehr heiß bei 32 bis 36 Grad.
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2: Ja, und das scheint sich auch irgendwie auf die Autofahrer auszulasten. Diese Temperaturen. A96 München-Lindau zwischen Jengenkauf-Beuren und Buchloe-West. Ein liegen gebliebenes Fahrzeug auf dem Standstreifen. A7 Füssenreute-Ulm zwischen Memming-Süd und Kreuz-Memming. Ungesicherte Unfallstelle. Personen auf der Fahrbahn Obacht. Eine lange Ölspur befindet sich dort. A8 Stuttgart-München zwischen Rastatt-Scharenstetten und Ulm-West. Ein liegen gebliebenes Fahrzeug auf dem linken Fahrstreifen. Personen sind hier auf der Fahrbahn. Der Fahrstreifen ist blockiert. Dann haben wir in der Gegenrichtung, lass mich schauen, das Mäuschen. Da haben wir es zwischen Raststätte Eichennord und Merkling, ein defekter PKW. Und A96 Lindau-München am Kreuz Memming an der Überleitung zur A7 ebenfalls eine ungesicherte Unfallstelle und Behinderungen. Ja, bei dieser Hitze, da kann man schon mal mit einer weichen Birne durch die Gegend fahren. Also passt gut auf euch auf.
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2: Höhe Haltestelle Eselsbergsteige, in Ulm Berliner Ring blitzt es und in Neu-Ulm auf der Otto-Renner-Straße gegenüber Holz-Götz. 08.490.400, eure Hotline für Stau- und Blitzmeldungen, alles gerne zum Nachlesen auf donau3fm.de.
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2: Fußballturniere ohne Maskottchen. Kaum vorstellbar. Manchmal bekommen diese Figuren sogar ihren eigenen Song. Nur wird daraus nicht automatisch ein Hit. Bei der EM 2008 sah es zuerst düster aus. Als dann zu den zwei Maskottchen noch ein Weltstar dazukam, ging es auf Platz 1. Welchem Song Shaggy da geholfen hat, gleich in unserem Tageshit.
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0: Wir tanzen durch den heißen Sonntagnachmittag mit Glockenbach und Norma Jean.
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0: 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Bei der Fußball-WM gibt's diesmal gleich drei offizielle Maskottchen. Eins für Kanada, eins für Mexiko und eines für die USA. Bei der Fußball-EM 2008 haben noch zwei Maskottchen gereicht. Die Gastgeberländer Österreich und Schweiz haben damals Trix und Fix ins Rennen geschickt. Und die beiden Comicfiguren haben ein paar Monate vor der EM sogar eine offizielle Single herausgebracht mit Shaggy als Gastsänger. Das war allerdings noch kein Hit. Ein paar Monate später haben sich die Rollen dann umgedreht. Beim offiziellen EM-Song waren Trix und Flix nur noch als Gaststars deklariert und Shaggy war der Hauptakteur. Und bis dahin war das Fußballfieber auch schon deutlich gestiegen. Heute am 21., sprich Sonntag, war die EM damals in vollem Gange. Und Feel the Rush von Shaggy featuring Trix und Flix war die Nummer 1 der deutschen Charts und ist jetzt

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6: Kurz vor drei.
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5: Ein schöner Sommersong. Nicky Yore and Eyes on You gibt's gleich nach drei. Und Van Halen aus den 80ern dabei. Und Jump!
0: Es ist 15 Uhr.
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12: Ich bin Katrin Müller. Die Verhandlungen zwischen Teheran und Washington heute in der Schweiz wurden mit Spannung beobachtet. Nun dämpft der Iran die Erwartungen. Denn die Verhandlungen zwischen dem Iran und den USA sollen nach Angaben aus Teheran nur einen Tag dauern. Auch sorgen die anhaltenden Kämpfe im Libanon für neue Verstimmungen. Teheran sperrte nach eigenen Angaben die Straße von Hormuz erneut für die Durchfahrt aller Schiffe und begründete den Schritt mit der Nichteinhaltung der Waffenruhe im Südlibanon, die im Rahmenabkommen zwischen den USA und dem Iran vereinbart worden war.
13: Das Rahmenabkommen steht auf wackeligen Füßen. Der Iran benutzt die Straße von Hormuz als Druckmittel und droht mit Sperrung. Das US-Militär sagt, der Schiffsverkehr laufe weiter und man werde dafür sorgen, dass das so bleibt. Präsident Trump versicherte in einem Post, dass der Iran weder jetzt noch künftig Gebühren für den Schiffsverkehr durch die Meerenge erheben dürfe. Aus den USA, Tina Eck.
12: Der Präsident des Deutschen Instituts für Wirtschaftsforschung, Marcel Fratscher, hält die Vorschläge der Rentenkommission für unzureichend. Die Vorschläge würden zwar in die richtige Richtung gehen, blieben jedoch insgesamt zu vorsichtig, sagte der Ökonom der Rheinischen Post.
14: Mut und Konsequenz, das vermisst der DEW-Präsident bei den Reformvorschlägen. Denn an den drei größten Problemen, so Fratscher, würden sie nichts ändern. Der hohen Altersarmut, der zu starken Belastung der jungen Generation und der Schieflage bei der Gerechtigkeit. Ein höheres Renteneintrittsalter, die Einführung einer kapitalgedeckten Rente und weniger Frühverrentungen hält er allerdings für richtig. Das soll so auch in den Vorschlägen der Rentenkommission stehen, die übermorgen hier in Berlin offiziell präsentiert werden sollen. Aus Berlin, Thomas Thonfeld.
12: Den Bauern machen hohe Kosten und gesunkene Preise für viele wichtige Produkte zu schaffen. Wenn die Branche keine Preiserholungen bekomme, dann werde die Landwirtschaft in eine echte Liquiditätskrise hineinlaufen, sagte Bauernpräsident Joachim Ruckwied der dpa. Die Preissituation sei aktuell für alle Getreidearten miserabel, bis auf Raps. Zum Fußball. Nach dem 2:1-Sieg gegen die Elfenbeinküste und dem 0:0 von Ecuador gegen Curaçao steht die deutsche Fußballnationalmannschaft bei der WM vorzeitig als Gruppensieger fest. Heute ist für die Mannschaft lediglich ein Regenerationstraining angesetzt. Für morgen hat Bundestrainer Nagelsmann den Spielern dann freigegeben.
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4: 34 Grad in Ulm, ein paar Gewitterwolken türmen sich am Horizont. Vielleicht gibt es ein bisschen Abkühlung. Am Abend und in der Nacht gibt es überall die Chance auf gewittrige Schauer, besonders in den Bergen. Ansonsten bleibt es in den kommenden Tagen weiterhin sehr, sehr heiß und ich hoffe, es kommt ein bisschen was an Regen runter, wenn ich so an meinen Garten denke und auch die Landwirtschaft, die davon betroffen ist. Das sieht wirklich nicht gut aus auf den Feldern. Da brennt es anständig runter, bis zu 36 Grad im Laufe der Woche und in der Nacht nicht wirklich Abkühlung bei 22 bis 24 Grad.
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4: A7 Füssenreuth-Ulm zwischen Memmingen-Süd und Kreuz-Memmingen. Behinderung nach dem Unfall im Baustellenbereich. Obacht, hier sind Personen auf der Fahrbahn, eine Ölspur und die Staulänge derzeit zunehmend. A8 München-Stuttgart, defekter Pkw auf dem Standstreifen zwischen Raststätte-Eichen-Nord und Märklingen. Wir gehen nochmal auf die A7. Da haben wir zwischen Woringen und Kreuz-Memmingen aufgrund dieses Unfalls derzeit 3 Kilometer Rückstau. A8 München Richtung Stuttgart, 11 Kilometer Stau und damit fast eine Stunde plus zwischen Ulm-West und Mühlhausen. Und ich habe gerade per WhatsApp noch eine Nachricht bekommen, weiß nicht, ob die noch aktuell ist, B30 Richtung Ulm kurz. Vor der Ausfahrt Laupheim-Süd steht ein Pkw mitten auf der Fahrbahn. Personen sind ebenfalls da. Nimmt bitte ein bisschen Gas raus. Michael hat's gemeldet. Vielen Dank dafür. Das war's von unterwegs. Gute Fahrt.
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4: In Gerhausen auf der Beininger Straße Richtung Ringingen blitzt es und in Burgrieden-Hochstetten, wenn ihr aus Laupheim kommt, und zwar kurz nach dem Ortsschild am Parkplatz in der 50er-Zone. 08.490.400, eure Hotline für Stau- und Blitzmeldungen und alles. Gerne zum Nachlesen auf donau3fm.de.
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4: Ob der Jahrgängerzug oder der Seniorennachmittag, nicht nur für die jungen Generationen ist beim Biberacher Schützenfest etwas dabei.
15: Beim Seniorennachmittag wollen wir natürlich bei Kaffee und Kuchen schöne Stunden oder schönes Rahmenbedingungen bereitstellen, damit sich auch diese Generation auf dem Fest sehr wohl fühlt.
4: Sagt der erste Vorsitzende Rainer Fuchs. Welche Highlights sonst noch auf dem Biberacher Schützenfest auf euch warten? Unser Thema gleich.

0: der Sonntagnachmittag mit Gregory und Small Steps. In Biberach steht nicht nur das jahrhundertealte Ulmer Tor, sondern es wird auch jährlich das Biberacher Schützenfest gefeiert. Dieses Jahr geht es vom 17. bis 26. Juli. Erster Vorsitzender Rainer Fuchs hat uns mal verraten, was seine persönlichen Highlights dieses Festes sind.
1: Ein erstes Highlight ist sicherlich das Schützentheater, weil eben eine Vielzahl von Kindern und Jugendlichen dort mitspielen und über das Spielen im Theater an das Schützenfest herangetragen wird. Und es wird dann verankert und wer einmal im Schützentheater mitgespielt hat und so die Schützenfestluft gespürt hat, der wird natürlich immer und für ewig fast dabei bleiben.
0: Beim diesjährigen Schützentheaterstück wird Aladdin und die Wunderlampe gespielt. Auch ein großes Highlight sind natürlich die zahlreichen Festzüge.
1: Die Festzüge sind so aufgebaut, dass man wie so eine Art Bilderbuch durch die Stadtgeschichte gehen. Und wir sehen es ja in dem großen Zuspruch an den vielen Gästen, dass es das Highlight ist mit Pferden, mit den Motiven, mit den tollen Kostümen, mit den tollen Wagen, die gemacht worden sind.
0: Der bunte Umzug, der historische Festzug sowie der Jahrgängerzug prägen das Fest jedes Jahr.
1: Für mich ist es auch immer so ein großes Highlight, wenn es dann losgeht am Samstag mit der Abnahme, wenn dann 2000 Menschen auf dem Marktplatz sind und dem Fest entgegenfeiern und jetzt geht's los. Das sind für mich so die drei herausragenden Highlights.
0: Vom 17. bis 26. Juli können sich dann alle Highlights angeschaut werden. Weitere Infos und wie ihr zu den Tickets kommt, das erfahrt ihr natürlich bei uns auf donau3fm.de.

0: Die Rummelsberger Diakonie betreibt sowohl in Leipheim als auch in Burtenbach eine stationäre Altenpflegeeinrichtung plus in Burtenbach noch einen ambulanten Pflegedienst. 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
1: 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Deshalb achten wir auch sehr darauf, dass das drumherum stimmt, dass wir gute Teams haben, verlässliche Unterstützung und auch Arbeitsbedingungen, die wirklich entlasten. Du kümmerst dich um andere und wir kümmern uns um dich.
0: Derzeit wollt ihr euer Team an beiden Standorten vergrößern. 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
0: 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Was steckt dahinter?
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3: Kurz zu 3:30.
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8: Wir verlassen uns auf gute Musik. Alle Farben mit Baby Goodbye gibt's gleich nach halb. Und Kygo ist dabei, hat Whitney Houstons Song ein bisschen aufgepusht. Higher Love. Das und mehr gleich nach unserem Blick auf Wetter und Verkehr.
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8: Yo, der Himmel sieht schon sehr mystisch über Ulm aus. Da braut sich was zusammen. Vielleicht ändert das ja auch ein bisschen was an den hitzigen Temperaturen da draußen. Leichter Wind geht, momentan 32 Grad. Ja, wenn der Regen dann runterkommt, dann haben wir natürlich eine leichte Abkühlung. In der Nacht auf 22 bis 24 Grad. Lokale Gewitter gibt es übrigens regional, lokal immer wieder am Abend und auch in der Nacht. Und das Schöne ist, auch in den kommenden Tagen ist es zwar sehr heiß bei bis zu 36 Grad, aber es gibt immer in Form von Gewitterschauern leichte Abkühlung.
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8: A7 Füssenreute-Ulm, wir haben Stau nach dem Unfall zwischen Woringen und Kreuz Memmingen, Stau und stockend auf der A8 München-Stuttgart zwischen Ulm-West und Mühlhausen und wir haben im Kreis Biberach zwischen Schemmerhofen und Abzweig nach Burren wegen eines Feuerwehreinsatzes eine Komplettsperre. Und gerade rein gerauscht, A7 Würzburg-Ulm zwischen Niederstotzing und Langenau eine ungesicherte Unfallstelle. Gute und sichere Fahrt.
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8: In Ulm, Hasslerstraße zwischen Römerplatz und Araltanke wird geblitzt und in Gerhausen auf der Beininger Straße Richtung Ringingen. 08.490.400, eure Hotline für Stau- und Blitzmeldungen und alles gerne zum Nachlesen auf donau3fm.de.
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8: Gerade bei diesen Temperaturen können wir ab und zu doch mal eine Erfrischung gebrauchen, oder? Eine Kryokammer, also Kältekammer, haben aber wahrscheinlich noch nicht so viele probiert.
10: 1,50 Meter auf 1,50 Meter, also man kann da auch zu zweit reingehen, wenn man sich nicht alleine traut. Sie hat eine schöne blau beleuchtete Tür mit zwei LED-Bändern links und rechts, die auch gleichzeitig als Zeitindikatoren fungieren.
8: Welchen Effekt eine Kryokammer hat und wie ein Besuch dort abläuft, darüber sprechen wir gleich.

0: ein Klassiker neu aufgemöbelt. Kygo und Whitney Houston mit Higher Love. 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Eine Erfrischung bei diesem Wetter können wir alle ab und zu wirklich gebrauchen. Eine Kryokammer haben wahrscheinlich noch nicht so viele ausprobiert. Physio Plus sind die einzigen in Ulm, die diese Kältekammer haben. Bei minus 90 Grad stellen wir uns für ein paar Minuten in die Kälte. Norbert Sekai ist der Inhaber. Norbert, wir stellen uns ja nicht zum Spaß in diese Kammer. Das Ganze hat ja auch einen positiven Effekt, oder?
1: Also der Haupteffekt ist die Entzündungsbekämpfung, Bekämpfung von Entzündungen, von stillen Entzündungen, die jeder in sich trägt. Das ist sozusagen der Effekt, der nach einigen Anwendungen zum Tragen kommt. Natürlich nicht beim ersten Mal. Das Ding kann jetzt auch nicht zaubern. Man muss natürlich eine ganze Serie machen, aber die Patienten berichten positiv, dass eben die Schmerzen nachlassen, die Entzündungswerte sinken und so weiter.
0: Eine Kryokammer haben bestimmt viele von uns noch nicht gesehen. Wie können wir uns das vorstellen?
1: Ich habe die etwas größere hier bei uns. Mhm. 1,50 Meter auf 1,50 Meter. Also man kann da auch zu zweit reingehen, wenn man sich nicht alleine traut. Sie hat eine schöne blau beleuchtete Tür mit zwei LED-Bändern links und rechts, die auch gleichzeitig als Zeitindikatoren fungieren. Wenn man quasi 3 Minuten einprogrammiert hat, dann sind die 3 Minuten oben und die LED-Leisten werden von unten nach oben weiß, wie so eine Sanduhr, sodass man quasi einen Anhaltspunkt hat, wie lange man noch kämpfen muss.
0: Wenn wir uns also dazu entscheiden, das auszuprobieren, gibt es da so einen bestimmten Ablauf?
1: Du wirst erstmal durch unseren Fragenkatalog geführt. Du musst ein paar Sachen beantworten. Wir müssen uns natürlich absichern, dass du keinen Bluthochdruck hast, dass du so keine Kontraindikationen aufweist in dem Moment. Und da müssen wir uns ein bisschen absichern und wir müssen dich auch absichern. So, und wenn das alles geklärt ist, dann begleitet man dich hier rein, erklärt dir die Kältekammer, erklärt dir, was dich erwartet. Und dann wirst du vertraut gemacht mit dem Zubehör, also Stirnband, Handschuhe, Mütze, wenn du willst, Söckchen und die Schlappen, wie du da reingehst und dann geht's los.
0: Also, wenn ihr eurem Körper mal richtig was Gutes tun wollt, dann probiert einfach mal eine Kryokammer aus, also eine Kältekammer. Die findet ihr bei Physio Plus in Ulm und danach fühlt ihr euch definitiv, auch wenn ihr ein paar Sitzungen mehr braucht, besser.

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0: Es ist 16 Uhr.
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12: Ich bin Katrin Müller. In der Schweiz haben heute nach Angaben des Vermittlers Katar die Gespräche zwischen dem Iran und den USA begonnen. Man habe die Hoffnung auf eine umfassende und dauerhafte Einigung, hieß es.
13: Bisher gibt es nur eine wackelige Waffenruhe und ein Rahmenabkommen zwischen den USA und dem Iran. Eine endgültige Vereinbarung soll nun innerhalb von 60 Tagen ausgehandelt werden. Der Auftakt der Gespräche jetzt in der Schweiz wurde allerdings überschattet durch weitere israelische Angriffe im Libanon. Dort agiert die mit dem Iran verbündete Hisbollah-Miliz. Der Iran droht mit Konsequenzen bei weiteren Angriffen Israels. Die USA wollen vor allem Fortschritte in der Atomfrage. Irans Präsident bot jetzt an, den USA schriftlich zu garantieren, dass der Iran kein Atomwaffenprogramm verfolgen werde. Onni Torau, Nachrichtenredaktion.
12: Die Rentenkommission der Bundesregierung hat ihre Vorschläge vorgelegt. Die Kernpunkte: höhere Beiträge, mehr Einzahlende und ein steigendes Renteneintrittsalter. Die Kommission will am Dienstag 30 Vorschläge an Kanzler Merz und Arbeitsministerin Baas übergeben. Im Vorfeld gibt es aber schon Kritik.
14: Das Renteneintrittsalter soll schrittweise steigen. Im Jahr 2051 sollen Menschen erst mit 68 Jahren in Rente gehen. Ein früherer Renteneintritt ohne Abschläge nach 45 Beitragsjahren soll nicht mehr möglich sein. Die Rentenkommission schlägt aber Sonderregelungen vor für Menschen mit belastenden Arbeitsbiografien, wie es heißt. Ein Teil der Rentenbeiträge soll in Zukunft am Aktienmarkt angelegt werden. Diese kapitalgedeckte Zusatzrente soll von einem Staatsfonds verwaltet werden und verpflichtend sein. Aus Berlin, Uli Reitinger.
12: Innenminister Dobrindt will Abschiebungen nach Afghanistan erheblich ausweiten. Künftig sind 3 Charterflüge pro Monat möglich, sagte eine Sprecherin des Ministeriums der DPA. Zusätzlich seien Einzelrückführungen über Linienflüge jederzeit möglich. Grundlage der Ausweitung sind Gespräche zwischen Vertretern des Innenministeriums und den in Afghanistan herrschenden islamistischen Taliban. Beim 2. Auftritt der deutschen Nationalmannschaft bei der Fußball-WM haben deutlich weniger Zuschauer eingeschaltet als beim Auftaktspiel. Die ZDF-Übertragung aus Toronto von der Dennis-Undav-Show beim 2:1 gegen die Elfenbeinküste sahen am Abend im Schnitt rund 18,3 Millionen Menschen. Das entsprach nach Angaben der AGF-Videoforschung einem Marktanteil von gut 72%. Den Auftaktsieg gegen Curaçao hatten am vergangenen Sonntag im Schnitt rund 23,4 Millionen Menschen verfolgt.
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4: Heiße 32 bis 34 Grad an diesem Sonntagnachmittag, aber es braut sich was zusammen. Sprich, Abkühlung ist eventuell in Sicht, zumindest für 1-2 Grad. Heute Nacht ebenfalls eine Chance auf gewittrige Schauer, die teils auch heftig ausfallen können. Also alles reinnehmen an Gartenstühlen und Gartenaccessoires, die wir sonst so draußen stehen haben in diesen sommerlichen Tagen. Auch in den kommenden Tagen bleibt es sehr heiß bei 32 bis 36 Grad. Und es gibt am Abend immer wieder die Chance auf einzelne Gewitterschauer.
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4: A7 Füssen-Reute Richtung Ulm zwischen Memming Süd und Kreuz Memmingen gibt's Behinderungen nach einem Unfall. Zwischen Woringen und Kreuz Memmingen derzeit 3 Kilometer Rückstau aufgrund dieses Unfalls. A8 München-Stuttgart 10 Kilometer Stau und damit fast eine Stunde für euch plus zwischen Ulm-West und Mühlhausen. Und wir haben ein defektes Fahrzeug auf der B28 Neu-Ulm Richtung Hittistetten zwischen Neu-Ulm und Senden. Gute und sichere Fahrt.
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4: In Ulm-Hasslerstraße zwischen Römerplatz und Araltanke wird geblitzt und in Ulm-Berliner Ring ein Blitzerhöhe Haltestelle Eselsbergsteige. 08000 490 400 eure Hotline für Stau- und Blitzmeldungen und alles. Gerne zum Nachlesen auf donau3fm.de.
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4: Wir suchen Schwabens schönstes Hundelächeln und ein paar Hunde haben es dann auch schon eine Runde weiter geschafft.
16: Oh wow, cool, Wahnsinn. Wow, wir freuen uns, wie cool. Danke.
4: Sandras Derrick und Silkes Miko sind schon unter den 10 Favoriten. Und wer sich noch außerdem Favorit nennen darf und wie ihr euren Hund noch anmelden könnt, das ist unser Thema gleich.

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1: Wenn ihr sagt, mein Hund, das ist nicht nur der bravste, sondern auch der hübscheste, dann meldet euch bzw. euren Hund einfach noch an auf donau3fm.de. Unter allen Anmeldern werden dann 10 Finalisten ausgewählt und angerufen. Bei Andy und Easy gab es in der vergangenen Woche richtig gute Nachrichten für Sandra aus Heroldstadt und ihren Hund, der Rick.
3: Also der ist sehr freundlich, sehr aufgeschlossen zu allen Tieren, zu Menschen, zu Kindern und der ist einfach lustig. Also ich bemerke es immer wieder, wenn ich mit ihm spazieren gehe, die Leute gucken ihn an und müssen lächeln.
4: Aber so geht's mir auch, wenn ich das Foto von ihm anschaue, was du uns gesendet hast.
5: Absolut ansteckend, Wahnsinn.
4: Ein Riesengrinsen und er hüpft über die Wiese und schaut ganz arg glücklich aus. Und deswegen haben wir uns dazu entschlossen, dass dein Derek, Sandra, einer unserer Top-10-Finalisten ist für Schwabens schönstes Hundelächeln.
3: Oh, danke schön, da freuen wir uns aber. Oh, toll.
1: Damit ist Sandras Hund Derek jetzt auch beim großen Voting mit dabei. 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Wer die meisten Votes sammelt, hat die besten Chancen aufs Podest. 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Live mit Jury, Publikum und mit allem Drum und Dran.
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8: Gewitterstimmung an diesem Sonntagnachmittag hier und da braut sich's mächtig zusammen. Also alles zusammenraffen und die Gartenparty vielleicht auf einen anderen Tag verlegen. Gewitterige Schauer sind im Anmarsch, die teils auch heftig ausfallen können mit Sturmböen und Hagel. Das Ganze dauert bis rein in den Abend und auch die Nacht bei Abkühlung auf 22 bis 24 Grad. In den kommenden Tagen bleibt es heiß und die Gewitterstimmung bleibt uns am Abend erhalten. Die Temperaturen liegen zwischen 32 und 36 Grad.
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8: A7 Füssenreuth Richtung Ulm. Wir haben 4 Kilometer Stau nach Unfall zwischen Woringen und Kreuz Memmingen. Und wir haben Stau und stockenden Verkehr auf der A8 München-Stuttgart zwischen Ulm-West und Mühlhausen. Gute und sichere Fahrt.
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8: In Gerhausen auf der Beininger Straße Richtung Ringen blitzt es und in Öpfingen auf der B311 Ortsdurchfahrt gegenüber vom Feuerwehrhaus in der 70er-Zone. 08000 490 400, eure Hotline für Stau- und Blitzmeldungen und alles gerne zum Nachlesen auf donau3fm.de.
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8: Die Sonne strahlte mit den Gästen um die Wette. Bei bestem Wetter fand der offizielle Spatenstich für den neuen Beurer Sportpark des SSV Ulm 1846 statt. Für SSV-Präsident Willi Götz ist klar:
10: Der Beurer Sportpark wird künftig der Fixpunkt des Vereins sein. Dort gehen jeden Tag mehrere hundert Sportler ein und aus.
8: Wie das Großprojekt auf dem Gelände der ehemaligen Jahnhalle einmal aussehen soll, was es kostet und wie lange die Realisierung tatsächlich dauert, all das erfahrt ihr in wenigen Minuten bei mir.
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0: Musik von Ava Max und Maybe You're the Problem. Auf dem Gelände der ehemaligen Jahnhalle unweit des Donaustadions entsteht der neue Beurer Sportpark des SSV Ulm 1846. Mit einer Gesamtinvestition von über 18 Millionen Euro ist es das größte Projekt der Vereinsgeschichte. SSV-Präsident Willi Götz dazu.
1: Für den SSV Ulm 1846 das größte Invest, das wir je gemacht haben. Und das wird auch anstrengend, noch die nächsten zwei Jahre. Die Vorinvestitionen, die anderen mit dem Sportumkleide und mit dem Tennisheim, das war alles etwas easier und kleiner. Aber das hier ist halt ein richtiger Mordsbrummer, den wir da machen.
0: Schon Ende des Jahres soll der Rohbau stehen. Die Inbetriebnahme ist in zwei Jahren geplant. Danach wird er das neue Vereinszentrum sein.
1: Wir haben wachsende Mitgliederzahlen. Und da gibt es einen zusätzlichen Bedarf an Räume, an Hallen. Und dem wird man gerecht mit diesem Beurer Sportpark. Wir können auch mit dem Beurer Sportpark weiter wachsen. Das heißt, es gibt Möglichkeiten, Kurse anzubieten, Reha-Kurse anzubieten, sonstige Gesundheitskurse. Und deswegen ist der Beurer Sportpark eminent wichtig.
0: Unterstützung bekommt Götz dabei von Ulms Oberbürgermeister Martin Ansbacher.
2: Das ist eines der größten Sportprojekte, die wir jetzt unterstützen. Und das ist auch richtig so. Es ist eine Riesenfläche, die wir hier neu gestalten, die der Verein neu gestaltet. Und es ist deswegen ein ulmisches Projekt, weil hier einfach viele zusammenhelfen. Der Gemeinderat hat die Mittel bewilligt, der Verein hat die Planung gemacht, hat die Ideen gehabt. Die Stadtverwaltung hilft mit, es zu planen. Und Beurer, also die Ulmer Wirtschaft, steigt mit ein. Also deswegen habe ich das als ulmisches Projekt bezeichnet. Alle helfen zusammen und dann wird es auch was und dann kriegen wir die Sachen auch realisiert.
0: Eine weitere Baustelle in Ulm, aber eben ganz anderer Natur.
2: Mir ist ganz wichtig, in der Stadt Ulm investieren wir nicht nur in Brücken und Straßen und in Kanäle oder in harte sozusagen Infrastruktur, sondern wir investieren heute hier oder fördern mit einem wirklich großen Betrag, 11,4 Millionen auch, die Weiterentwicklung des Sports. Das ist ebenso genauso wichtig für eine Stadt, dass sich eben auch Vereine weiterentwickeln, dass hier Ehrenamt stattfinden kann, dass Menschen zusammenkommen und deswegen ist jeder Euro und jeder Cent hier wirklich gut angelegt. Ich freue mich sehr, dass wir das heute realisieren können. Es ist wirklich was Großes, was hier passiert und ich freue mich einfach sehr drüber.
0: Auf dem Gelände der ehemaligen Jahnhalle unweit des Donaustadions entsteht der neue Beurer Sportpark des SSV Ulm 1846 für umgerechnet 18 Millionen Euro. Alle Infos zu diesem neuen Beurer Sportpark in Ulm findet ihr bei uns auf donau3fm.de.

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1: Es ist 17 Uhr.
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7: Ich bin Katrin Müller. Der Präsident des Deutschen Instituts für Wirtschaftsforschung, Marcel Fratscher, hält die Vorschläge der Rentenkommission für unzureichend. Die Vorschläge würden zwar in die richtige Richtung gehen, blieben jedoch insgesamt zu vorsichtig, sagte der Ökonom der Rheinischen Post.
8: Mut und Konsequenz, das vermisst der DEW-Präsident bei den Reformvorschlägen. Denn an den 3 größten Problemen, so Fratscher, würden sie nichts ändern. Der hohen Altersarmut, der zu starken Belastung der jungen Generation und der Schieflage bei der Gerechtigkeit. Ein höheres Renteneintrittsalter, die Einführung einer kapitalgedeckten Rente und weniger Frühverrentungen hält er allerdings für richtig. Das soll so auch in den Vorschlägen der Rentenkommission stehen, die übermorgen hier in Berlin offiziell präsentiert werden sollen. Aus Berlin, Thomas Thonfeld.
7: In der Schweiz haben heute nach Angaben des Vermittlers Katar die Gespräche zwischen dem Iran und den USA begonnen. Man habe die Hoffnung auf eine umfassende und dauerhafte Einigung, hieß es. Der Iran dämpfte allerdings die Erwartungen, denn die Verhandlungen zwischen dem Iran und den USA sollen nach Angaben aus Teheran nur einen Tag dauern. Auch sorgen die anhaltenden Kämpfe im Libanon für neue Verstimmungen. Teheran sperrte nach eigenen Angaben die Straße von Hormuz erneut für die Durchfahrt aller Schiffe und begründete den Schritt mit der Nichteinhaltung der Waffenruhe im Südlibanon, die im Rahmenabkommen zwischen den USA und dem Iran vereinbart worden war. Den Bauern machen hohe Kosten und gesunkene Preise für viele wichtige Produkte zu schaffen. Wenn die Branche keine Preiserholungen bekomme, dann werde die Landwirtschaft in eine echte Liquiditätskrise hineinlaufen, sagte Bauernpräsident Joachim Ruckwied der dpa.
9: Zuletzt weltweit gute Ernten drücken die Preise, sagt der Bauernpräsident. Dazu haben die Verbraucher einfach nicht mehr so viel Geld in der Tasche und halten sich beim Einkauf zurück. Hinzu kommen geopolitische Krisen. So einige Landwirte sparen etwa beim Dünger, weil dieser durch die Blockade in der Straße von Hormuz zuletzt deutlich teurer wurde. Das schlägt sich nieder, etwa bei der Qualität von Getreide, das dann auch weniger einbringt. Aber auch bei Milch oder Schweinefleisch zahlen die Landwirte aktuell drauf. Tanja Wagner, Nachrichtenredaktion.
7: Zum Fußball. Nach dem 2:1-Sieg gegen die Elfenbeinküste und dem 0:0 von Ecuador gegen Curaçao steht die deutsche Fußballnationalmannschaft bei der WM vorzeitig als Gruppensieger fest. Heute ist für die Mannschaft lediglich ein Regenerationstraining angesetzt. Für morgen hat Bundestrainer Nagelsmann den Spielern dann freigegeben.
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10: Gewitterstimmung an diesem Sonntagnachmittag hier und da braut sich's mächtig zusammen. Also alles zusammenraffen und die Gartenparty vielleicht auf einen anderen Tag verlegen. Gewitterige Schauer sind im Anmarsch, die teils auch heftig ausfallen können mit Sturmböen und Hagel. Das Ganze dauert bis rein in den Abend und auch die Nacht bei Abkühlung auf 22 bis 24 Grad. In den kommenden Tagen bleibt es heiß und die Gewitterstimmung bleibt uns am Abend erhalten. Die Temperaturen liegen zwischen 32 und 36 Grad.
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10: A7 Füssenreuth Richtung Ulm. Wir haben 4 Kilometer Stau nach Unfall zwischen Woringen und Kreuz Memmingen. Und wir haben Stau und stockenden Verkehr auf der A8 München-Stuttgart zwischen Ulm-West und Mühlhausen. Gute und sichere Fahrt.
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10: In Gerhausen auf der Beininger Straße Richtung Ringen blitzt es und in Öpfingen auf der B311 Ortsdurchfahrt gegenüber vom Feuerwehrhaus in der 70er-Zone. 08000 490 400, eure Hotline für Stau- und Blitzmeldungen und alles gerne zum Nachlesen auf donau3fm.de.
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10: Um Popstar Lena Meyer-Landrut ist es seit einiger Zeit still geworden. Keine Konzerte, keine Live-Auftritte und auch in den sozialen Netzwerken herrscht absolute Funkstille. Zuletzt hatte sie wegen eines Fotos, auf dem angeblich ein Babybauch zu sehen war, für jede Menge Schlagzeilen gesorgt. Und da scheint es jetzt endlich süße Neuigkeiten zu geben. Welche das sind, hört ihr gleich in unserem Promiversum.

0: Ein echter Rockklassiker von Journey und Don't Stop Believin'. 2010 hat sie mit ihrem Hit Satellite den Eurovision Song Contest gewonnen. Seitdem hat sie jede Menge Hits auf den Markt gebracht. Zuletzt war es aber ziemlich still um Lena Meyer-Landrut. Bis jetzt. 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
3: Freunde der gepflegten Unterhaltung, das sind nochmal wirklich schöne Nachrichten. Popstar Lena Meyer-Landrut ist wohl wieder Mama geworden. Also, das berichtet zumindest die Bild. Für sie und ihren Mann, Sänger Mark Forster.
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3: Wäre das mittlerweile schon das zweite gemeinsame Kind. Die beiden sind seit Dezember 2020 verheiratet und haben einen Sohn, der ist inzwischen 5 Jahre alt. Aber wir kennen die beiden so, ihr Privatleben halten sie schon seit Jahren immer doch recht konsequent aus der Öffentlichkeit raus. Heißt also, offiziell bestätigt haben die beiden die Baby-News bislang nicht. Es gibt jetzt auch keine Details in Sachen Name oder Geschlecht. Aber laut Bildbericht ist Lena Meyer-Landrut eben jetzt in Berlin mit einem Kinderwagen gesehen worden. Außerdem habe Mark Forster zuletzt ihren älteren Sohn alleine zur Kita gebracht, damit Lena sich nach der Geburt ganz auf das Neugeborene konzentrieren konnte. Ja, für Mark Forster übrigens geht es jetzt parallel schon wieder direkt weiter. Er startet nämlich gerade in seine Sommertour.
5: Mark Forster, mach mal
6: Mark, du musst auf Tour gehen.
3: Am 1. August, da ist er gar nicht so weit weg von uns, auf Schloss Kaltenberg in Geltendorf zu Gast. Und am 3. August macht er dann mit seiner Tour in Füssen im Allgäu halt.
7: Herr Forster ist aktuell in einem wichtigen Termin.
3: Wir sagen natürlich herzlichen Glückwunsch an die Familie und gönnen ihnen vor allem Ruhe, Privatsphäre und einen guten Start zu viert.
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8: Teils heftige Gewitterschauer können heute schon am Nachmittag, am späten Abend und auch in der Nacht möglich sein. Starkregen, Sturmböen, alles kann mit dabei sein. Bitte alles reinräumen, was euch lieb und teuer ist. Abkühlung in der Nacht auf 22 bis 24 Grad. Ansonsten starten wir wieder heiß in die neue Woche. 32 bis 36 Grad warten auf euch. Ja, und am Abend gibt's immer wieder die Chance auf einzelne heftige Gewitterschauer.
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8: Da schauen wir auf die A7, Fürstenreute Richtung Ulm, Stau und Stocken nach dem Unfall zwischen Woringen und Kreuz Memmingen. Und es stockt und staut auf der A8 München-Stuttgart zwischen Ulm-West und Mühlhausen. Gute und sichere Fahrt.
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8: In Gerhausen auf der Beininger Straße Richtung Ringingen blitzt es. In Öpfing B311 Orts Durchfahrt gegenüber vom Feuerwehrhaus. Und es blitzt in Burgrieden Hochstetten aus Laupheim kommend. Und zwar nach dem Ortsschild am Parkplatz in der 50er-Zone. 08.490.400, eure Hotline für Stau- und Blitzmeldungen. Und alles gerne zum Nachlesen auf donau3fm.de.
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8: Mit Schokolade, Streuseln, Sahne oder doch ganz ohne. Beim Eis wird einfach jeder fündig.
10: Seit dieses Jahr verwenden wir auch bei unseren Milchsorten und bei unser Joghurt-Eis nur Bio-Joghurt und Biomilch.
8: Ja, und wer hinter dieser Eisdiele steckt, was es da sonst noch gibt und was sie so besonders macht, hört ihr gleich in Schwabens Top 10.
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1: Einen schönen Sonntagnachmittag mit Taylor Swift und Blank Space.
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1: Egal ob Pinocchio-Eis oder Spaghetti-Eis, mit Sahnestreuseln oder doch ganz ohne, beim Eis ist einfach für jeden etwas dabei. Und genau deshalb suchen wir diese Woche in der Donau 3 FM Schwaben Top 10 die beliebteste Eisdiele Schwabens.
4: Ich bin Thomas Kais von der Dieder Eismanufaktur in Senden. Warum wir die beliebteste Eisdiele in der Region sind? Wahrscheinlich, weil wir diese Arbeit seit 3 Generationen machen, mit Liebe und Leidenschaft. Wir machen wirklich ein handwerkliches Eis, noch wie früher. Seit dieses Jahr verwenden wir auch bei unseren Milchsorten und bei unserem Joghurt-Eis nur Bio-Joghurt und Biomilch. Darum sagen wir auch Danke an alle Kunden, die uns voten, an alle, die uns treu sind. Vielen Dank. Ohne euch und ohne eure Unterstützung wäre das alles nicht möglich. Vielen Dank.
1: Aber nicht nur Senden ist in den Top 10 gelandet.
5: Guten Tag, buongiorno. Ich bin Frau Bojana Cortese von Eiscafé Cortese in Altenstadt und wir sind gewählt in 10 beliebteste Eisdielen in Schwaben. Dass wir die beste Kundschaft haben und ganz gutes Eis, votet für uns, dass wir gewinnen diese Preis auch dieses Mal. Grazie mille.
1: Und auch ein Eismobil ist mit dabei.
6: Hi, ich bin Daniel von Gelato Danini. Wir haben das beliebteste Eismobil, weil wir regional unterwegs sind, Kinder auf der Straße glücklich machen mit unserer Glocke und Musik und das Eis auch selbst produzieren. Die Eisbasis ist regional und ich freue mich auf euer Voting.
1: Ach, das ist so schwer, sich zu entscheiden. Ihr seid gefragt, stimmt ihr den dreien zu oder hat euch ein anderer Top-10-Kandidat überzeugt? Dann abstimmen auf donau3fm.de.
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0: Es ist 18 Uhr.
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12: Ich bin Katrin Müller. US-Vizepräsident J.D. Vance hat bei den Verhandlungen zur Beilegung des Iran-Kriegs in der Schweiz eine Neujustierung der Beziehungen zum Iran in Aussicht gestellt. Der Präsident habe die Delegation aufgefordert, ein neues Kapitel aufzuschlagen und das Verhältnis der USA zum iranischen Volk neu auszurichten, sagte Vance unter Bezug auf US-Präsident Donald Trump. Allein in den vergangenen Stunden seien große Fortschritte erzielt worden. Er gehe von weiteren Fortschritten aus, so Vance. Die Rentenkommission der Bundesregierung hat ihre Vorschläge vorgelegt. Die Kernpunkte: höhere Beiträge, mehr Einzahlende und ein steigendes Renteneintrittsalter. Die Kommission will am Dienstag 30 Vorschläge an Kanzler Merz und Arbeitsministerin Baas übergeben.
13: Das Renteneintrittsalter soll schrittweise steigen. Im Jahr 2051 sollen Menschen erst mit 68 Jahren in Rente gehen. Ein früherer Renteneintritt ohne Abschläge nach 45 Beitragsjahren soll nicht mehr möglich sein. Die Rentenkommission schlägt aber Sonderregelungen vor für Menschen mit belastenden Arbeitsbiografien, wie es heißt. Ein Teil der Rentenbeiträge soll in Zukunft am Aktienmarkt angelegt werden. Diese kapitalgedeckte Zusatzrente soll von einem Staatsfonds verwaltet werden und verpflichtend sein. Aus Berlin, Uli Reitinger.
12: Der Onlinehandel weltweit leidet unter einer wachsenden Zahl betrügerischer Kunden. Das geht aus einer Analyse des US-Cybersicherheitsdienstleisters LexisNexis Risk Solutions hervor. Demnach tragen sowohl die Konjunkturflaute als auch die organisierte Kriminalität dazu bei.
14: Internationale Banden werben gezielt Menschen an, die beim Online-Shopping betrügen oder Kriminellen ihre Identität zur Verfügung stellen. Betroffen ist auch der deutsche Online-Handel. Branchenvertreter berichten, dass etwa Studenten oder Rentner mit Geldangeboten angeworben werden, ihre Daten weiterzugeben. Eine häufige Masche: bestellte Ware wird nicht bezahlt oder später als nie geliefert reklamiert. David Riemer, Nachrichtenredaktion.
12: Beim zweiten Auftritt der deutschen Nationalmannschaft bei der Fußball-WM haben deutlich weniger Zuschauer eingeschaltet als beim Auftaktspiel. Die ZDF-Übertragung aus Toronto von der Dennis-Undaff-Show beim 2:1 gegen die Elfenbeinküste sahen am Abend im Schnitt rund 18,3 Millionen Menschen. Das entsprach nach Angaben der AGF-Videoforschung einem Marktanteil von gut 72%. Den Auftaktsieg gegen Curaçao hatten am vergangenen Sonntag im Schnitt rund 23,4 Millionen Menschen verfolgt.
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4: Teils heftige Gewitterschauer können heute schon am Nachmittag, am späten Abend und auch in der Nacht möglich sein. Starkregen, Sturmböen, alles kann mit dabei sein. Bitte alles reinräumen, was euch lieb und teuer ist. Abkühlung in der Nacht auf 22 bis 24 Grad. Ansonsten starten wir wieder heiß in die neue Woche. 32 bis 36 Grad warten auf euch. Ja, und am Abend gibt es immer wieder die Chance auf einzelne heftige Gewitterschauer.
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4: Da schauen wir auf die A7, Fürstenreute Richtung Ulm, Stau und Stocken nach dem Unfall zwischen Woringen und Kreuz Memmingen. Und es stockt und staut auf der A8 München-Stuttgart zwischen Ulm-West und Mühlhausen. Gute und sichere Fahrt.
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4: In Gerhausen auf der Beininger Straße Richtung Ringingen blitzt es. In Öpfing B311 Ortsdurchfahrt gegenüber vom Feuerwehrhaus. Und es blitzt in Burgrieden Hochstetten aus Laupheim kommend. Und zwar nach dem Ortsschild am Parkplatz in der 50er-Zone. 08.490.400, eure Hotline für Stau- und Blitzmeldungen. Und alles gerne zum Nachlesen auf donau3fm.de.
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5: Einen wunderschönen guten Abend, ihr Lieben. Ich hoffe, ihr hattet eine tolle Woche und euch geht's gut. Ist euch auch so heiß? Also ich genieße es auf jeden Fall, dass Sommer ist. Aber diese dolle Hitze ist doch doll. Also ich bin eher so der 25 Grad, bisschen Wolken, bisschen Sonne, bisschen Windmensch. Hier im Studio ist es auf jeden Fall schön kühl. Und deshalb gibt's heute natürlich wieder für euch eine Auswahl aus den Top 100 erfolgreichsten Songs im Radio. Wir schauen, was sich bei der Top 3 so getan hat. Und ich habe wieder jede Menge neue Songs für euch mit dabei. Kurz nochmals zur Erinnerung, wer es letzte Woche in die Top 3 geschafft hat. Platz 3, Kamrat mit Hug Yourself. Auf Platz 2, Bibi Rexha und Faithless mit New Religion. Und auf Platz 1, Alex Warren mit Fever Dream. Meine erste Neuvorstellung diese Woche kommt vom amerikanischen Sänger Ray Dalton. Sein neuer Song heißt Go That High und ach, der ist wieder so toll. Er vereint all seine Stärken, seine kraftvolle Stimme, viel Gefühl und diesen modernen Pop-Sound. Inhaltlich geht es um die Momente, in denen wir den Alltag hinter uns lassen. Erstmal durchatmen und uns ganz dem Augenblick hingeben. Go That High erzählt so von Euphorie, Aufbruch und dem Gefühl, dass für einen kurzen Moment alles möglich scheint. Er klingt nach Sommer, nach Bewegung und großen Gefühlen. Und das alles, das bekommt ihr jetzt zum Einstieg in die Chartshow. Hier ist Ray Dalton mit Go That High.

0: Auf Platz 94 alle Farben, Feat René Miller mit Buddy Talk und auf Platz 83 der liebe Samba mit 12 to 12.
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0: So, dieser Song ist nicht wirklich neu, es kam ein neuer Remix raus, weil er ging durch die neue Amazon Prime Hype-Serie Off Campus auf TikTok und Instagram wahnsinnig viral. Der Song wird zu einem zentralen Element in der Serie, beziehungsweise in einer Szene. Es geht um den Song Girls von The Kid LAROI und Kehlani. Im Song erzählt er von Verliebtheit, von Anziehung und den Mustern, die sich in Beziehungen immer wiederholen können. Aber er unterscheidet sich von den klassischen Liebesliedern, denn die zentrale Zeile bedeutet auf Deutsch: Ich verliebe mich immer wieder in Mädchen. Es geht also nicht um eine bestimmte Person wie sonst immer, sondern über etwas, das immer wieder passiert. Es ist also eine Art Beobachtung über das eigene Verhalten. Allgemein ist es ein lockerer Track, der auch fürs Leben im Moment steht. Einfach Spaß haben, einfach tanzen und den bekommt ihr jetzt. Schaut mal auf Instagram durch, da gibt es auch einige Tanzvideos vom Off-Campus-Star und diese Videos. Ho. Ja, also hier sind The Kid LAROI und Kehlani mit Girls.

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1: Auf Platz 60 White Keys von Dominic Fike und auf Platz 53 Bring Your Love von Madonna und Sabrina Carpenter.
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1: Das deutsche Elektropop-Duo Glasperlenspiel hat einen neuen Song rausgebracht und der kündigt auch direkt ihr neues Album GPS 26 an. Der Titel des Songs ist La Lisa und er steht für pure Euphorie, grenzenlose Freiheit und die Magie durch Tanz der Nächte. Und so hört es sich auch an. Es ist ein Song für alle, die den Moment feiern, sich fallen lassen und gemeinsam unvergessliche Erinnerungen schaffen wollen. Also der Song ist perfekt für genau diese Zeit jetzt. Er macht Lust auf Sommer, lange Nächte und natürlich vor allem das kommende Album. Also, ich hoffe, ihr spürt jetzt, wie auch bei den anderen zwei Songs davor, oder? Jetzt sind so richtig, also die Songs folgen alles so einem bestimmten Muster. Und ich hoffe, ihr spürt auch jetzt diese Lebensfreude mit Glasperlenspiel und ihrem neuen Song La Lisa.

0: ganz neu Lalisa von Glas, Perlenspiel und gleich geht's weiter ab Platz 32 bis Platz 1.
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2: In der nächsten Ausgabe der Greatest Hits gibt's für euch Hits aus früherer Zeit, die damals schon wahnsinnig erfolgreich waren. Und genau diese Hits wurden dann nochmal neu gesampelt, also neu zusammengewurschtelt. Ja, und heutzutage sind sie dann nochmal eben wahnsinnig erfolgreich geworden. Ihr wisst gleich, um was es geht. Und zwar geht's um diese Hits hier. Ja, Hold Me Closer, eigentlich Elton John, Tiny Dancer oder den hier. Kennt man auch, Boy You Turn Me On, ganz neu mit dabei, eigentlich von Diana Ross, Upside Down. Und das hier ist auch so ein Hit. One More Time von Daft Punk. Auch dieser Song ist ursprünglich gar nicht von Daft Punk, sondern wurde zusammengesampelt. Und genau diese Hits gibt's für euch in der nächsten Ausgabe.
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1: Herzlich willkommen zurück bei der Donau 3 FM Chartshow. Das waren Miles Smith und Niall Horan mit Drive Safe auf Platz 32. Und am Ende der halben Stunde, ihr wisst Bescheid, erfahrt ihr wieder, wer unsere Top 3 diese Woche sind. Und dieser Künstler hat schon beim Stadtfest Neu-Ulm auf der Bühne gestanden, Iggy Kelly. Und Iggy, der hat einen neuen Song und der heißt Paris. Der Song verbindet emotionale Tiefe mit mitreißender Leichtigkeit und im Song erinnert er sich an eine besondere Zeit mit einem Menschen, der ihm einst alles bedeutete. Er erzählt von den Erinnerungen an eine junge Liebe, unvergessliche Nächte und den Momenten, die auch lange später noch nachwirken. Und er fragt sich ständig, ob diese Verbindung für die andere Person dieselbe Bedeutung hat. Es ist eine sehr nahbare und authentische Geschichte, weil die haben wir bestimmt alle schon mal erlebt. Und hier ist er jetzt, Iggy Kelly mit Paris.

0: So, wir bringen hier jetzt mal ein bisschen WM-Feeling rein. Das waren Shakira und Burner Boy mit Die Die, einer der offiziellen WM-Songs dieses Jahr.
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0: Der deutsche Musikproduzent und Sänger Fritz Kalkbrenner hat uns eine feine neue Single geschenkt, die perfekt in den Sommer passt. Heißt Everything in Between und wie bei allen seinen Songs erzählt auch er echte Momente, Gefühle und Erinnerungen aus seinem Leben. Hier ist er für euch kurz und schmerzlos. Hier ist Fritz Kalkbrenner mit Everything in Between.

0: Auf Platz 10 Save My Love von Kygo, Khalid und Griffin. Und jetzt schauen wir auf unsere Top 3.
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0: Erst letzte Woche hat sie ihr neues Album rausgebracht und jetzt ist ein Song, der schon davor rauskam, auf Platz 3 in der Chart Show. Es geht um Olivia Rodrigo und ihren Song Drop Dead und der handelt natürlich auch wieder von der Liebe. Die Protagonistin verliebt sich in einen Typen aus dem Internet. Sie treffen sich in echt, die Wolken färben sich rosa und der letzte Vers heißt: Küss mich und ich falle vielleicht tot um. Gleich zu Beginn zitiert sie übrigens Just Like Heaven von The Cure aus dem Jahr 1987. Sie ist nämlich allgemein, Fun Fact, ein Fan von Alternative Rock. Und hier ist sie jetzt auf Platz 3, Olivia Rodrigo mit Drop Dead.

0: Auf Platz 3 Olivia Rodrigo mit Drop Dead.
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0: Auf Platz 2 ist unser Platz 1 der letzten Wochen. Hier ist Alex Warren und Fever Dream. Und da geht's natürlich auch um die Liebe.

0: Das war auf Platz 2 Alex Warren mit Fever Dream.
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0: Erst im April kam dieser Song raus und ich muss sagen, es ist eine meiner Lieblingsstimmen. Und zwar die von Teddy Swims. Und mit dem Song Mr. Know-It-All ist er in eine neue Ära gestartet. Und im Song geht es um ein Thema, das selten so formuliert wird. Und zwar die eigene Rolle bei dem Scheitern von Beziehungen. Hier ist Teddy Swims mit Mr. Know-It-All, unser Platz 1 diese Woche.

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0: 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Es ist 19 Uhr.
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10: Ich bin Katrin Müller. US-Vizepräsident J.D. Vance hat bei den Verhandlungen zur Beilegung des Iran-Kriegs in der Schweiz eine Neujustierung der Beziehungen zum Iran in Aussicht gestellt. Der Präsident habe die Delegation aufgefordert, ein neues Kapitel aufzuschlagen und das Verhältnis der USA zum iranischen Volk neu auszurichten, sagte Vance unter Bezug auf US-Präsident Donald Trump. Allein in den vergangenen Stunden seien große Fortschritte erzielt worden. Er gehe von weiteren Fortschritten aus, so Vance. Innenminister Alexander Dobrindt will Abschiebungen nach Afghanistan erheblich ausweiten. Künftig seien 3 Charterflüge pro Monat möglich, sagte eine Sprecherin des Ministeriums der DPA.
11: Vor allem Straftäter hat der Minister im Visier. Wer den Schutz hier im Land missbrauche, der solle in seinem Heimatland seine Perspektive suchen, so Dobrindt. Neben speziellen Charterflügen seien Rückführungen zusätzlich auch mit Linienflügen möglich. Das hätten Gespräche zwischen Vertretern des Innenministeriums und der Taliban ergeben. Erst kürzlich waren 32 Afghanen per Charterflug in ihr Herkunftsland gebracht worden. Aus Berlin, Thomas Thonfeld.
10: Den Bauern machen hohe Kosten und gesunkene Preise für viele wichtige Produkte zu schaffen. Wenn die Branche keine Preiserholungen bekomme, dann werde die Landwirtschaft in eine echte Liquiditätskrise hineinlaufen, sagte Bauernpräsident Joachim Ruckwied der DPA.
12: Zuletzt weltweit gute Ernten drücken die Preise, sagt der Bauernpräsident. Dazu haben die Verbraucher einfach nicht mehr so viel Geld in der Tasche und halten sich beim Einkauf zurück. Hinzu kommen geopolitische Krisen. So einige Landwirte sparen etwa beim Dünger, weil dieser durch die Blockade in der Straße von Hormuz zuletzt deutlich teurer wurde. Das schlägt sich nieder, etwa bei der Qualität von Getreide, das dann auch weniger einbringt. Aber auch bei Milch oder Schweinefleisch zahlen die Landwirte aktuell drauf. Tanja Wagner, Nachrichtenredaktion.
10: Die durchschnittliche Zahl der Hitzetage in Deutschland mit Spitzenwerten über 30 Grad hat zugenommen. Das geht aus Daten des Deutschen Wetterdienstes hervor. Jahre mit deutlich mehr als 10 Hitzetagen waren bis vor rund 10 Jahren seltenere Ausreißer. Sie kommen nun immer häufiger vor. So gab es 2018 mehr als 20 Hitzetage, sowie 2019 und 2022 je 17 Hitzetage. Mit der Erderwärmung verschiebe sich die Spanne möglicher Temperaturen nach oben. Damit werde das Überschreiten bisheriger Rekorde wahrscheinlicher, heißt es vom Potsdam-Institut für Klimafolgenforschung.
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5: Gut durchlüften ist das Motto für diese heiße Nacht. Erst in der zweiten Nachthälfte heißt es, Fenster aufreißen, 22 bis 25 Grad. Und dann am Vormittag ganz schnell wieder zu, weil auch in den kommenden Tagen wird's hot und hotter. 32 bis 36 Grad, aber am Abend warten hier und da ein paar gewittrige Schauer und dann gibt's hoffentlich ein bisschen Abkühlung.
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5: Ich grüße euch ganz, ganz herzlich und freue mich natürlich wahnsinnig, dass ihr meinem Ruf und meinem Locken gefolgt seid, heute hier euer Radio einzuschalten. Ich habe eine kleine Show für euch vorbereitet, die ihr hoffentlich lieben werdet. Wir hören nämlich gute Waffeln. Falsch. Wir hören nämlich gute Musik, wir essen gute Waffeln und wir haben einen guten Gast. Das ist heute die Schauspielerin Caroline Frier. Sie hat sich Zeit genommen heute für uns und nicht wenig. Und sie hat viele Geschichten dabei. Zum Beispiel wird sie uns erzählen, dass sie früher in der Garderobe immer Ohrringe kaputt gemacht hat. Und nicht nur das. Ja, sie wollte einfach eine bestimmte Sache bezwecken. Was das genau war, das erzählt sie uns gleich.
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0: Barbara Schöneberger hier. Ihr hört die Barbara-Radio-Show. Ich habe mir schon mal die Zitronenpresse bereitgelegt. Mein heutiger Gast wird jetzt so richtig schön ausgequetscht.
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0: Ich wünsche euch ein schönes Wochenende. Also bei mir sitzt heute eine Frau, die eine abgeschlossene Theaterausbildung absolviert hat. Ja, und sie war auf der gleichen Schule gemeinsam mit Heiner Lauterbach, Till Schweiger und Hella von Sinnen. Na, wenn das mal kein gutes Omen ist.
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4: Barbara, endlich bin ich da. Ich bin ganz aufgeregt. Ich freue mich so. Endlich hast du mich eingeladen.
0: Frische Waffeln haben wir für dich gebacken. Ja.
4: Oh Gott, ist das süß. Mhm. Das feiere ich schon hart ab, direkt jetzt am Anfang.
0: Ist doch toll, dass du endlich da bist. Und vor allem deshalb, weil ich schon gehofft hatte, dich ja viel früher zu treffen, weil wir ja gemeinsam für Annette und mit Annette und eben mit dir, ihr wart ja die zwei Hauptcharaktere, Frier und 50 gedreht haben. Und wir hatten keinen einzigen Drehtag gemeinsam.
4: Ich finde das so geil, dass du es jetzt ansprichst, weil ich auch gestern überlegt habe, wann habe ich Barbara eigentlich das erste Mal getroffen? Und dann, das war glaube ich bei Denn sie wissen nicht, was passiert. Ich weiß gar nicht, ob du weißt,
0: doch,
4: dass ich das damals, dass ich
0: da war.
4: War. Keine Ahnung.
0: Doch, du warst mal da und du, das weiß ich noch, du hattest so einen kurzen, so einen Overall an, aber ja, mit kurzen Beinen. Und da dachte ich mir, boah, die hat gute Beine.
4: Weißt du,
0: gute Beine, sag
4: mal. Kannst
0: du
4: dich noch dran erinnern?
0: Du hattest so
4: ich weiß,
0: echt ich gute Beine. Und süß, so schöne Füßchen und so. Da dachte ich mir, I like.
4: Oh, thank you. Da war ich damals eine Woche schwanger. Und wusste es noch nicht. Da bin ich noch um 12 von der Schaukel gefallen. Nachts, wenn du dich erinnern kannst. Ich konnte irgendwann gar nicht mehr geradeaus stehen, weil wir so lange gemacht haben.
0: Ja.
4: Und meine Pumpe ging.
0: Oh Gott, ist das
4: und
0: lustig.
4: Das war sehr lustig. Wir haben
0: und
4: so abgelacht, weil ich
0: nicht,
4: bin mit diesem Overall hinten in ja, von dieser Schaukel. Und ich bin wirklich wie so ein schlechtes Kindfall. Also von der Schaukel geknallt. Wie ein dicker Käfer lag ich da auf dem Boden. Haben wir beide nur gesagt, Gott sei Dank, ein Overall. Gott sei Dank. Und ja, und ich glaube, ich habe es eine Woche später erfahren oder so. Aber 54, ja. Und wie geil ist es? Wir waren zusammen in derselben Serie und haben aber leider nie zusammen gedreht.
0: Nee. Ich habe es ja nicht zu euch ins Haus geschafft. Also ihr wart ja immer zusammen in diesem Haus, wo auch Henning Baum sich ja sehr häufig aufgehalten hat, den die Annette nur gebucht hat, weil ich ihr von ihm erzählt habe.
4: Wirklich?
0: Ja. Ja? Hat sie gesagt, ach, das ist eine gute Idee, den baue ich auch noch ein. So, ja. Und dann sind
4: der
0: alle
4: hat sich
0: da
4: auch eingebaut. Der hat sich eingebaut. Der Henning auf jeden Fall.
0: Das war
4: der zweite Drehtag oder so. Und der war dann direkt mit Henning. Und wir alle so, oh krass, der kommt heute schon und
0: wir sind noch gar nicht, ich bin noch gar nicht in Shape.
4: Leute, was ist los mit euch?
0: Wie hast du dich vorbereitet auf das Treffen mit Henning Baum? Hast du morgens ein bisschen gründlicher rasiert oder hast du noch mal so eine Entschlackungsgeschichte, so eine Massage im Gesicht oder sowas gemacht?
4: Ein Shapewear mehr auf jeden Fall.
0: Ja.
4: Ich muss sagen, ich war wirklich baff, weil ich dachte immer, das ist nur so ein Klischee um den.
0: Aber der ist schon sehr groß.
4: Der ist sehr groß.
0: Die Stimme ist sehr tief.
4: Sehr tief und sehr präsent. Und es war direkt das erste Bild mit ihm, dass er nackt die Treppe runterkommt. Und wir hatten ihn dann vorher schon in der Leseprobe. Weiß ich gar nicht, ob man das erzählen darf. Er war da nur im Bademantel und der ging schon auf und alle von uns.
0: Aber das ist, so ist es eben, wenn mal eine Frau der Chef ist. Dann sagt man zur Leseprobe, du Henning, wäre schön, wenn wir es uns einfach, obwohl wir alle hier sitzen in ganz normalen Klamotten und es nur lesen, wäre es schön, wenn du einfach, dass wir es uns vorstellen können, einen Bademantel anhältst. Das kannst dann auch obenrum ein bisschen aufmachen.
4: Hat der Henning auch, das war für den kein Problem.
0: Ich wollte gerade sagen, er hätte es wahrscheinlich von sich alleine angeboten.
4: Ich denke auch. es war nicht weit davon entfernt. Aber es war wirklich schon sehr lustig, dass das einer der ersten Bilder waren, die wir gedreht haben. Und er kommt da runter, bum, bum, bum, bum. Also wie gesagt, der Baum kommt und wir müssen dann nur machen, weil ich noch vorher mich über meine Schwester lustig mache. So, ja, da war aber heute Nacht
0: ja,
4: was los.
0: Ja,
4: und
0: genau.
4: So.
0: Ja, ne? Das hast du ihr nicht zugetraut, dass sie eine Nacht mit Henning verbracht hat.
4: Das habe ich ihr nicht zugetraut. Und dann kommt er runter und wir alle nur, und dann hat er den lustigen Moment mit Sascha und du bist und klopft dem nach auf
0: und der Sascha ist ja also der eigentliche Mann im Haus und sehr nett ist auch, glaube ich, ruft er nicht noch den wunderbaren Satz, den ich eigentlich immer lustig finde, hat irgendjemand meine Unterhose gesehen? Weil das finde ich, das ist zwar der schlichteste Satz der Welt, aber der doch irgendwie voraussetzt, gestern Abend war es irgendwie, war es wild, weil normalerweise weiß man ja, wo man seine Unterhose abgelegt hat.
4: Richtig.
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0: Caroline Frier sitzt in ihrer Garderobe und hat über Monate hinweg Ohrringe kaputt gemacht. Und das auch noch mit totaler Absicht. Was war da los? Sie wird's uns gleich erzählen.

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0: Wir sind wieder zurück heute mit einer ganz tollen Frau, die ja die meisten natürlich als Schauspielerin kennen, auch aus diversen Soap-Operas. Da hat sie nämlich auch mitgespielt. Ich persönlich denke immer an die Landarztpraxis, wenn ich sie sehe.
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0: Man sieht euch ja automatisch als Familie, also die Frier-Sisters. Ihr seid drei, die Älteste managt Annette und dich. Und ihr seid euch alle vermeintlich ähnlich von außen, aber vermutlich seid ihr es überhaupt nicht.
2: Also bei Sabine und Annette ist es extremer vom Aussehen her,
0: ja,
2: weil ich natürlich viel jünger aussehe. Aber Sabine und Annette werden viel häufiger wirklich verwechselt, sodass die Sabine dann manchmal eher ein Autogramm gibt oder sagt, ja, ich bin's, weil die Diskussion länger dauert als...
0: bis man die überzeugt hat. Ich bin wirklich die Schwester.
2: Komm. Ja, es ist so, wie meine Tochter heißt nur Toni und alle sagen, ach, von Antonia?
0: Nee.
2: Ist nur Toni. Den Moment kannst du dir vorstellen, da wird alles liegen gelassen. Aber wie macht ihr das denn dann in der Schule später?
0: Ist das lustig?
2: Ja, aber Antonia ist doch normal. Und jetzt sage ich nur noch, ja, von Antonia. Ah, okay, gut. Ciao.
0: Genau.
2: Ja. Es ist so viel einfacher. Weil es ist so, weißt du? Das ist so, als würde der Kindergarten, der Kinderspielplatz stillstehen. Nee, nur Toni.
0: Was?
2: Wie bei Matrix, weißt du?
0: Ich hatte meinem Sohn eine rote Mütze aufgesetzt.
2: Mhm.
0: Und da wurde der immer als Mädchen angesprochen, was mich jetzt auch nicht gestört hat. Dann habe ich aber irgendwann gesagt, nee, ist ein Junge und so. Und dann, ja, aber er hat eine rote Mütze auf. Und dann dachte ich mir, oh ja, jetzt wird's eng.
2: Ich habe mal wirklich eine Doku gesehen. Und da haben sie den Kindergartenkindern den Mädchen blaue Jacken angezogen und den Jungs rosa Jacken.
0: Mhm.
2: Und dann hat er Moderator und nur gefragt, aber was ist denn jetzt, wenn ein Kind, also wenn jetzt das Mädchen Rose anhaben will und diese Kinder, was?
0: Ja, nein,
2: dann hast du gesehen, dass der Kameramann selber so lachen musste,
0: ja,
2: aber die Kamera.
0: Weiß, ja.
2: Und es gab keine Antwort.
0: Nein,
2: okay.
0: Ich fürchte, dass die meisten Mädchen von alleine auf rosa zurennen würden irgendwie. Das, ja, genau.
2: Bei uns ist es rosa, aber zum Beispiel dann auch
0: das
2: nur,
0: hört
2: sie will dann plötzlich
0: auf,
2: nur...
0: Dann wollen die irgendwann nur dunkelblau.
2: Aha.
0: Ich hoffe, sie wollen nie orange und grün, weil es sieht
2: nicht
0: immer scheiße aus. Und dann irgendwann fragen sie schwarz, ehrlich gesagt. Wir sind jetzt bei schwarz.
2: So. Ihr seid schon bei schwarz?
0: Wir sind schon bei schwarz. Ich habe auch nur schwarz getragen, du nicht?
2: Doch, immer nur schwarz. Schwarz oder beige?
0: Ich könnte mir vorstellen, das war auch ein Thema bei dir. Ich weiß jetzt nicht, aber ich wollte immer strenger und neutraler sein, als ich bin. Weil ich war immer so eine Knallrakete, weißt du?
2: Mhm.
0: Ich war ja auch genau wie du. Also ich war laut, ich war blond, ich war sexy, ich war irgendwie... Und das wollte ich aber eigentlich alles nicht. Und deswegen habe ich dann immer versucht, schwarze Sachen zu tragen, um mich irgendwie ein bisschen runter zu... Weißt
2: wirklich?
0: Du?
2: Ja.
0: Stimmt. Hast du
2: wenn
0: das nicht auch
2: so
0: gemacht?
2: Ein bisschen bei dir erinnere, ich bin ja auch wirklich... Also ich bin ja ein Riesenfan und wenn du so blondes Gift gemacht hast, dann weiß ich ja, warst du auch, oder hattest du immer eine schwarze Klamotte an, ne?
0: Kann ja, das habe ich dann irgendwann durchgesetzt, aber am Anfang haben die mich natürlich in alles gesteckt, was die anderen nicht wollten, war ja sehr günstig alles. Ich fing beim Fernsehen an und ich hatte so verrückte Frisuren geflochten, kein Mensch sieht so aus. Wer flicht sich denn hier so Zöpfe rum als normale Frau? Das machst du ja nicht, ja? Und
2: ganz
0: alle mussten aber immer so aussehen. Ich hatte immer bunte Pink, Türkis, Lila, Gelb und ich bin gestorben. Ich wollte einfach irgendwann, dachte ich mir, ich nehme jetzt nur noch Jobs an, wo ich meine eigenen Klamotten tragen kann.
2: Das ist geil. Man muss aber wirklich da reinwachsen, ne? Weil am Anfang macht man ja alles mit. Also egal, was dir gesagt wird, denkst du, ja, klar, natürlich, ich muss das so machen. Ich hatte auch immer ganz schlimme Ohrringe, haben die mir immer verpasst. Ich sah immer aus wie
0: eine Tante.
2: Genau,
0: ja.
2: Das war schrumpelig. Ich fühlte mich wie eine Oma. Also ich sollte eine junge Frau erzählen, die aber eigentlich den Geschmack von einer 95-Jährigen hatte.
0: Ja.
2: Oder so von der Hohe Straße aus Köln.
0: Von der Hohe Straße.
2: Aber das kriegen sie manchmal nicht so gut hin, gell?
0: Nee, genau. Mhm. Und dann hat mir irgendwann einer einen Tipp gegeben, weil eine Garderobiere auch gesehen hat, dass mir einfach überhaupt nicht steht. Und hat sie gesagt, manchmal... gehen Sachen kaputt.
2: Hat sie mir
0: und Menschen sterben.
2: Und die Kostümbildnerin war plötzlich nicht mehr da.
0: Ja, du, das ist
2: so. Nein, die Lori und ich so, ach so.
0: Ah ja.
2: Und dann war das nur ein Klick, weil die sind ja auch direkt kaputt.
0: Ja.
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0: Mit welchen Tricks Caroline Frier als Nesthäkchen in der Familie? Weil sie hat ja zwei größere Schwestern. Die coolste auf Partys war, das erzählt sie uns

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10: Also ich bin kurz vorm Platzen, weil ich esse wahnsinnig gerne gerade heute unsere Waffeln. Oh, es gibt frische Erdbeeren dazu, paar Himbeeren und natürlich auch Vanillesoße. Und ich habe auch mir richtig Mühe gegeben beim Backen heute, weil Schauspielerin Caroline Frier ist ja heute bei mir. Und die soll ja auch im Gegenzug zu gutem Essen die ein oder andere lustige Geschichte hier raushauen. Und das funktioniert natürlich fantastisch, weil gleich wird sie uns erzählen, warum viele Männer vor ihr und ihren Schwestern warnen und gewarnt haben. Das Ganze solltet ihr nicht verpassen. Wenn ihr im Umkreis Köln lebt, nehmt euch in Acht vor den Frier Sisters. Bis gleich.
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0: Barbara Schöneberger hier, das ist Donau 3 FM und ihr hört die Barbara-Radio-Show.
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0: 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Wir sind wieder zurück. Annette Frier ist immer wieder euer absoluter Wunschgast und heute habe ich ihre Schwester eingeladen. Und die ist genauso lustig und schlagfertig wie Annette.
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0: Ich beneide euch um das, was ihr da habt. Und wenn ich es mir aussuchen könnte, dann wäre ich, glaube ich, gerne Teil eurer Familie, weil ihr lebt genau das, wie ich mir, also wie ich auch lebe. Aber ich habe natürlich keine Geschwister, was mich sehr schmerzt, hätte ich gerne gehabt. Aber ich finde dieses Familie über alles und das ist immer jemand da und das ist immer egal durch dick und dünn und so, das finde ich einfach toll.
4: Ja, das stimmt. Das ist wirklich toll. Ich kann es mir auch, ist ja immer so, man kann es sich nicht anders vorstellen. Und da sind wir auch wieder beim Thema. Ich habe ja jetzt auch ein Einzelkind. Vielleicht kommt noch was dazu, vielleicht aber auch nicht. Bin ja jetzt auch keine 30 mehr und ich würde es ihr so wünschen, weil ich das auch so toll finde mit Geschwistern. Aber guck mal, aus dir ist ja auch was geworden. Auch
0: ja, ich glaube, die Einzelkinder sind gar nicht so schlecht wie ihr Ruf, weil du natürlich dich nie positionieren musst. Und ihr zu dritt als drei Mädchen, die irgendwie ja doch dann vergleichbar sind, da hat jeder total seine Rolle und die behält man wahrscheinlich auch sein Leben lang bei, oder?
4: Natürlich. Sabine nimmt uns manchmal noch an der Straße an die Hand, Annette und mich. Kein Witz. Kein Witz, kannst du beide fragen. Dann macht ihr die Rasen hier. Hier muss man vorsichtig sein.
0: Und dann nimmt sie euch so auch und hält euch so, dass sie nicht auf die Straße läuft.
4: Das ist wie so am Anorak zurückziehen.
0: Ist das Süßeste, was ich je gehört habe. Wer würde mich halten, wenn ich auf die Straße laufe? Ich kenne Mitglieder meiner Familie, die würden mir noch so einen kleinen Schubs geben. Und mein Sohn würde sagen, ich gebe ihr schnell einen Gehfehler. Dann hat sich das Thema erledigt.
4: Ja, also da tappen wir uns manchmal, dass wir dann doch, also dass ich werde auch immer das Nesthäkchen bleiben. Mhm. Egal wie alt ich werde. Mhm. Und wenn ich 90 bin, wird es immer noch sein.
0: Wie geht man mit dem Nesthäkchen um?
4: Ja, also früher definitiv habe ich alles abbekommen. Wie das, glaube ich, mit so kleinen Geschwistern ist. Man wird dann jetzt nicht, wir sind ja keine Jungs gewesen, man hat jetzt keine Prügeleien. Aber es war schon immer ein Kampf für mich. Und
0: aber vielleicht hat das ja auch was ganz Tolles mit dir gemacht, weißt du?
4: Total. Also weißt du, wenn die so Partys hatten, oh, du fängst an zu essen, Gott sei Dank.
0: Ich esse, weißt du, was ich esse? Ich esse die Ingwerstücke aus meinem Tee.
4: Gesund.
0: Und manchmal spucke ich die dann zurück und sieht es aus, als ob mir ein Zahn ausfällt.
4: Das sieht wirklich genau.
0: Ein schöner gelber Zahn. Nee, wir können jederzeit
4: Prost.
0: Essen natürlich.
4: Und dann hat die, wenn meine Schwestern früher Partys gemacht haben zum Beispiel, das war für mich nichts Größeres als, wie kann ich auf diese Party?
0: Und also, du durftest dann nicht. Haben sie gesagt, du darfst nicht dabei sein?
4: Sie haben es mir erlaubt.
0: Aber unter ihren Bedingungen.
4: Ja, weißt du, dass ich habe mir dann das ganze Repertoire draufgebracht, wo welche Disco in Köln ist damals, wo man noch hingeht. Das war damals noch das Zapf, es war die Halle. Und ich habe immer nur aufgeschnappt und bin dann auf diese Partys, also ich habe mich schick gemacht, bin also nur von meinem Zimmer runter in unseren Partykeller und habe dann mit den Leuten darüber geredet, ja, und was machen wir, gehen wir gleich noch ins Zapf, machen wir das. Also ich hätte alles gemacht, um einfach länger aufzubleiben und irgendwie dabei zu sein. Und ich fand mich natürlich total cool und ja, die haben alle mitgespielt und meine Schwester natürlich und ich so, ja, klar, dann
0: ich gehe einmal nochmal hoch und hol ein bisschen Kohle, bin gleich da und dann bist du einfach oben ins Bett und nie zurückgekommen und keiner hat dich vermisst.
4: Sie geht auf meinen Nacken. Ist okay, Leute. Lass mal noch ein bisschen dancen gehen.
0: Nee, aber 9 Jahre, das geht nicht. Ist ein Wunder, dass sie heute so nett mit dir sind.
4: Absolut. Sie haben mich dann auch wirklich reingeschleust in die Diskos mit 14 oder so.
0: Aber wann war denn der Moment, wo du das Gefühl hattest, okay, jetzt sind wir gleich.

0: Nein. 25, 34, sowas.
1: Letztes Jahr? Mhm. Also mit 54 vielleicht? Nein, ich würde mal sagen so mit 16, 17. Okay. Also mit 16 musste tatsächlich, meine Eltern sind mal für ein Wochenende nach Ibiza und haben Sabine gesagt, sie soll auf mich aufpassen. Der das Geld in die Hand gedrückt, ich so, oh, oh, oh, schon der erste Fehler. Mhm. Die kommt als erstes mit Schuhen nach Hause, also war schon mal das ganze Geld weg. Die hat sich erstmal Schuhe von dem Geld gekauft. Und dann hat die zu mir gesagt, ja, aber um 10 bist du zu Hause. Und ich so, was bitte? Bei Mama und Papa da, ja bis 12 oder bis 1.
0: Du hast mir gar nichts zu sagen, hast du gesagt.
1: Ja. Mhm. Und dann hab ich gesagt, wann kommst du denn nach Hause? Mhm. Ich glaube nicht vor 5. Also ich denke, dass ich ein bisschen länger ausbleiben kann. Also deswegen würde ich sagen, mit 16 auch noch nicht so für voll genommen. Ich glaube so mit 17, 18. Also
0: okay.
1: Wo sie mich auch wirklich, also wo es dann auch losging in einer, von einer Schwesternschaft in eine Freundschaft, sage ich mal.
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0: Warum viele Männer vor den Frierschwestern warnen? Ich könnte es ja verstehen. Das erzählt sie uns gleich im nächsten Teil unseres Promi-Interviews. Unser heutiger Gast, Caroline Frier. Ich freue mich auf euch. 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

0: Ende zusammen verbringen. Herzlich willkommen zurück. Mir sitzt heute hier direkt im Studio eine ganz tolle Frau gegenüber, die schon mit 17 Jahren vor der Kamera stand, bei Unter uns damals. Heute ist sie 43 und ist als Schauspielerin aktiver denn je.
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0: Aber wie verrückt muss man sein, als Mann da bisschen bei euch da einzuheiraten?
2: Schon verrückt. Sie werden auch mal alle dann so gewarnt von den Männern, die gegangen sind.
0: Von den Vorgängern. Don't do it.
2: Nein, also ich glaube, wer uns kennt, weiß ja prinzipiell schon mal ein bisschen, worauf er sich einlässt. Also ich glaube nicht, dass einer von unseren Männern, die uns an unserer Seite sind, also Annette hat es ja am krassesten durchgezogen. Annette ist mit ihrem Mann jetzt ja wirklich schon sehr lange zusammen.
0: Ja.
2: Meine Schwester Sabine hat eine krasse Trennung hinter sich, die war auch sehr lange mit ihrem Mann zusammen. Mhm. Sie ist aber auch wieder neu liiert. Ich habe auch eine Scheidung hinter mir mit 37, wo man mir gesagt hat, in Köln-Rodenkirchen,
0: wie kannst du nur, ne?
2: Also 37, da trennt man sich doch nicht mehr.
0: Da hält man es noch durch bis zum Ende.
2: Da bin ich mal ein Kind.
0: Nein.
2: Doch, es war bei uns wie, also Dorfalarm. Deswegen bin ich damals nach Berlin abgehauen und habe dann meinen jetzigen Mann wieder getroffen.
0: Weißt du, jeder Typ, der auch ein bisschen Rutzpe hat und auch ein bisschen Selbstbewusstsein, kommt bei uns zu Wort. Es kann natürlich, ist ein schmaler Grat zwischen, die Frauen machen sich permanent über dich lustig oder die Frauen himmeln dich auch ein bisschen an, weil du einfach ein cooler Typ bist. So.
2: Wollte gerade sagen.
0: Hast auch was zu gewinnen.
2: Mega. Weißt du, wenn einer am Tisch sitzt, weil mein Mann ist auch zum Beispiel einer, das Glas ist halb voll, nicht halb leer, der macht gute Laune, der ist gut drauf, der lacht gerne, der hat eine ansteckende Lache. Das ist total schön, wenn man das dann zusammen hat. Er kennt uns aber auch schon. Weißt du, der ist mit meiner Schwester in eine Stufe gewesen.
0: Ich wollte gerade sagen, den kennst du doch, seit du Baby bist. Ne?
2: Also den muss ich wirklich...
0: Der wusste worauf. Also das kann er jetzt auch nicht anführen.
2: Kann er nicht.
0: Nee, lassen wir nicht gelten.
2: Das lassen wir wirklich nicht gelten. Es gibt ein Foto, wo er meiner Mutter anlehnt und sie ist mit mir schwanger. Weil unsere Mütter ganz alte Freundinnen sind. Das ist total schön. Also wir kennen uns wirklich ein Leben lang, kann man so sagen. Er hat auch meinen Vater kennengelernt, weil ich immer dachte, oh Gott, mein Vater ist ja relativ früh verstorben. Mhm. Und ich hatte immer totalen Schiss davor, jemanden kennenzulernen. Und ich muss immer erzählen, wer der war.
0: Ah, und der weiß natürlich alles. Der hat alles erlebt.
2: Der kannte den. Der so, weißt du, krieg ich schon wieder Gänsehaut. Wie viele Partys wir da in Kölsch getrunken haben bei euch zu Hause. Und ich so, genau. Und es war so toll, jemanden zu daten, der...
0: Dem man nichts erklären muss. Naja, weil das ist ja auch ein bisschen das Problem, wenn man sich heute... Also klar, jeder träumt schon mal von Abwechslung, aber dann wirklich es echt durchziehen mit 40 nochmal jedem alles erklären, ja? Und dann gehst du nochmal durch so einen Dating-Prozess und dann... Mensch, ja, und dann erzähl mal, also du warst da in Griechenland. Ich war auch mal in Griechenland. Ich habe da mal bla bla bla und so. Und dann musst du ja wieder alle Geschichten erzählen. Das ist dann schon eigentlich ganz nett, wenn jemand schon mal ein bisschen Bescheid weiß, gell?
2: Total. Mhm. Auch vor allen Dingen bei so einer Trauergeschichte. Und es ist dann einfach so schön, mit jemandem darüber zu sprechen, der sagt, was ich ja am Jörg super geil fand, weißt du, und du sagst nur erzähl.
0: Verstehe.
2: Komplett anderes Ding. Also es ist jetzt nicht das Ding, warum ich ihn mir als meinen Mann ausgesucht habe. Das hätte jetzt nicht dafür gereicht. Da kenne ich zu viele, die meinen Vater auch noch kennengelernt haben. Aber es war natürlich... Ich hätte es wie verdrängt. Das ist ja auch noch Menschen,
0: dass der da war.
2: Genau.
0: Wo war der denn?
2: Der Marc?
0: Ja. Wo war der denn die ganze Zeit?
2: Wir sind in der gleichen Stadt, wir sind alle in Köln im gleichen Dorf groß geworden. Also dann ist er nach Berlin.
0: Ja.
2: Ich war in Köln. Wir haben einen kleinen Altersunterschied, also das heißt so ein bisschen aus den Augen, aus dem Sinn.
0: Mhm.
2: Aber immer wenn wir uns getroffen haben, so zu Karneval und ich war Single, haben wir geknutscht. Also das war immer meine Ära-Knutscher so.
0: Sehr cool.
2: Ja, total. Und dann, als ich mich habe scheiden lassen, bin ich nach Berlin und habe gedacht, schreib's mal dem Marc. Und der war auch in der Scheidung. Und dann treffen wir uns abends und hatten genau die gleichen Themen.
0: Habt ihr geknutscht?
2: Natürlich. In der Bonbon-Bar. Oder Bravo-Bar. Gibt's die eine, die es nicht mehr gibt.
0: Da kenn ich mich schlecht aus.
2: Auf Backstreet Boys,
0: aber es war dir egal. Hätt's auch auf Sting oder auf Heavy Metal geknutscht,
2: war mir dann egal. Ja, war
0: und
2: egal.
0: Dann wusstest du aber gleich, oh je, okay.
2: Ja, es war Corona direkt, diese nächste Woche darauf.
0: Corona ist natürlich schon auch so, dass man so sagt, komm, lass irgendwie Nägel mit Köpfen machen, wir wissen nicht, was kommt.
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0: Wir haben in wenigen Minuten natürlich noch sehr viel zu besprechen mit meinem heutigen Gast Caroline Frier. Es geht um Powernaps und Flugangst. Bis gleich.
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0: 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Es ist 20 Uhr.
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2: Ich bin Katrin Müller. Die Rentenkommission der Bundesregierung hat ihre Vorschläge vorgelegt. Die Kernpunkte: höhere Beiträge, mehr Einzahlende und ein steigendes Renteneintrittsalter. Die Kommission will am Dienstag 30 Vorschläge an Kanzler Merz und Arbeitsministerin Baas übergeben.
3: Das Renteneintrittsalter soll schrittweise steigen. Im Jahr 2051 sollen Menschen erst mit 68 Jahren in Rente gehen. Ein früherer Renteneintritt ohne Abschläge nach 45 Beitragsjahren soll nicht mehr möglich sein. Die Rentenkommission schlägt aber Sonderregelungen vor für Menschen mit belastenden Arbeitsbiografien, wie es heißt. Ein Teil der Rentenbeiträge soll in Zukunft am Aktienmarkt angelegt werden. Diese kapitalgedeckte Zusatzrente soll von einem Staatsfonds verwaltet werden und verpflichtend sein. Aus Berlin, Uli Reitinger.
2: US-Vizepräsident J.D. Vance hat bei den Verhandlungen zur Beilegung des Iran-Kriegs in der Schweiz eine Neujustierung der Beziehungen zum Iran in Aussicht gestellt. Der Präsident habe die Delegation aufgefordert, ein neues Kapitel aufzuschlagen und das Verhältnis der USA zum iranischen Volk neu auszurichten, sagte Vance unter Bezug auf US-Präsident Donald Trump. Allein in den vergangenen Stunden seien große Fortschritte erzielt worden. Er gehe von weiteren Fortschritten aus, so Vance. Der Onlinehandel weltweit leidet unter einer wachsenden Zahl betrügerischer Kunden. Das geht aus einer Analyse des US-Cybersicherheitsdienstleisters LexisNexis Risk Solutions hervor. Demnach tragen sowohl die Konjunkturflaute als auch die organisierte Kriminalität dazu bei.
4: Internationale Banden werben gezielt Menschen an, die beim Online-Shopping betrügen oder Kriminellen ihre Identität zur Verfügung stellen. Betroffen ist auch der deutsche Online-Handel. Branchenvertreter berichten, dass etwa Studenten oder Rentner mit Geldangeboten angeworben werden, ihre Daten weiterzugeben. Eine häufige Masche: bestellte Ware wird nicht bezahlt oder später als nie geliefert reklamiert. David Riemer, Nachrichtenredaktion.
2: Zum Sport. Die Basketballer von Alba Berlin haben die Sensation geschafft und gegen Topfavorit Bayern München den Meistertitel gewonnen. Dank einer atemberaubenden Aufholjagd gewannen die Hauptstädter Spiel 5 der Finalserie auswärts beim Titelverteidiger mit 84-81. Alba feierte damit den 12. Meistertitel.
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5: Gut durchlüften ist das Motto für diese heiße Nacht. Erst in der zweiten Nachthälfte heißt es, Fenster aufreißen, 22 bis 25 Grad. Und dann am Vormittag ganz schnell wieder zu, weil auch in den kommenden Tagen wird's hot und hotter. 32 bis 36 Grad, aber am Abend warten hier und da ein paar gewittrige Schauer und dann gibt's hoffentlich ein bisschen Abkühlung.
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6: Ja, ihr Lieben, ich wünsche euch ein wunderschönes Wochenende. Ich hoffe, ihr habt alles genauso, wie ihr es euch immer gewünscht habt. Ich habe frische Waffeln gebacken und habe auch alles, was ich mir gewünscht habe, nämlich einen tollen Gast. Das ist heute die Schauspielerin Caroline Frier. Und aus meiner kleinen Radiokabine, da fliegen nur die coolen Geschichten raus, weil sie erzählt uns gleich, dass wir ein bisschen falsch recherchiert haben. Das kann ja mal passieren. Meine Redaktion hat sich in der Vorbereitung, offensichtlich ist sie in der Zeile verrutscht und hat einige Fakten über Caroline Frier herausgearbeitet, die so in der Form gar nicht so richtig zutreffen. Das finden wir gleich gemeinsam raus bei unserem Redaktionsspiel. Bis gleich.
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0: Ich freue mich natürlich auf extrem spannende Geschichten von interessanten Gästen und ich freue mich vor allem auf euch. Hier ist die Barbaradio-Show.
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0: Ich wünsche euch ein fantastisches Wochenende. Also ich könnte mir vorstellen, meinen heutigen Gast, um den kam man ja fernsehmäßig in den letzten Jahren nicht drum herum. Ihr kennt sie als Soap-Schauspielerin. Sie hat aber auch schon bei Pastewka mitgespielt. Und jetzt kommt's, sie war sogar schon auf dem Traumschiff.
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0: Ich habe ehrlich gesagt vor gar nichts Angst.
4: Das finde ich gut, das kann ich nicht sagen.
0: Wovor hast du denn Angst?
4: Ich habe Angst vor... Also ich habe Klaustrophobie.
0: Ich habe Angst vor Fahrstühlen.
4: Oder ist ja dieses Studio jetzt hier auch nicht ideal für dich,
0: das
4: oder?
0: Das ist nicht schlimm, weil ich weiß, ich kann raus.
4: Denkst du?
0: Wir wollen schon erst eine gute Sendung gemacht haben. Bevor die Tür wieder öffnet, muss erst eine sehr gute Sendung gemacht werden.
4: Okay.
0: I promise. Also Klaustrophobie ist klar. Dann was magst du nicht gerne? Züge?
4: Züge habe ich kein Problem mit.
0: Flugzeug?
4: Flugzeug finde ich nicht so geil.
0: Machst du aber.
4: Ich mach's, weil ich habe keine Lust, dass mir das Flugzeug verbietet zu reisen.
0: Ja.
4: Da habe ich keinen Bock drauf.
0: Ja.
4: Und ich möchte das auch meiner Tochter nicht mitgeben. Ist aber nicht so, dass ich super cool bin. Es ist auch nicht erst mit Tonis Geburt, weil ganz viele gesagt haben, das ist durch das Kind gekommen, man hat Angst um das Kind und so. Nee, eher andersrum. Wenn ich sie dabei habe, bin ich abgelenkt, weil ich weiß, ich muss mich um sie kümmern und nicht um mich. Aber wenn ich alleine...
0: Und wir wissen ja auch, dass sich diese Angst total auf Kinder überträgt. Also
4: ich weiß.
0: Du siehst ja manchmal, wie Mütter einsteigen, die das P von Panik im Auge und das Kind plärrt. Ja? Und dann sagt die Mutter, es ist alles gut, es ist alles gut, bleib bitte ruhig. Und so, dann weißt du schon, nee, das wird
4: Mutti haut sich dann da eine halbe Tavo rein und kriegt dann gar nichts mehr mit, was die Kinder machen.
0: Ja.
4: Hätte ich halt auch keine Lust drauf.
0: Nee, ich habe wirklich keine Angst. Ich habe auch keine Angst vorm Fliegen. Und manchmal gucke ich immer so aus dem Flugzeug raus und denke mir, wir sind hier in 10.000 Meter Höhe und fliegen mit 1.000 Stundenkilometern in einem sehr schweren Eisengebilde, was irgendwie für mein Gefühl eigentlich schon jetzt in Richtung Sinkflug sein sollte. Lieber nicht drüber nachdenken.
4: Hast du dieses Reel nicht gesehen, wo die da in Florida, wo die Rakete hochgegangen ist, wo die mal eben kurz zum Mond geflogen sind und die sind da vorbeigeflogen mit dem...
0: Das habe ich gesehen.
4: Und da habe ich gesagt, also wie krass ist das denn? Du sitzt in diesem Flugzeug, du siehst, wie ein Ding da jetzt durchs Weltall... Also ich meine, es ist ja phänomenal, das mitzubekommen, aber man kann genauso auch einen Moment im Phantasialand haben, wenn du da die Wasserrutsche hoch und denkst dir auch nur, boah, wenn jetzt hier eine...
0: Ich kann total gut auf so Leute vertrauen, die mir... Also bei mir ist auch zum Beispiel so, ich meine es echt, wenn ich jetzt... eine schwere Operation machen müsste. Und da wäre so ein Arzt und der würde mir sagen, machen Sie sich keine Sorgen, ich mache das super für Sie. Man kann dabei sterben, aber ich glaube, ich kriege das gut hin. Ich glaube, ich würde dem total vertrauen. Bis ich dann einmal so mit so einem Fahrer auch mitgefahren bin, ist ja auch immer so eine Vertrauenssache. Weißt du, so Fahrer, die dann nachts...
4: Natürlich.
0: Das schaffen wir in 3:15. Weißt du,
4: wo du Angst hast einzuschlafen, weil du denkst...
0: Und da habe ich dann aber auch mal gemerkt, dass der Fahrer auch sehr müde war. Und da habe ich dann gedacht, was bist du eigentlich so bescheuert, immer zu vertrauen, nur weil einer den Job macht, dass er es dann auch wirklich drauf hat, ja.
4: Und dann denkt man selber, jetzt muss man selber wach bleiben, um den bei Laune zu halten.
0: Und immer so, und wie, bist du nicht, du bist doch auch so, und ich kann mir genau vorstellen, alles gut bei Ihnen.
4: So ein bisschen wie wenn man das Kind vom Powernap, gerade eben habe ich so ein lustiges Reel gesehen, wo ein Mann macht richtig Mucke auf, bevor die in das Haus fahren, damit das Kind ja nicht einschläft. Der Powernap ist ja schlimmer als ein Mittagsschlaf.
0: Bist du noch in der Phase?
4: Wir sind noch in der Phase und ich habe genau auch mit der Toni, dass ich wirklich mal, nein, Toni, Musik, und dann wirklich, du merkst, ich will
0: bleib bei uns,
4: Toni. Bleib jetzt bei uns, guck mich an.
0: Habe ich diese Schlaf, sag ich mal, Rhythmik und dann immer vom Kindergarten abgeholt. Haben Sie geschlafen?
4: Jetzt.
0: Ja, ganz tief. Oh, wusstest du schon, der Nachmittag wird actionreich und am Abend wird's mühsam, sie ins Bett zu kriegen. Irgendwie.
4: Meine Mutter hat dort immer so getan, nein. Der selber stand, die Haare so, von den Kindern so. Und wusste genau, die kommen gerade aus dem Bett.
0: Ja, und dann hat deine Mutter gesagt, nein.
4: Alles gut.
0: Wir haben gespielt. Ganz viel gespielt. Das ist toll.
4: Also, so süß, aber dieses, man will die Leute erwürgen, die das dann erlauben, ne?
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0: So, hier rollt gleich die Köpfe meiner Redaktion, weil es hat jemand wieder mal ein bisschen falsch recherchiert. Wir spielen nämlich ein Spiel und das hat überhaupt nichts mit Caroline Frier zu tun. Da hat irgendeiner irgendwas verwechselt. Ich werde aber den Schuldigen noch im Laufe des Tages finden. Ja, bis gleich.
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0: Lasst uns doch einfach gute Gespräche führen und einfach gute Musik hören und eine schöne Zeit miteinander haben. Ist ganz einfach, hier in der Barbaradio-Show bei Donau 3 FM.
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0: sind wir wieder. Herzlich willkommen zurück. Mir sitzt heute eine ganz tolle Frau gegenüber. Mir geht's so, ich muss sie nur anschauen, dann kriege ich direkt gute Laune. Man könnte sie als kölsche Frohnatur bezeichnen.
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0: Jetzt spielen wir erstmal ein Spiel. Geil. Liebe Caroline, liebe Barbara, wir haben gehört, Caroline würde gerne mal undercover bei Bauer sucht Frau mitmachen.
4: Noch nie gesagt.
0: Warte.
4: Aber ich würde gerne mal Undercover Boss.
0: So, die Annette hat es nie gesagt.
4: Also die Caro.
0: Bauersuchtfrau.
4: Die Sabine hat das nie gesagt.
0: Entschuldige. Warte, ich spule nochmal zurück. Also, die Caroline hat nie was von Bauersuchtfrau gesagt. Aber wir ziehen es jetzt mit Würde durch.
4: Ja.
0: Entschuldige bitte.
4: Dann mach doch nichts, ich überlege
0: so, pass auf, da haben wir uns natürlich sofort gefragt, wie würde sich die charmante, clevere Caroline eigentlich auf dem Scheunenfest schlagen? Deshalb spielt ihr heute Bauersucht Frier. Wir haben Fragen und Aufgaben gesammelt, die eine echte Hofdame meistern sollte. Barbara liest vor, Caroline muss zeigen, wie viel Romantik zwischen Heuballen und Misthaufen wirklich in ihr steckt. Hast du nie irgendwas Bauernromantisches geäußert?
4: Nein, ich meine, let's did it, wir versuchen's.
0: Bitte. Trinke zunächst einen Schluck lauwarme Milch. Euterwarm.
4: Euterwarm. Euterwarm musstest du aber nicht dazu sagen.
0: Einfach nur einen Schluck?
4: Euterwarm, ja, nur einen Schluck.
0: Oh, komm, wenn ich jetzt sage, ich bin laktoseintolerant.
4: Nee, das kannst du dir nicht leisten heute.
0: Lauwarme, euterwarme Milch ist...
4: Wäre mit Kaffee jetzt geiler gewesen. Ich bin kein Milchfan, du?
0: Also jetzt Milch so... Ich hatte mal einen Freund früher und der hat morgens aus dem Kühlschrank, aber wie in der Werbung, der hatte auch so weiße Zähne und so eine Zahnlücke, da hat er so Milch getrunken. Dann
4: ist ihm das immer ist nicht an der Seite runtergelaufen, doch, du verarscht mich da jetzt.
0: Schon, ist es schon. Und dann ist er rausgegangen und hat so einen Baum ausgerissen oder so.
4: Schön.
0: Was für einen Hof hat dein Traumbauer? Ein absurdes Spiel, wenn du keinerlei Verbindung zu Bauersuchtfrau hast. Aber
4: ja, das ist wirklich absurd.
0: Träumst du nicht von so einem, aber ich träume von einem Bauernleben.
4: Ja?
0: Vielleicht haben die uns beide verwechselt.
4: Vielleicht haben die uns verwechselt. Was hätte ich denn für einen Hof? Naja, einen großen.
0: Ja.
4: Eine große Scheune, wo man, also ich, man darf ja nichts unterschätzen, so Dorffeste. Ne? Also wenn du wirklich mal auf so Dörfer kommst, so wo du sonst nie landen würdest, die haben immer irgendwo eine gute Party. Also was, ich hätte eine geile Scheune auf jeden Fall, so eine Partyscheune, wo die Tiere könnten da ein bisschen sein, aber was du dann auch ein bisschen beiseite rücken könntest, wenn es regnet. So stelle ich mir das jetzt ein bisschen vor.
0: Und
4: eine Partyscheune.
0: So, ja, und das ist interessant, dass du gibst jetzt den Fokus gleich auf das Thema Party. Ich hätte jetzt so gesagt, es soll irgendwo Efeu hochranken und Fachwerk und so, aber ist dir egal, ne? Soll einfach nur ein Dach und ein Wellblech an der Wäsche.
4: Also da bin ich so ein bisschen, ja genau, da bin ich ein bisschen pragmatischer.
0: Könntest du schon um 4.30 Uhr gemeinsam Kühe füttern?
4: Könnte ich natürlich, ja. Will ich das? Nein.
0: Nein.
4: Du?
0: Nein, nein.
4: Ja, du
0: also
4: ja dann
0: ganz
4: schon,
0: ehrlich, ich habe gerade erst heute Morgen besprochen mit ein paar Leuten, dass ich würde, wenn ich mich jetzt unter allen Sachen entscheiden müsste, würde ich Landwirt werden. Wirklich.
4: Ach, wie süß, wirklich?
0: Also ich stelle mir vor, also ein Stück Land zu haben und darauf aufzupassen und zu sagen, ich bewirtschafte das so, dass die Böden nicht ausgelaugt werden. Oder irgendwie so. Also irgendwie, ich habe da so eine romantische Vorstellung, die würde mir wahrscheinlich nach 2 Wochen, wäre die mir abhanden gekommen, aber ich würde es
4: das glaub ich
0: anstreben.
4: Auch. Okay.
0: Wir müssen es versuchen. Du darfst dich jetzt nicht, Caroline, da so gegen die
4: Lass bitte die Toni noch was, obwohl für die Toni wäre es jetzt auch cool mit Tieren und so, aber ich habe doch jetzt schon genug Verantwortung. Wenn ich jetzt auch noch die Kühe um 5:30,
0: du hast recht.
4: Wo ich jetzt mal gerade Glück habe, dass die bis 7:30 schläft und nicht bis 6:30, da bin ich, lass mal die Kühe erstmal nochmal weg.
0: Die Patente Caroline schält jetzt bitte einmal möglichst schnell Kartoffeln auf die Plätze.
4: Oh, da ist meine Mutter Weltmeister drin.
0: Fertig. Also los. Hältst du es richtig rum?
4: Ja.
0: Ja, ja, total.
4: Ja, zumindest halte ich es schon mal richtig, aber ich mache wahrscheinlich zu viele...
0: Also ich jetzt hier ein Bauernthema bekommen habe.
4: Aber ehrlich,
0: also du, die, was hättest du dir denn stattdessen gewünscht?
4: Das weiß ich nicht.
0: Nee, sag mal, so ein Überbegriff.
4: Boah, keine
0: Sex,
4: Ahnung.
0: Irgendwas mit Sex?
4: Wir Tabu spielen oder Tabu. Charade.
5: Ja. Nee, also wir hätten uns eher was mit Sex oder Sex. Tabu oder Charade gewünscht. Also
4: oder was Bauer, mit Henning Baum.
5: Oder was mit Henning Baum. Also Bauer ist überhaupt nicht unser Thema.
4: Aber guck mal,
0: super,
4: ich bin nicht schlecht.
0: Nee, es ist super.
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0: Warum der Freund von Caroline Frier im Müll wühlt, um an Beweise zu kommen, sage ich jetzt mal. Diese Geschichte erzählt uns Caroline in wenigen Augenblicken.

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1: Willkommen, ihr Lieben. Wir sind mittendrin im großen Promi-Interview der Woche. Ich habe eine tolle Schauspielerin heute hier bei mir zu Gast, nämlich Caroline Frier. Ja, ihr habt richtig gehört, die Schwester von Annette Frier. Und hier geht's gleich weiter mit unserem Gespräch. Und dann wird sie mir erzählen, dass sie sich an den Moderator Matthias Optenhöfel schon ganz schön rangeworfen hat. Es hat mit der Sendung Hast du Töne zu tun. Sie bezweckt da das ein oder andere. Und es lohnt sich dran zu bleiben, um sich die ganze Geschichte anzuhören.
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0: Und in meiner Barbaradio-Show bei Donau 3 FM könnt ihr euch auf diesen Gast freuen.
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0: Schön, dass ihr eingeschaltet habt. Mein heutiger Gast ist ein gern gesehener Gast. Nicht nur hier bei uns, sondern auch bei Wer weiß denn sowas und bei Schlag den Star. Und natürlich bei Hast du Töne. Und gerade eben sprechen wir darüber, dass eigentlich immer ihr Freund kocht.
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0: Euch kochen ja die Männer, habe ich gehört, gell?
4: Genau.
0: In der Familie.
4: Ja, tatsächlich. Meine auch, ja. Der kann's auch.
0: Der räumt auch auf. Männer kochen auch auf so eine andere Art und Weise als Frauen. Ich finde, als Frau ist man so, wie soll ich sagen, also ich koche halt sehr oft und ich dübel das mehr so zusammen. Und Männer sind, die kochen so ein bisschen feiner, finde ich. Und die erwarten dann aber auch, also so, ich kenne so keine Ehe, so ein bisschen Männer erwarten dann auch ein bisschen mehr Resonanz. Also als Frau, wenn du jetzt jeden Tag irgendwas Essen auf den Tisch stellst.
4: Man muss dreimal sagen, dass es lecker
0: ist. Dann ist halt so, toll und so. Aber wenn der Mann kocht. Und? Ja. Jetzt kommt doch mal, setzt euch doch mal hin. Ich habe doch jetzt extra gekocht. Jetzt könnt ihr jetzt mal kommen. Jetzt Ding. Und guck mal. Ja. Und ist gut. Ich habe ich ein bisschen mit so, ja, und ein bisschen Zitrone drüber.
4: Ach, komisch. Oder wenn ich dann, wenn man Kritik äußert. Ich finde es ein bisschen zu viel Zitrone. Schmecke ich gar nicht. Das ist wahrscheinlich wegen der Allergie. Also es wird auch niemals eingeräumt, dass das jetzt sein könnte, dass eventuell zu viel Zitrone. Also schmeckt es dir nicht. Ist viel schlimmer als eine Frau. Er ist auch so akribisch. Also er macht wirklich, es darf nicht, die Möhre darf den Sellerie nicht berühren.
0: Kenne ich.
4: Kennst du das?
0: Aber was ist denn mit denen los?
4: Ja, aber da braucht er drei Schüsseln erstmal, bevor und die Pastinake und dann kommt das erst nachher
0: das
4: zusammen.
0: Das wird ja auch gleich groß geschnitten. Ich sage, das wird ja jetzt gleich gekocht, die Tomaten. Ich mache die jetzt einfach, also am Anfang durfte ich noch zuarbeiten oder so, ja?
4: Ja, darf ich auch nicht.
0: Und dann ist dann ganz weg. Also das jetzt ist völlig weggefallen und so. Und ich sage, aber ist ja wurscht, das wird ja gleich verkocht. Nee, man schmeckt das, wenn die Würfel nicht gleich groß sind.
4: Ja, okay, man muss es, glaube ich, so stehen lassen. Ich wollte für ihn mal kochen und dann, ich habe eine sehr leckere Bolognese gemacht.
0: Ja.
4: Ich habe auch sehr lang köcheln lassen mit frischen Sachen, aber ich gebe zu, ich habe so ein kleines Knorrding noch mit dazu reingemacht.
0: Das
4: ja?
0: hat er rausgeschmeckt. Pass auf.
4: Und ich habe die wirklich, die war super frisch.
0: Also Knorrding heißt so eine Gewürzmischung,
4: genau,
0: oder wie?
4: Genau, aber wirklich alles unter andere, noch mit untergedingst, ja, zu den passierten Tomaten, zu den Möhren, zu dem Sellerie, alles frisch und Zwiebelchen und ich habe die kochen lassen stundenlang, so, weil ich mir auch mal was Geiles machen wollte. Und dann der so, boah, richtig gut, wow und so, ganz allein. Ja, genau. Und ich so, ja. Und weißt du was, ich gehe auf Toilette und komme von der Toilette wieder und weißt du, was der gemacht hat? Der hat im Müll gesucht. Der hat die Knorrpackung
0: gesucht. Das kann sie nur mit Hilfe geschafft haben, weil sie ist eigentlich gar nicht so eine gute Köchin.
4: Genau,
0: weißt du?
4: Und der macht niemals eine bessere Bolognese als ich.
0: Ja.
4: Und ich sehe nur den Hintern.
0: Das hat euch fast damals auseinandergebracht.
4: Dass er im Müll wühlt.
0: Der hat den Müll gewühlt.
4: Das muss man sich mal vorstellen. Und hat er das gefunden?
0: Der war so befriedigt, als er das gefunden hat. Nachdem so gesagt wurde, irgendwie, ich habe hier die ganze Woche für die Kinder gekocht, siehst du dann manchmal so auf dem Balkon draußen. So ein 1,20 Meter hohen Stapel mit Pizzakartons. Aber nächstes Thema. Wir wollten ja nochmal über deine beste Freundin sprechen, Lena. Dann hattest du in deiner Schulzeit eine Band, die Spice Girls Imitationssachen gemacht haben und du hast Hockey gespielt. Das heißt, du warst immer nur von Frauen umgeben.
4: Ja.
0: Ist crazy.
4: Das stimmt. Du meinst jetzt familiär und dann auch noch. Ja. Da waren auch viele Jungs dabei. Ja. Aber du hast recht, das stimmt. Ich habe wirklich, also mit Lena ist ja auch zum Beispiel schon seit der vierten Klasse. Also wir haben uns beim Hockey kennengelernt und sind dann zusammen in die fünfte. Und ab da waren wir dann unzertrennlich. Das ist halt echt krass lang, ne?
0: Ich finde es immer sehr inspirierend. Ich treffe mich ja wahnsinnig gern mit Frauen. Ich bin ein bisschen weg von den Männern. Weißt du, so früher war man ja immer in der Nähe der Männer. Findest du mich heute nicht mehr?
4: Irgendwie, weißt du? Hat Annette doch auch mit dir, glaube ich, und habt ihr doch auch drüber gesprochen, dass es jetzt irgendwie so eine schöne Phase ist, wo man sich wieder auch selber aussuchen kann. Dass man, wenn die Kinder noch kleiner sind, musst du so ein bisschen mehr, weil da auch die gleichen Themen sind.
0: Ja.
4: Und du überlegst auch dreimal, wohin fährst du in Urlaub? Ne? Ist das kindgerecht? Sind da auch noch andere? Und ich finde auch, wenn man sich wieder so aussucht, also es ist auch für mich, ist es doch jetzt das größte Gut, wenn ich mit meinen Freundinnen zusammen sein kann. Ein Wochenende, das wäre der Wahnsinn.
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0: Caroline Frier versucht sich an Matthias Obtenhövel ranzuschmeißen. Ja, und es ist mehr als nur ein Flirt unter Kollegen. Sie verfolgt ein ganz klares Ziel. Welches, das besprechen wir in wenigen Minuten.

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1: 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Hallo, ich bin's, Barbara Schöneberger. Schön, dass ihr da seid. Das ist die Barbaradio-Show hier bei Donau 3 FM.
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1: 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Schönes Wochenende. Wir sind zurück. Jetzt geht's weiter hier mit meinem Star-Talk, kann man ja schon wirklich sagen heute. Mit einer Frau, die sehr viel zu erzählen hat.
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1: Letzte Frage nochmal zu unserem gemeinsamen Freund Matthias Oppenhövel. Du bist ja bei Hast du Töne im Rateteam?
6: Ja.
1: Das ist eine tolle Sache, oder?
6: Ach so, geil.
1: Ja, das macht Spaß.
6: Boah, das ist so geil. Hachi, oh,
1: kommt da? Matthias Oppenhövel, ich könnte mir vorstellen, dass ihr euch gut versteht.
6: Total.
1: Ja, gell?
6: Aber ich glaube, ihr kennt euch natürlich viel länger und seid auch wahrscheinlich viel enger befreundet. Aber bei Opti und mir oder Matti, er hat ja viele Namen.
1: Ja.
6: Wenn wir zusammen sind, ist es einfach jedes Mal richtig geil und es macht so einen Bock. Und allein mit dem, als wir dann den Trailer gedreht haben, dass ich mich so, eigentlich darf ja jeder immer nur einmal Hast du Töne Teamkapitän sein, in jeder Staffel.
1: Ja.
6: Und ich kam damals als Gast und durfte dann in der zweiten Staffel selber und in der dritten Staffel war ich jetzt nochmal mit Teamkapitän.
1: Ja.
6: Und dann haben wir richtig gesagt, okay, wie sollen wir das denn verkaufen, dass die Caro das nochmal macht, ne? Mhm. Obwohl alle anderen, und dann haben wir so einen richtig lustigen Trailer, dass ich mich so anbiete, dass der 500
1: ich könnte es nochmal machen.
6: Ja. Ja, genau. So, ich bin doch die scheiß Landärztin. Was ist mit dir? Weißt du, irgendwann richtig agro werden, ne? Und immer wieder auf die Mailbox sprechen und der hat das ganze Büro voll bei sich, weißt du, nur mit Fotos von mir und Herzchen und Kuchen und Luftballons.
1: Das ist
6: und
1: ganz lustig.
6: Ja. Es ist so geil, es geht 10 Minuten und so. Ich sage, hey, hier bin ich nochmal. Ist egal, wenn du nicht zurückrufst. Also ich wollte dir nur sagen, ich finde es wirklich cool. War doch witzig, was ich gemacht habe. Und wir haben so abgelacht. Also das war so schön.
1: Okay.
6: Ich glaube, ich darf nicht nochmal Team-Captain werden, wenn es weitergeht, aber wer weiß.
1: Ja,
6: du
1: musst jetzt einen Schritt weitergehen.
6: Haben wir schon überlegt, dass ich in die MMC-Studios
1: Nee, du musst jetzt über die Sexschiene laufen. Das ist auch sehr lustig, wenn man dich immer auf allen Vieren mit so einem Negligé über den Gang kriechen sieht und so, miau, so an seiner Tür kratzen, weißt du?
6: Könnte ich mir gut vorstellen.
1: Dreht ihr eigentlich schon wieder 54?
6: Nein, noch nicht. Und wir hoffen, dass wir das bald tun dürfen.
1: Ja.
6: Das wäre ja so toll.
1: Ja.
6: Da bist du hoffentlich auch wieder dabei.
1: Ich bin ja da in der Serie eine gute Freundin von der Annette. Das heißt, die wird ja wohl nicht auf dem Wege des Erfolgs jetzt ihre besten Freundinnen verlieren.
6: Das wär's ja noch.
1: So.
6: Also entschuldige mal bitte.
1: Nein, also das war schon sehr lustig und deswegen sind wir doch guter Hoffnung, dass wir uns da dann irgendwie dann zumindest da, wir sind ja jetzt, das war ja sehr erfolgreich. Du bist die Schwester und ich bin ja
6: die beste Freundin.
1: Wir lassen uns da jetzt ganz vorne ins Buch reinschreiben, wir zwei, und sagen zur Bedingung, dass wir mitmachen, dass wir einen gemeinsamen Drehtag haben wollen.
6: Bitte, unbedingt.
1: Wir machen Druck auf den Produzenten.
6: Das ist dann auch die Annette.
1: Ach so, okay. Gut. Scheiße.
6: Co-Produzentin. Ja, ich kenne die. Ja,
1: okay, gut.
6: Wäre ich sofort dabei.
1: Machen wir.
6: Das muss weitergehen.
1: Und dann, wir müssen auch, es darf jetzt auch nicht abreißen zwischen uns, weißt du?
6: Nein. Außerdem haben wir doch gerade eben schon gesagt, du kommst da mal vorbei, wenn Annette da ist.
1: Ja.
6: Ist ja jetzt nur noch Treffpunkt bei mir.
1: Oh, das wäre so cool.
6: Ja.
1: Wirklich.
6: Dann sage ich dir aber sofort Bescheid.
1: Einmal mich dazusetzen und so tun, als wäre ich eigentlich Schwester Nummer 4.
6: Dann rauchen wir eine.
1: Ich freue mich drauf. Vielen Dank, dass du bei uns warst.
6: Oh, ist schon vorbei?
1: Ja.
6: Oh, danke, dass ich hier sein durfte. Endlich.
1: Waffeln kannst du einpacken und dann husch raus aus dem Studio.
6: Tschüss. Vielen Dank.
1: Oh Gott, das wäre mein Traum. So ein gemeinsamer Abend mit Annette und Caroline Frier. Das werden wir jetzt sofort organisieren. Und wenn es dann soweit war, dann werde ich euch natürlich davon erzählen. Ich habe gerade mal nachgeschaut, wer nächstes Wochenende zu uns in die Show kommt. Und da bin ich ja sowas von happy, als ich gesehen habe, es ist Caroline Herfurth. Die kommt mich nämlich mal wieder besuchen und mit der gibt's natürlich jede Menge zu quatschen. Ihr seid dann hoffentlich auch dabei. Bis dann, eure Babs.
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0: Es ist 21 Uhr.
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2: Ich bin Katrin Müller. In der Schweiz haben heute Gespräche zwischen dem Iran und den USA über eine dauerhafte Friedensvereinbarung begonnen. Dabei soll es aber zu Anlaufschwierigkeiten gekommen sein. Nach Angaben der iranischen Nachrichtenagentur Tasnim hat die iranische Delegation Protest eingelegt gegen neue Drohungen von US-Präsident Donald Trump. Die Gespräche wurden für interne Beratungen unterbrochen, hieß es. Der Präsident des Deutschen Instituts für Wirtschaftsforschung, Marcel Fratscher, hält die Vorschläge der Rentenkommission für unzureichend. Die Vorschläge würden zwar in die richtige Richtung gehen, blieben jedoch insgesamt zu vorsichtig, sagte der Ökonom der Rheinischen Post.
3: Mut und Konsequenz, das vermisst der DEW-Präsident bei den Reformvorschlägen. Denn an den drei größten Problemen, so Fratscher, würden sie nichts ändern. Der hohen Altersarmut, der zu starken Belastung der jungen Generation und der Schieflage bei der Gerechtigkeit. Ein höheres Renteneintrittsalter, die Einführung einer kapitalgedeckten Rente und weniger Frühverrentungen hält er allerdings für richtig. Das soll so auch in den Vorschlägen der Rentenkommission stehen, die übermorgen hier in Berlin offiziell präsentiert werden sollen. Aus Berlin, Thomas Thonfeld.
2: Den Bauern machen hohe Kosten und gesunkene Preise für viele wichtige Produkte zu schaffen. Wenn die Branche keine Preiserholungen bekomme, dann werde die Landwirtschaft in eine echte Liquiditätskrise hineinlaufen, sagte Bauernpräsident Ruckwied der dpa.
4: Zuletzt weltweit gute Ernten drücken die Preise, sagt der Bauernpräsident. Dazu haben die Verbraucher einfach nicht mehr so viel Geld in der Tasche und halten sich beim Einkauf zurück. Hinzu kommen geopolitische Krisen. So einige Landwirte sparen etwa beim Dünger, weil dieser durch die Blockade in der Straße von Hormuz zuletzt deutlich teurer wurde. Das schlägt sich nieder, etwa bei der Qualität von Getreide, das dann auch weniger einbringt. Aber auch bei Milch oder Schweinefleisch zahlen die Landwirte aktuell drauf. Tanja Wagner, Nachrichtenredaktion.
2: Zum Sport. Spanien hat bei seinem zweiten WM-Spiel Saudi-Arabien in Atlanta mit 4:0 deklassiert. Nach dem blamablen 0:0 gegen Kap Verde sorgten die Spanier damit für einen Befreiungsschlag. Und die Basketballer von Alba Berlin haben die Sensation geschafft und gegen Topfavorit Bayern München den Meistertitel gewonnen. Dank einer atemberaubenden Aufholjagd gewannen die Albatrosse Spiel 5 der Finalserie auswärts beim Titelverteidiger mit 84:81. Alba feierte damit den 12. Meistertitel.
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5: Gut durchlüften ist das Motto für diese heiße Nacht. Erst in der zweiten Nachthälfte heißt es Fenster aufreißen, 22 bis 25 Grad. Und dann am Vormittag ganz schnell wieder zu, weil auch in den kommenden Tagen wird's hot und hotter. 32 bis 36 Grad, aber am Abend warten hier und da ein paar gewittrige Schauer und dann gibt's hoffentlich ein bisschen Abkühlung.
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6: Die A7 Richtung Würzburg zwischen Langenau und Niederstotzingen Gefahr durch ein liegen gebliebenes Fahrzeug auf dem Standstreifen. Die A8 Richtung Stuttgart zwischen Märklingen und Mühlhausen 2 Kilometer stockender Verkehr. Zeitverlust 3 Minuten. Die B10 Richtung Stuttgart zwischen Eislingen West und Göppingen Zentrum Ost dichter Verkehr. Zeitverlust 3 Minuten. 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
0: 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Es ist 22 Uhr.
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7: Ich bin Ursula Winkler. Der Sozialverband Deutschland und die Gewerkschaft Verdi reagieren enttäuscht auf die bisher bekannt gewordenen Vorschläge der Rentenkommission. Verdi-Chef Wernicke kritisierte vor allem eine schrittweise Anhebung des Renteneintrittsalters. Die Rentenkommission will nach monatelangen Beratungen am Dienstag ihre 30 Vorschläge an die Regierung übergeben.
8: Schon die derzeitige Rente mit 67 sei in anstrengenden Berufen unerreichbar, so Verdi-Chef Wernicke. Ein noch höheres Renteneintrittsalter sei deshalb abzulehnen. Nach Medienberichten sehen die Rentenkommissionsvorschläge allerdings Sonderregeln vor für gesundheitlich belastete Menschen. Den Sozialverband stört insbesondere die neue Rentensäule am Kapitalmarkt, denn deren Erträge seien nicht kalkulierbar. Auch Ökonomen und Opposition kritisieren viele Vorschläge. Kritik von allen Seiten könnte allerdings auch ein Zeichen für einen ausbalancierten Kompromiss sein. Arbeitsministerin Baas spricht jedenfalls von einem Gesamtkunstwerk, das sich die Regierung nun genau anschauen werde. Ronny Thorau, Berlin.
7: In der Schweiz haben Gespräche zwischen dem Iran und den USA über eine dauerhafte Friedenslösung begonnen. Ein Streitpunkt dabei sind mögliche Mautregelungen in der Straße von Hormuz. Es wird befürchtet, dass der Iran künftig Gebühren für die Durchfahrt von Schiffen nimmt und auch US-Präsident Trump droht mit einer Maut. Außenminister Wadefuhl warnt ausdrücklich davor.
9: Der für die weltweite Energieversorgung wichtige Seeweg muss wieder frei passierbar sein, das sei ein Prinzip des Seevölkerrechts. Und dann würde sich auch der Ölpreis schnell normalisieren, so Wadefuhl beim Bürgerforum im Auswärtigen Amt. In der Absichtserklärung zwischen den USA und dem Iran ist die freie Durchfahrt durch die Straße von Hormuz demnach aber nicht zu 100% garantiert. Die Bundesregierung macht sie aber zur Bedingung für eine mögliche Lockerung der Iran-Sanktionen. Allerdings droht auch US-Präsident Trump mit einer Maut, wenn es kein Friedensabkommen gibt. Katrin Müller, Nachrichtenredaktion.
7: Die Deutsche Post empfiehlt ihren Zustellern bei der aktuellen Hitze zu schützenden Langarm-Shirts und zu Postcaps für den Kopf. Auch Bermudas könnten in ihrem Katalog für Unternehmensbekleidung bestellt werden, teilte die DHL Group mit. Die Zusteller haben aktuell bei Temperaturen von mehr als 30 Grad teils schwere Pakete zu schleppen. Zum Fußball. Bei der Weltmeisterschaft haben die Spanier ihr zweites Gruppenspiel deutlich gewonnen. Gegen Saudi-Arabien gewannen sie mit 4:0. Im ersten Gruppenspiel hatte Spanien gegen Außenseiter Kap Verde nur ein 0:0 erreicht und stand damit unter Zugzwang.
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5: Gut durchlüften ist das Motto für diese heiße Nacht. Erst in der zweiten Nachthälfte heißt es, Fenster aufreißen, 22 bis 25 Grad. Und dann am Vormittag ganz schnell wieder zu, weil auch in den kommenden Tagen wird's hot und hotter. 32 bis 36 Grad, aber am Abend warten hier und da ein paar gewittrige Schauer und dann gibt's hoffentlich ein bisschen Abkühlung.
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10: Die A8 Richtung Stuttgart zwischen Mühlhausen und Eichelberg. 3 Kilometer Stau, 11 Minuten Zeitverlust. Die A8 Richtung Stuttgart zwischen Mühlhausen und Eichelberg. Vorsicht, ungesicherte Unfallstelle auf dem linken Fahrstreifen. Die A8 Richtung München zwischen Kirchheim-Tech Ost und Eichelberg. 1 Kilometer Stau, 27 Minuten Zeitverlust. 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
0: 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Es ist 23 Uhr.
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7: Ich bin Ursula Winkler. Später in Rente mehr zahlen und erstmals Politiker in der Rentenkasse. Seit die Vorschläge der Rentenkommission bekannt wurden, gibt es viel Kritik. Der Präsident des Deutschen Instituts für Wirtschaftsforschung, Fratscher, hält die Vorschläge für unzureichend. Das sagte er der Rheinischen Post.
8: Mut und Konsequenz, das vermisst der DEW-Präsident bei den Reformvorschlägen. Denn an den drei größten Problemen, so Fratscher, würden sie nichts ändern. Der hohen Altersarmut, der zu starken Belastung der jungen Generation und der Schieflage bei der Gerechtigkeit. Ein höheres Renteneintrittsalter, die Einführung einer kapitalgedeckten Rente und weniger Frühverrentungen hält er allerdings für richtig. Das soll so auch in den Vorschlägen der Rentenkommission stehen, die übermorgen hier in Berlin offiziell präsentiert werden sollen. Thomas Thonfeld, Berlin.
7: In der Schweiz haben Gespräche zwischen dem Iran und den USA über eine dauerhafte Friedensvereinbarung begonnen. Offenbar mit Anlaufschwierigkeiten. Nach Angaben der iranischen Nachrichtenagentur Tasnim hat die iranische Delegation Protest eingelegt gegen neue Drohungen von US-Präsident Trump.
9: Trump hatte am Nachmittag im US-Sender Fox News unter anderem erklärt, er habe dem Iran eine Warnung übermittelt. Sollte der Iran die Straße von Hormuz wieder schließen, dann würden die Iraner kein Land mehr haben, in das sie zurückkehren könnten. Die iranische Delegation in der Schweiz protestierte offenbar und wollte ihre Reaktion prüfen. Die Verhandlungen wurden angeblich nach 80 Minuten zunächst unterbrochen. Ob sie abgebrochen wurden, dazu gab es zunächst keine klaren Aussagen. Im Rahmenabkommen zwischen dem Iran und den USA verpflichten sich beide Seiten auf Angriffe und Drohungen zu verzichten. Ronny Tochau, Nachrichtenredaktion.
7: Mehr als 80.000 Menschen haben am Wochenende trotz großer Hitze und zwischenzeitlicher Unwetter den Tag der offenen Tür der Bundesregierung in Berlin besucht. Zu den meistbesuchten Stationen gehörte nach Angaben der Bundesregierung wieder das Kanzleramt. Interessierte konnten auch etwa einen Hubschrauber der Bundespolizei von innen besichtigen, Ministerien erkunden oder mit Mitgliedern der Bundesregierung ins Gespräch kommen. Zum Fußball. Bei der Weltmeisterschaft haben die Spanier ihr zweites Gruppenspiel deutlich gewonnen. Gegen Saudi-Arabien gewannen sie mit 4:0. Im ersten Gruppenspiel hatte Spanien gegen Außenseiter Kap Verde nur ein 0:0 erreicht und stand damit unter Zugzwang.
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10: Gut durchlüften ist das Motto für diese heiße Nacht. Erst in der zweiten Nachthälfte heißt es, Fenster aufreißen, 22 bis 25 Grad. Und dann am Vormittag ganz schnell wieder zu, weil auch in den kommenden Tagen wird's hot und hotter. 32 bis 36 Grad, aber am Abend warten hier und da ein paar gewittrige Schauer und dann gibt's hoffentlich ein bisschen Abkühlung.
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11: Die A8 Richtung Stuttgart. Zwischen Mühlhausen und Eichelberg. Unfallaufnahme auf dem Standstreifen. 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
0: 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Es ist 0 Uhr.
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7: Ich bin Ursula Winkler. Die von der Bundesregierung eingesetzte Rentenkommission schließt heute ihre Beratungen ab. Ihre Vorschläge sollen die Fachleute dann morgen offiziell im Kanzleramt an die Bundesregierung übergeben. Viele Empfehlungen wurden über das Wochenende bereits bekannt. Die wichtigsten Punkte sind, das Rentenniveau soll durch eine neue Kapitalrente langfristig gesichert und das Rentenalter in den nächsten Jahrzehnten schrittweise angehoben werden. Auch die Rentenbeiträge werden weiter steigen. Innenminister Dobrindt will Abschiebungen nach Afghanistan erheblich ausweiten. Künftig seien 3 Charterflüge pro Monat möglich, sagte eine Sprecherin des Ministeriums.
8: Vor allem Straftäter hat der Minister im Visier. Wer den Schutz hier im Land missbrauche, der solle in seinem Heimatland seine Perspektive suchen, so Dobrindt. Neben speziellen Charterflügen seien Rückführungen zusätzlich auch mit Linienflügen möglich. Das hätten Gespräche zwischen Vertretern des Innenministeriums und der Taliban ergeben. Erst kürzlich waren 32 Afghanen per Charterflug in ihr Herkunftsland gebracht worden, unter anderem Männer, die wegen Vergewaltigung und Tötungsdelikten verurteilt worden waren. Thomas Thonfeld, Berlin.
7: In London kündigt sich angeblich ein politischer Paukenschlag an. Der britische Premier Starmer steht nach dem Einzug seines innerparteilichen Rivalen Burnham ins Parlament unter noch nie dagewesenem Druck. Britische Medien schreiben, dass Starmer schon heute seinen Rücktritt bekannt geben werde.
9: Seit Wochen steht Starmer unter Druck. Laut britischen Medien zieht der Premierminister nun die Konsequenzen aus dem schwindenden Rückhalt in den eigenen Reihen. Angedacht ist demnach kein sofortiger Rücktritt, sondern ein Zeitplan für seinen Abgang. Sollte er nicht selbst zurücktreten, ist davon auszugehen, dass Burnham ihn als Parteivorsitzenden herausfordern und dann als Premierminister ablösen würde. US-Präsident Donald Trump verabschiedete Starmer schon vorzeitig. Er schrieb auf seiner Plattform Truth Social, Starmer habe bei wichtigen Themen kläglich versagt. Aus London, Philipp Detlefs.
7: Zum Fußball. Bei der Weltmeisterschaft haben die Spanier ihr zweites Gruppenspiel deutlich gewonnen. Gegen Saudi-Arabien gewannen sie mit 4:0 und führen nun Gruppe H an. Im Auftaktspiel hatte Spanien gegen Außenseiter Kap Verde nur ein 0:0 erreicht und stand damit unter Zugzwang. Der große Favorit Belgien kam dagegen auch im zweiten WM-Spiel nicht über ein Unentschieden hinaus und geht nach einem 0:0 gegen Iran mit nur 2 Punkten ins letzte Gruppenspiel.
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5: Gut durchlüften ist das Motto für diese heiße Nacht. Erst in der zweiten Nachthälfte heißt es, Fenster aufreißen, 22 bis 25 Grad. Und dann am Vormittag ganz schnell wieder zu, weil auch in den kommenden Tagen wird's hot und hotter. 32 bis 36 Grad, aber am Abend warten hier und da ein paar gewittrige Schauer und dann gibt's hoffentlich ein bisschen Abkühlung.
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10: Die A7 Richtung Füssenreute am Kreuz Memmingen. In der Überleitung zur A96 Richtung Lindau. Gefahr durch einen defekten Lastkraftwagen. Linker Fahrstreifen blockiert. Die A96 Richtung München am Kreuz Memmingen. In der Überleitung zur A7 Richtung Ulm. Gefahr durch einen defekten Lastkraftwagen. Richtungsfahrbahn blockiert. Bis morgen 3 Uhr. 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

0: Es ist 1 Uhr.
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2: Ich bin Ursula Winkler. Der Sozialverband Deutschland und die Gewerkschaft Verdi reagieren enttäuscht auf die bisher bekannt gewordenen Vorschläge der Rentenkommission. Verdi-Chef Wernicke kritisierte vor allem eine schrittweise Anhebung des Renteneintrittsalters. Die Rentenkommission will nach monatelangen Beratungen am Dienstag ihre 30 Vorschläge an die Regierung übergeben.
3: Schon die derzeitige Rente mit 67 sei in anstrengenden Berufen unerreichbar, so Verdi-Chef Wernicke. Ein noch höheres Renteneintrittsalter sei deshalb abzulehnen. Nach Medienberichten sehen die Rentenkommissionsvorschläge allerdings Sonderregeln vor für gesundheitlich belastete Menschen. Den Sozialverband stört insbesondere die neue Rentensäule am Kapitalmarkt, denn deren Erträge seien nicht kalkulierbar. Auch Ökonomen und Opposition kritisieren viele Vorschläge. Kritik von allen Seiten könnte allerdings auch ein Zeichen für einen ausbalancierten Kompromiss sein. Ronny Thorau, Berlin.
2: In der Schweiz haben Gespräche zwischen dem Iran und den USA über eine dauerhafte Friedenslösung begonnen. Ein Streitpunkt dabei sind mögliche Mautregelungen in der Straße von Hormuz. Es wird befürchtet, dass der Iran künftig Gebühren für die Durchfahrt von Schiffen nimmt und auch US-Präsident Trump droht mit einer Maut. Außenminister Wadefuhl warnt ausdrücklich davor.
4: Der für die weltweite Energieversorgung wichtige Seeweg muss wieder frei passierbar sein, das sei ein Prinzip des Seevölkerrechts. Und dann würde sich auch der Ölpreis schnell normalisieren, so Wadefuhl beim Bürgerforum im Auswärtigen Amt. In der Absichtserklärung zwischen den USA und dem Iran ist die freie Durchfahrt durch die Straße von Hormuz demnach aber nicht zu 100% garantiert. Die Bundesregierung macht sie aber zur Bedingung für eine mögliche Lockerung der Iran-Sanktionen. Allerdings droht auch US-Präsident Trump mit einer Maut, wenn es kein Friedensabkommen gibt. Katrin Müller, Nachrichtenredaktion.
2: Die Deutsche Post empfiehlt ihren Zustellern bei der aktuellen Hitze zu schützenden Langarm-Shirts und zu Postcaps für den Kopf. Auch Bermudas könnten in ihrem Katalog für Unternehmensbekleidung bestellt werden, teilte die DHL Group mit. Die Zusteller haben aktuell bei Temperaturen von mehr als 30 Grad teils schwere Pakete zu schleppen. Zum Fußball. Bei der Weltmeisterschaft haben die Spanier ihr zweites Gruppenspiel deutlich gewonnen. Gegen Saudi-Arabien gewannen sie mit 4:0 und führen nun Gruppe H an. Der große Favorit Belgien kam dagegen auch im zweiten WM-Spiel nicht über ein Unentschieden hinaus und geht nach einem 0:0 gegen Iran mit nur 2 Punkten ins letzte Gruppenspiel.
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5: Gut durchlüften ist das Motto für diese heiße Nacht. Erst in der zweiten Nachthälfte heißt es Fenster aufreißen, 22 bis 25 Grad. Und dann am Vormittag ganz schnell wieder zu, weil auch in den kommenden Tagen wird's hot und hotter. 32 bis 36 Grad, aber am Abend warten hier und da ein paar gewittrige Schauer und dann gibt's hoffentlich ein bisschen Abkühlung.
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6: Die A7 Richtung Füssenreute, Kreuz Memmingen. Überleitung zur A6 und 90 Richtung Lindau. Vorsicht, Gefahr durch defekten Lastkraftwagen. Der linke Fahrstreifen ist blockiert. Die A96 Richtung München, Kreuz Memmingen, Überleitung zur A7 Richtung Ulm. Vorsicht, Gefahr durch defekten Lastkraftwagen. Die Richtungsfahrbahn ist bis heute 3 Uhr blockiert. 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

0: ist 2 Uhr.
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2: Ich bin Ursula Winkler. Später in Rente mehr zahlen und erstmals Politiker in der Rentenkasse. Seit die Vorschläge der Rentenkommission bekannt wurden, gibt es viel Kritik. Der Präsident des Deutschen Instituts für Wirtschaftsforschung, Fratscher, hält die Vorschläge für unzureichend. Das sagte er der Rheinischen Post.
3: Mut und Konsequenz, das vermisst der DEW-Präsident bei den Reformvorschlägen. Denn an den drei größten Problemen, so Fratscher, würden sie nichts ändern. Der hohen Altersarmut, der zu starken Belastung der jungen Generation und der Schieflage bei der Gerechtigkeit. Ein höheres Renteneintrittsalter, die Einführung einer kapitalgedeckten Rente und weniger Frühverrentungen hält er allerdings für richtig. Das soll so auch in den Vorschlägen der Rentenkommission stehen, die morgen hier in Berlin offiziell präsentiert werden sollen. Thomas Thonfeld, Berlin.
2: In der Schweiz haben Gespräche zwischen dem Iran und den USA über eine dauerhafte Friedensvereinbarung begonnen. Offenbar mit Anlaufschwierigkeiten. Nach Angaben der iranischen Nachrichtenagentur Tasnim hat die iranische Delegation Protest eingelegt gegen neue Drohungen von US-Präsident Trump.
4: Trump hatte am Nachmittag im US-Sender Fox News unter anderem erklärt, er habe dem Iran eine Warnung übermittelt. Sollte der Iran die Straße von Hormuz wieder schließen, dann würden die Iraner kein Land mehr haben, in das sie zurückkehren könnten. Die iranische Delegation in der Schweiz protestierte offenbar und wollte ihre Reaktion prüfen. Die Verhandlungen wurden angeblich nach 80 Minuten zunächst unterbrochen. Ob sie abgebrochen wurden, dazu gab es zunächst keine klaren Aussagen.